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1: Sie hören das Wartburg Radio 96,5 mit Schiemedox Hensche mit einem Veranstaltungstipp für das Stück Frühlingserwachen im Landestheater Eisenach. Und dazu habe ich jetzt die Julia Thurn zu Gast. Sie ist Pressereferentin und Dramaturgin im Landestheater und wird uns mehr über das Stück, über die Daten, wann die Aufführung ist, erzählen. Und ich fange jetzt erstmal an das Stück Frühlingserwachen. Wie kam es eigentlich zu dem Stück?
2: Frühlingserwachen wurde 1906 in Berlin aufgeführt. Das ist eine, ja, man könnte es nicht unbedingt Tragikomödie, es ist wirklich eine sehr, sehr tragische Komödie oder eine komödiantische Tragödie von Frank Wedekind, wurde in Berlin uraufgeführt, hatte bei uns diese Spielzeit Premiere und hat jetzt am 19.06.2026 Derniere. Also es ist die letzte Vorstellung dieser Produktion, danach wird es abgespielt sein, nicht mehr auf dem Spielplan sein. Wir haben uns für dieses Stück auf dem Spielplan entschieden, weil sowohl für Jugendliche und junge Erwachsene als auch für Erwachsene geeignet ist und spannend ist, da es eben die Restriktionen des Lebens, sag ich jetzt mal, bespricht. Es geht um drei Jugendliche, die alle sozusagen mit der Erwachsenenwelt konfrontiert werden und sich nicht behaupten können und die dann peu à peu lernen, auch durch Verlust und Tod, einer bleibt letzten Endes übrig, was es denn bedeutet, zu leben und frei zu sein und sich eben frei entfalten zu können. Zwei davon schaffen es nicht und dafür plädiert das Stück, also für das Leben und dafür, dass man auch mal keine guten Entscheidungen trifft, aber dass man trotzdem unterstützt wird, auch von den Eltern und von der Gesellschaft.
1: Es wäre sogar jetzt meine nächste Frage gewesen, worum es in dem Stück geht. Sie haben es jetzt schon mit beantwortet sozusagen. Laut dem Inhalt des Stückes ist das dann auch mehr, sag ich mal, für jüngere Generationen gerichtet?
2: Also es hat sich letzten Endes dazu entwickelt. Also mit den Zeiten, wie gesagt, 1891 hat Wedekind es verfasst. 15 Jahre später konnte es erst uraufgeführt werden wegen der Zensur im Wilhelminischen Kaiserreich. Es wurde sozusagen als Pornografie verschrien, obwohl es das gar nicht ist. Also diese drei Kinder oder diese drei jungen Erwachsenen, 14 Jahre sind die ja alt, Wendler Bergemann, Melchior Gabor und Moritz Stiefel befinden sich in der Schule und unter Freunden. Sie interessieren sich eben für das Erwachen des Frühlings, also natürlich so die ersten sexuellen Kontakte. Wendler wird schwanger von Melchior. Ihre Mutter zwingt sie dazu, das Kind abzutreiben. Letzten Endes stirbt Wendler daran. Moritz hat Probleme in der Schule, hat panische Angst davor, nicht in die nächste Jahrgangsstufe weiterzurücken, weil das Schulsystem so fordernd ist, weil er nicht weiß, was er lernen soll, weil er einfach alles im Kopf hat, aber wirklich panische Angst davor hat, nicht zu bestehen. Letzten Endes nimmt sich Moritz das Leben, stirbt auch und Melchior wandelt dann sozusagen auf dem Friedhof umher, wo ihm dann eine bestimmte Person, darüber dreht sich dann auch gleich unsere Preisfrage sozusagen, da kommen wir gleich noch dazu.
1: Da kommen wir noch drauf hin, genau.
2: Drehen wird und diese Person, die überredet ihn dann sozusagen zum Leben und zu sagen, hey, mach weiter, es gibt immer Probleme und dafür plädiert auch einfach dieses Stück, dass man einfach sagt, okay, es kann schwierig werden, es wird schwierig in jeder Lebensphase werden und wir befinden uns ja permanent in unserem ganzen Leben in einer Form von Entwicklung und plädiert eben dafür, mach weiter, es wird schwierig, aber du schaffst es weiterzumachen. Also für alle Altersstufen.
1: Das Stück ist jetzt sozusagen in seiner Derniere, das heißt nochmal die letzte Chance, es zu sehen. Wann findet denn das Stück statt?
2: Genau, die letzte Vorstellung ist am Freitag, den 19. Juni 2026 um 19.30 Uhr im Großen Haus des Landestheaters Eisenach.
1: Und jetzt kommen wir gleich zur Verlosung. Erstmal, wo kann man noch Karten erstmal vielleicht kaufen? Und dann haben Sie ja schon angedeutet, wollen wir natürlich auch Karten verlosen.
2: Genau, also wir haben jetzt eben dieses Special für die letzte Vorstellung, dass wir sagen, wir wollen unserem Publikum zusätzlich zu den Karten, die man an der Theaterkasse hier im Landestheater noch kaufen kann und eben auch an der Touristinformation und im Internet über Eventim, über unsere Webseite. Also man kommt ganz schnell über die Ticketlinks an die unterschiedlichen Verkaufsmöglichkeiten ran. Also gucken Sie einfach auf www.landestheater-eisenach.de. Und dann kommt man gleich auf das Stück und dann sofort auf die Kartenbestellung oder auch einfach zu uns ins Theater kommen in Theaterkasse. Und es gibt eben auch 6x2 Freikarten, die wir für anlässlich der Feier der letzten Vorstellung verlosen.
1: Und da haben Sie ja eine Preisfrage mitgebracht, die die Hörerinnen und Hörer natürlich beantworten müssen.
2: Genau, ich glaube, es dürfte sowohl für Wedekind-Fans als auch für Leute, die sich mal kurz mit dem Inhalt beschäftigen, nicht schwierig sein, die Frage zu beantworten, die sich nämlich dazu darum dreht, wie heißt denn die Person, beziehungsweise wie nennt Wedekind die Person, die Melchior auf dem Friedhof zum Leben animiert?
1: Die Antwort verraten wir natürlich nicht. Genau, für diese Kartenverlosung können Sie anrufen unter der 03691 881 883. Da landen Sie direkt bei uns im Wartburg-Radio und wir würden dann die Anrufer sammeln, die Namen aufschreiben und dann an das Landestheater weitergeben, damit Sie auch die Karten dann für diese Derniere dann bekommen. Ich wiederhole es nochmal, die Telefonnummer ist 03691 881 883 und die Preisfrage war wie nochmal?
2: Die Preisfrage lautet, wie nennt Wedekind die Person, die Melchior Gabor auf dem Friedhof zum Leben verführen möchte?
1: Wir sind sehr gespannt auf Ihre Antworten. Liebe Julia, ich danke für dieses... für diesen kurzen Veranstaltungstipp, für diesen Einblick in das Stück und ja.
2: Danke ebenso. Viel Erfolg.
1: Vielen Dank. Ich fasse es einfach nochmal ganz kurz zusammen. Im Landestheater in Eisenach läuft zum letzten Mal das Stück Frühlingserwachen von Frank Wedekind. Mit seiner Kindertragödie Frühlingserwachen wird Frank Wedekind zum Weltautor. Sein 1891 veröffentlichtes Drama fordert den Geschmack und die gesellschaftliche Ordnung seiner Zeit heraus. 135 Jahre später hat sich die Sexualmoral unserer Gesellschaft gewandelt. Aber die pubertäre Sinnsuche eines jeden Menschen ist noch immer dieselbe geblieben. Frank Wedekinds Drama erzählt die berühmte Reise von jungen, vielschichtigen Figuren in die Erwachsenenwelt. Moritz, Wendler und Melchior besuchen dieselbe Klasse und stecken alle mitten in der Pubertät. Sie probieren sich aus und begeben sich auf die Suche nach ihrer Identität. Dabei sind sie überfordert und begeistert von den Wandlungen, die in und um sie herum stattfinden. Während Wendler und Melchior die eigene Sexualität entdecken, verzweifelt ihr bester Freund Moritz an den Anforderungen, die nicht nur die Schule und seine Eltern, sondern auch er selbst an ihn stellen. Schließlich kann er dem Druck nicht mehr standhalten und begeht Selbstmord. Melchior kann nun mit allem, was auf ihn einwirkt, nicht mehr umgehen und flüchtet. Vor Wendler, vor der Verantwortung und vor der Trauer um seinen Freund. Auch heute hat das Drama Frühlingserwachen seine Faszination nicht verloren. Es bezieht Position für die Jugendlichen, deren Fragen und Zweifel die Gewissheiten ihrer Eltern in Frage stellen. Und dieses Stück Frühlingserwachen läuft zum letzten Mal am Freitag, den 19. Juni um 19.30 Uhr im Großen Haus des Landestheaters Eisenach. Tickets sind unter anderem auf der Homepage des Landestheaters erhältlich oder direkt vor Ort in der Abendkasse. Zusätzlich verlost das Landestheater 6x2 Freikarten für dieses Stück Frühlingserwachen. Dazu müssen Sie nur eine Frage beantworten.
2: Wie nennt Wedekind die Person, die Melchior Gabor auf dem Friedhof zum Leben verführen möchte?
1: Und wer die Antwort weiß, kann folgende Telefonnummer anrufen. 03691 881 0361 Ich wiederhole nochmal. 03691 881 883. Sie landen dann direkt im Wartburgradio 96,5 und Sie sagen mir einfach nur Ihren Namen und die Antwort auf die Preisfrage. Die Sammlung der Anrufer mit ihren Antworten werden dann direkt an das Landestheater Eisenach übergeben, wo sie dann ihre Freikarten bekommen. Das war ein Beitrag von G. Maddox Henschel hier im Wartburgradio 96,5.
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1: Kindergipfeltag in Eisenach. Unter dem Motto Kinder reden, Erwachsene hören zu, findet vom 25. bis 27. September diesen Jahres der Thüringer Kindergipfel in Eisenach statt. Wie ein Sprecher der Naturfreunde-Jugend mitteilte, werden rund 100 Kinder und Jugendliche im Alter von 10 bis 15 Jahren aus dem gesamten Freistaat erwartet. Ziel der Veranstaltung sei es, jungen Menschen eine Plattform zu geben, um ihre Ideen und Vorstellungen in politische Prozesse einzubringen. Die Arbeitsgruppen beraten die Teilnehmenden zu 6 Themenfeldern und erarbeiten einen sogenannten Zukunftsvertrag mit konkreten Forderungen. Erwartet wird unter anderem auch Ministerpräsident Mario Vogt. Das war ein Beitrag von Elke Ziegler.
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1: Am 31. Mai war der Weltnichtrauchertag. Das erinnert einen immer daran, dass es für die eigene Gesundheit und auch für die Gesundheit der Passivraucher drumherum viel besser wäre, wenn man mit dem Rauchen aufhört. Der Haken dabei ist nur, der Abschied von der Zigarette fällt vielen Menschen extrem schwer. Apotheken können mit persönlicher Beratung bei der Rauchentwöhnung unterstützen und sie bieten dafür ganz verschiedene Nikotinersatzpräparate an. Nikotinpflaster zum Beispiel geben kontinuierlich über den Tag hinweg den Stoff an den Körper ab. Welche Möglichkeiten es noch gibt und wann die anderen Produkte zum Einsatz kommen, erklärt Petra Engel-Chabarian aus dem Vorstand des Apothekerverbandes.
2: Für Situationen, in denen ich ein akutes Rauchverlangen habe, eignen sich besonders Nikotinkaugummis. Gerade dann, wenn ich ansonsten zur Zigarette greifen würde. Zum anderen gibt es auch Nikotinsprays. Die eignen sich besonders, wenn ich eine besonders schnelle Wirkung brauche, gerade in herausfordernden Momenten. Und meine Aufgabe als Apothekerin sehe ich darin, dass ich gemeinsam mit den Betroffenen die richtige Form der Unterstützung finde, weil dann Entzugssymptome gelindert werden und dadurch auch Rückfälle vermieden werden.
1: Mit dem richtigen Nikotinersatz kann der Abschied vom Qualm leichter fallen. Weitere wichtige Tipps sind: Suchen Sie sich Mitstreiter, die auch aufhören wollen, und überlegen Sie sich ein Belohnungssystem, wie Sie sich auf die Schulter klopfen, wenn die erste Woche, der erste Monat und das erste Halbjahr ohne Rauch hinter Ihnen liegt. Das war ein Beitrag von Joanna Mannel.

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1: Dichten für Anfänger. Liebe Wartburger, so ein Dichter, der braucht doch eine Sprache. Eine Sprache, die ihm in früher Kindheit die Mutter in Herz und Hirn pflanzte mit den Liedern, die sie ihm vorsang, wenn er vom Spielen müde war. Mit ihren Reimen, die ihn begeisterten, weshalb die Sprache ja auch Muttersprache genannt wird, mit der er, der Dichter, liebkost wurde und gewarnt und manchmal auch getadelt. Das gehört dazu bei einer Sprache. Er saugt noch immer, der Dichter, jetzt als reifer Mensch, die Sprache in ihrer ganzen Vielfalt auf wie ein Schwamm, ist neugierig auf alles, was gesagt oder geschrieben wird. Er kauft sich Bücher. Immer wieder. Er liest, um hinter den Sinn so mancher Worte zu kommen. Er denkt, er träumt sogar in dieser Sprache. Aber allein die Sprache macht noch keinen Dichter. Ein Poet sollte in seinem alltäglichen Dasein auch etwas empfinden. Dieser Mensch, der sich der Lyrik verschrieben hat. Echte Freude, Lust, Liebe, Besorgnis, aber auch Trauer, Zorn, Wut oder Ärger, eben die ganze Palette menschlicher Gefühle. Halt das Innerste, das man oft nicht anders preisgeben kann als mit Herzblut. Und dann sollte er, der Dichter, sich um eine Form bemühen, mit der er diese Gefühle in Worte fasst. Nachvollziehbar für seine Leser. Ein Gedicht, ob gereimt oder prosaisch, gehört in die Welt. Und die Welt gibt ein Urteil ab. Sie lobt, weil sie sich verstanden fühlt, weil sie sich in diesem Gedicht wiederfindet, weil dieses Gedicht etwas abrundet. Oder sie übt Kritik, weil kaum eine Regel, nach der ein Gedicht aufgebaut sein sollte, eingehalten wurde. Sie kann auch schweigen, diese Welt. Dann spricht man von Höflichkeit. Was allerdings nichts an der Qualität des Gedichtes ändert. Ein Gedicht ist vollkommen, wenn es einen Rhythmus hat, eine Melodie, einen Klang, wenn vor dem inneren Auge des Lesers Bilder entstehen, wenn man beim Lesen nicht das Empfinden hat, hier wäre ein Holzhacker am Werke gewesen, dem es egal ist, ob man sein Kleinholz singen kann. Gilt übrigens auch für Dichterinnen.
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Die Treppe von weit her. Es war im Jahre 1897 im August an einem Dienstag. Der arme Bettler namens Jörg lebte unter einem Apfelbaum, welchen er immer goss. Eines Tages wurde dieser auf Befehl der Stadt gefällt. Da ging er ins Rathaus, um sich zu beschweren. Am Rathaus war eine Treppe. Die war traurig, da sehr oft viele Leute sehr verärgert aus dem Rathaus stürmten und die Treppe runtertrampelten. Das tat ihr weh. Doch Jörg war anders. Er war zwar verärgert, da die Beschwerde im Rathaus nichts bewirkte, aber er setzte sich auf die Treppe und trauerte. Nach einer Weile kam Tom. Er war 25,5 Jahre alt, 2,25 Meter groß und hatte braune Haare. Er setzte sich auf die Treppe und wollte sich eigentlich für ein neues Buch inspirieren lassen. Doch er kam mit dem 57-jährigen, 1,76 Meter großen Jörg, der graue Haare und stechend blaue Augen hatte, ins Gespräch und freundete sich mit ihm an. 2 Jahre später wurde an einer anderen Stelle ein neues Rathaus erbaut und das alte abgerissen. Doch die Treppe überlebte. Ein paar Wochen später ließen Jörg und Tom an der Stelle ein kleines Haus erbauen. Die alte Treppe ließen sie da. Bald bemerkten sie, dass sich die Treppe verschieben ließ und darunter eine Luke war. Beide öffneten die Luke und schlüpften hindurch. Unter ihr war ein Zauberlabor, in welchem ein Trank war, den sie schnell entdeckten. Sie wollten ihn hoch ins Haus bringen, doch Jörg stolperte mit dem Trank in der Hand auf der Treppe. Der Trank zerschellte auf der Treppe und der Inhalt vergoss sich. Auf einmal verwandelte sich die Treppe zu einem Gestaltenwandler. Diese leben in einer Dimension namens Hanessy und der Gestaltenwandler heißt dort Timo. Timo erzählte Jörg und Tom von Hanessy und dass er dorthin zurück wollte. Jörg und Tom gingen mit Timo durchs Portal, schauten sich kurz um, verabschiedeten sich und gingen wieder nach Eisenach zurück. In 350 Jahren ist die Treppe wieder an dem Platz des alten Rathauses, da dann der Trank seine Wirkung verliert. Vielleicht entdecken dann wieder 2 Freunde wie Tom und Jörg mit Timo die Dimension namens Hanessy und leben dort glücklich miteinander.

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1: Hermsdorf, die Rächer.
2: Während des Zweiten Weltkriegs ist die HESCHO, die Hermsdorf-Schomburg-Isolatorengesellschaft, ein Rüstungsbetrieb. Neben deutschen Arbeitern sind dort zahlreiche Zwangsarbeiterinnen und Zwangsarbeiter unterschiedlicher Herkunft eingesetzt. Die größte Gruppe stammt aus der Sowjetunion. Zu den Zwangsarbeitern gehört auch Naum Spektor. Er stammt aus der Ukraine und lebt im Werk unter falschem Namen. Er nennt sich Nikolai Nitschimjenka. In Wahrheit ist Spektor Jude. Mit der falschen Identität rettet er sich vor dem fast sicheren Tod.
3: Ich arbeitete an einer Schleifmaschine. Was wir produzierten, wusste ich nicht, aber ich musste alles abschleifen. In dieser Fabrik gab es eine illegale antifaschistische Organisation Widerstand. Sie wurde in der Feinschleiferei, der Abteilung, in der ich arbeitete, von Rudi Scheffel geleitet. In dieser Fabrik lernte ich auch einen Deutschen kennen, der Otto Worms hieß. Er war ein sehr sympathischer junger Mann. Er arbeitete an der Maschine direkt neben mir.
2: Die Widerstandsgruppe rund um Otto Worms und Rudi Scheffel, von der Naum Spektor spricht, versucht die Produktion zu behindern und Zwangsarbeiterinnen und Zwangsarbeiter zu unterstützen. Kontakte entstehen über Gespräche an den Maschinen. Da Spektor Deutsch spricht, übernimmt er eine Mittlerrolle zwischen den deutschen Widerstandsmitgliedern und den sowjetischen Zwangsarbeiterinnen und Zwangsarbeitern.
3: Dieser Otto Worms kam ständig zu mir und erzählte mir von den Ereignissen an den Fronten. Die Deutschen schrien überall, dass Moskau bereits eingenommen sei, dass Stalin aus Moskau geflohen sei und die Rote Armee vollständig zerschlagen worden sei. Er hörte aber das Radio aus London und das sowjetische Radio. Er sagte, das ist alles Quatsch, was die Deutschen sagen. Moskau steht, niemand hat Moskau eingenommen. Dann sagte er, du kannst das deinen Leuten sagen, dass Moskau steht, aber du musst genau wissen, wem du das erzählst.
2: Naum Spektor beginnt, sich aktiv im Widerstand zu betätigen. Zusammen mit 6 weiteren sowjetischen Zwangsarbeitern gründet er eine sogenannte Komsomolzelle, eine kommunistische Untergrundgruppe. Sie geben ihr den Namen Rächer.
3: Unser erstes Ziel war Sabotage, also fehlerhafte Produkte herzustellen. Auch Lebensmittel beschaffen und Kranken helfen, von den Deutschen irgendwelche Medikamente bekommen.
2: Im Winter 1943 planen die Rächer mit Hilfe der deutschen Widerstandskämpfer ihre bislang größte Aktion.
3: Eines Tages wollten wir ein Heizkraftwerk sprengen. Wir nahmen Sprengstoff und mehrere Minen und wollten das Heizkraftwerk sprengen. Wir platzierten Sprengstoff. Der Sonntag sollte arbeitsfrei sein, aber genau an diesem Sonntag wurde der Tag der Hilfe für die Front ausgerufen und es gab keinen freien Tag. Deshalb konnte die Sprengung an diesem Tag nicht durchgeführt werden. Wir wollten nicht, dass Menschen verletzt werden und verschoben es auf den nächsten Sonntag.
2: Zur Sprengung kommt es nicht mehr. Spektors jüdische Herkunft wird von einem Mitgefangenen verraten.
3: Er sagte, dass ich kein Nikolai Nitschimjenka und auch kein Deutscher sei, sondern ein echter Jude. Daraufhin begann die Überwachung. Mit wem ich verbunden war, wer zu mir kam, wer mit mir sprach.
2: Es ist klar, Naum Spektor ist in großer Gefahr. Otto Worms beginnt Spektors Flucht zu organisieren. Rudi Scheffel unterstützt ihn dabei.
3: Noch am selben Abend zog man mir die Uniform eines Mitglieds der Hitlerjugend an. Otto Worms nahm mich mit zu sich nach Hause, wo man mich umkleidete. Danach brachte man mich in ein anderes Haus. Es war in der Nacht. Dort verbrachte ich einen Tag. Dann kamen Otto Worms und Rudi Scheffel. Zuerst begleiteten sie mich gemeinsam, später ging ich mit Otto Worms und weiter allein nach Osten. Ich fuhr teilweise mit dem Zug, übernachtete auf Feldern, meist in Heuhaufen. So erreichte ich Polen.
2: Die Flucht gelingt, bleibt jedoch nicht unbemerkt. Im Isolatorenwerk kommt es zu einer Verhaftungswelle. Am 11. März 1943 wird auch Otto Worms festgenommen. Noch in derselben Nacht wird er in Gestapohaft ermordet. Was mit den anderen Mitgliedern der Widerstandsgruppe passiert, lässt sich nicht rekonstruieren. Laut DDR-Literatur werden mindestens 7 weitere Deutsche ebenfalls verhaftet und im März 1943 vom Oberlandesgericht Jena wegen Hochverrats verurteilt. Naum Spektor wird später erneut gefasst und 1944 nach Auschwitz deportiert. Von dort wird er in weitere Konzentrationslager überstellt. 1945 wird er von Truppen der Roten Armee befreit. Viele Jahre später verleiht der Staat Israel Otto Worms posthum den Ehrentitel Gerechter unter den Völkern.

0: Hallo zusammen, ich bin Mesra und möchte für unseren Radiobeitrag einmal den Vergleich vornehmen, der das Thema Freizeit betrifft. Dazu habe ich mich bei meinen Eltern, die nicht in Deutschland ihre Kindheit und Jugend verbracht haben, informiert. Meine Eltern sind als Kinder oft rausgegangen und haben viel im Freien gespielt. Besonders gefiel ihnen das Verstecken, Hindernis überspringen und Seilhüpfen. Auch Völkerball, Fußball und Volleyball machten ihnen viel Spaß. Das lag sicherlich daran, dass es kein Fernsehen oder Internet gab. Und wie sieht es nun heute aus? Wir Jungs sprechen Jugendsprache, hängen vor dem Fernseher oder der PlayStation ab und zocken es unserer Leidenschaft. Und jetzt habe ich noch etwas ganz Spezielles für euch. Ich habe nämlich meine Klassenlehrerin zu ihrer Kindheit befragt. Wie war das damals? Sie heißt Frau Ersam Schnell.
1: Ja, Mesro, schön, dass du fragst. Ich war wie deine Eltern auch ganz, ganz viel draußen und habe mit den Kindern meiner Klasse Buden gebaut. Wir sind Fahrrad gefahren und haben halt ganz viel getobt. Ja, verabredet haben wir uns immer nach der Schule. Das war ganz einfach und auch ganz unkompliziert, so völlig ohne WhatsApp und Handy und Co. Und selbst bei schlechtem Wetter haben wir auch viel Zeit miteinander verbracht. Wir haben gespielt, gebastelt oder eben auch einfach nur mal was gelesen.
0: Und Frau Ersam Schnell, wann war das wohl?
1: Ja, Messrohr, das war so in der Wendezeit, so 1989, 1990.
0: Oh, wie cool, das finde ich ja übelst spannend. Also ich fand das eigentlich ganz gut, dass ich das gefragt habe, weil ich interessiere mich auch gern für sowas, weil ich will auch mal sehen, was halt heutzutage die Fehler sind, was wir machen und mich halt etwas verbessern, was die früher Kinder auch machten, zum Beispiel an die frische Luft zu gehen, anstatt den ganzen Tag vor die PlayStation oder vor dem Fernseher zu hocken und halt zocken oder YouTube zu schauen oder halt irgendwas anderes. Ihr Kids da draußen, traut euch mal, eure Eltern zu befragen. Man lernt viel daraus.

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1: Lamis,
2: Daisy
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0: aus der Klasse 6 der Petzalozzi-Schule Eisenach. 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
1: Heute nehmen wir euch mit in unserem Radiosendung, die sich rund um Rassismus dreht, mit Umfragen, Interviews und tollen Liedern.
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4: Als erstes Lied haben wir für euch das Außenseiterlied. Dieses Lied ist aus dem Musical Lichtblicke von der Wilfried Röhrig. Es soll die Menschen selbstbewusster machen und Mut machen. Hört gut zu.

0: Ihr wollt wissen, was Rassismus ist? 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
1: Was ist Rassismus?
2: Rassismus bedeutet, manche Menschen behandeln andere unfair. Sie tun das, weil jemand anders aussieht, eine andere Hautfarbe hat, eine andere Sprache spricht oder aus einem anderen Land kommt. Manche Menschen denken dann, unsere Gruppe ist besser als die andere. Das ist aber falsch. Alle Menschen sind gleich viel wert.
3: Oft sagen Menschen Dinge über eine ganze Gruppe. Zum Beispiel sagen manche, alle Afrikaner können gut tanzen. Das stimmt nicht. Jeder Mensch ist anders. Solche Vorurteile können andere Menschen traurig machen oder verletzen.
1: Rassismus zeigt sich auf verschiedene Arten. Manche Menschen benutzen gemeine Worte, andere schießen jemanden aus. Ein Beispiel ist, ein Kind darf nicht mitspielen, weil es eine andere Hautfarbe hat. Das ist unfair.
4: Früher teilten manche Menschen andere Menschen sogenannten Menschenrassen ein. Sie wollten damit zeigen, dass manche Menschen wichtiger seien als andere. Dadurch entstanden schlimme Dinge wie Sklaverei und Völkermord. Heute wissen wir alle, Menschen gehören zur gleichen Menschheit.
1: Woran erkenne ich Rassismus? Rassismus kann man in vielen Alltagssituationen erkennen. Menschen werden dabei unfair behandelt, weil sie anders aussehen, einen anderen Namen haben oder aus einem anderen Land kommen. Oft passiert das im Alltag und wird von anderen gar nicht bemerkt. Manche Menschen hören oft die Frage, wo kommst du wirklich her? Das kann verletzend sein. Die Person fühlt sich dann vielleicht nicht als richtiger Teil der Gesellschaft. Besonders unfair ist das, wenn die Person in derselben Stadt oder sogar in Deutschland geboren wurde.
4: Auch Sätze wie "Du sprichst aber gut Deutsch" können verletzen. Viele Menschen meinen das nett, trotzdem fühlt sich die andere Person dadurch fremdgemacht. Die Aussage zeigt, manche Menschen erwarten nicht, dass jemand mit dunkler Hautfarbe oder einem anderen Aussehen gut Deutsch spricht.
2: Rassismus zeigt sich auch bei der Wohnungs- oder Jobsuche. Menschen mit ausländisch klingenden Namen bekommen manchmal keine Einladung oder eine Absage. Andere Menschen bekommen dagegen schneller eine Wohnung oder einen Job. Das ist ungerecht.
3: Manchmal werden Menschen auch ausgeschlossen. In einem Club oder in einer Gaststätte werden manche Personen ignoriert oder nicht bedient. Andere Gäste werden freundlich behandelt. So merken Betroffene, dass sie nicht willkommen sind.
4: Auch bei Polizeikontrollen kann Rassismus vorkommen. In einer Gruppe werden manchmal Personen mit fremdländischem Aussehen stärker kontrolliert als Menschen mit mitteleuropäischem Aussehen. Die betroffenen Personen fühlen sich dann unfair behandelt. Rassismus kann offen oder versteckt sein. Deshalb ist es wichtig, genau hinzusehen und alle Menschen mit Respekt zu behandeln.
0: Jetzt kommt der Song "Hey Mr. Nazi" von Plumio. Der Song ist von 2009 und hat auf YouTube ungefähr 18 Millionen Aufrufe.
5: Aha. 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Ich muss dann welche mit dir reden, bitte hör mir zu. Yeah.

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0: Freunde, das kennen viele schon seit ihrer Geburt.
1: Hi, hier am Mikro ist Mary Jane und hier ist unsere Straßenumfrage zum Thema Rassismus.
2: Wir kommen von Babbock Radio und machen eine Umfrage zum Thema Rassismus. Sind Sie schon mal mit Rassismus in Berührung gekommen?
3: Also ich als weiße Person bin ja jetzt nicht selber betroffen von Rassismus, aber ich habe natürlich Freunde, die schon mal nicht nur mit Rassismus in Berührung gekommen sind, sondern selbst davon auch negativ betroffen waren. Und da kenne ich tatsächlich, leider muss man sagen, in Ostdeutschland mehr Leute, die von Rassismus negativ betroffen sind, als meine Freunde, die irgendwie in größeren Städten wohnen, in Köln oder etc.
4: Nein. Nein.
5: Tatsächlich, ja, so allgemein. Im Alltag immer wieder. Natürlich, im Alltag begegnet man immer wieder Rassismus, ob es in der Stadt ist, auf dem Arbeitsmarkt, überall.
6: Sind die schon mal mit Rassismus in Berührung gekommen?
7: Ja, natürlich. Gerade im beruflichen Kontext und auch im Alltag begegnet einem das ja immer wieder, dass man mitbekommt, dass Menschen von Rassismus betroffen sind. Ich würde sagen, dass ich den privilegierten Vorteil habe, dass mich das hier nicht so betrifft, weil ich einfach in Deutschland geboren bin und auch als deutsche Staatsbürgerin gelesen bin und dann natürlich nicht aktiv so von Rassismus betroffen bin wie andere Menschen. Aber gerade hier in der Partnerschaft für Demokratie, in der Koordinierungs- und Fachstelle, setzen wir uns natürlich auch dafür ein, dass wir dafür sensibilisieren und Menschen, die davon betroffen sind, an Beratungsstellen verweisen und ihnen versuchen zu helfen und auch Menschen dafür sensibilisieren, wie rassistische Vorurteile auch in unseren Köpfen noch vorhanden sind.
6: Sind Sie schon mal mit Rassismus in Berührung gekommen?
8: Also nicht direkt, ich bekomme es immer nur mit, aber ich bin es mir noch nicht begegnet, nein.
9: Ja, ich denke schon. Ich kann jetzt kein konkretes Beispiel sagen, aber ja, findet man öfter.
10: Ich denke ja. Also gegenüber anderen, nicht gegenüber mir. Ich hasse Rassismus. Für mich sind alle Menschen gleich.
11: Gelegentlich kommt man damit in Verbindung, ja. Ist präsent, das Thema.
12: Ja, würde ich schon sagen.
6: Und wie war es so?
12: Also eine befreundete Familie von uns, die kam aus der Türkei. Und die wurden einfach abgeschoben, weil sie den Brief nicht lesen konnten, den die deutsche Behörde denen geschickt hatte. Und deswegen, das war sehr, sehr traurig und auch sehr schlimm mit anzusehen.
13: Gegen welche unzügigen Gruppen richten sich Ihrer Meinung nach Rassismus?
14: Meiner Meinung nach richtet sich gegen Rassismus in alles, was nicht so typisch deutsch aussieht. Da zählt jetzt nicht nur Religion, das sieht man nicht. Man sieht farbige Leute, behinderte, dicke Leute. Und ich habe das Gefühl, es wird mehr in der Gesellschaft, dass sich das gegen diese Gruppen formiert.
1: Als nächstes spielen wir Willkommen in Deutschland von den Toten Hosen. Das Lied hat 4,6 Millionen Aufrufe und wurde 1993 veröffentlicht. Das Lied ist eine Reaktion auf rechtsextreme und rassistische Gewalttaten in Rostock, Mölln und Hoyerswerda im Jahr 1990.

0: In der Straßenumfrage haben wir auch die Menschen gefragt, ob sie rassistisch beleidigt wurden.
1: Wurden Sie schon einmal rassistisch beleidigt?
2: Hallo, ja, das wurde schon öfter passiert. Hier in der Städte von anderen älteren Leuten. Aber aus Respekt muss man ja nicht beantworten. Einfach weiterlaufen und das war's.
3: Nein.
4: Nein, ich nicht.
5: Nein, noch nicht. Aber Gott sei Dank, ich habe noch nie das erlebt.
1: Ob ihr schon mal beleidigt wurdet, rassistisch?
6: Ja, leider, ich habe schon so schlechte Erfahrungen hier in Eisenach. Ich wohne in Eisenach seit 3 Jahren ungefähr, habe ich so viel Rassismus erlebt. Und nicht nur auf der Arbeit oder auf der Straße oder auf dem Bus, auf dem Zug. Und das finde ich so schlimmer jetzt hier in ganz Thüringen, weil wenn ich bei meiner Familie bin, in Köln oder so, ich erlebe da keinen Rassismus. Aber ich glaube, es liegt daran, dass die Menschen hier haben keinen Kontakt zu Ausländern oder fremden Menschen. Ich will das nicht sagen, dass sie alle Rassisten sind oder so, aber sie sind ein bisschen konservativ und sie haben einfach keinen Kontakt zu uns. Und ich kann hier gar kein Community richtig bilden oder so. Ich weiß nicht, wie kann ich dir das erklären oder sagen, aber das hier ist schlimm. Tut mir leid. Tut mir echt leid vor die Menschen auch.
0: Jetzt geht es weiter mit dem Lied Für die Ewigkeit von Lumara und der Asiata aus 2019. Das Rapper-Paar zeigt, wie schlimm Mobbing ist. Der Song soll Außenseiter stark machen und ein Zeichen gegen Mobbing setzen. Hört gut zu.

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1: Wir sind die Klasse 6 von der Pestalozzi-Schule Eisenach.
0: Und erzählen euch heute was über Rassismus.
2: Hi, ich bin Ismail. Und nun folgt das Interview über Rassismus im Alltag von Lambis und mir.
3: Hallo Leute, hier ist Desiree. Herzlich willkommen im Studio des Wartburg-Radios Eisenach. Heute wollen wir über ein Thema reden, welches jeden betreffen kann. Unser Thema lautet Rassismus. Dazu haben wir Gäste eingeladen. Ich begrüße bei uns...
4: Hallo, ich bin Lamis, ich wohne in Eisenach.
2: Hallo, ich bin Ismail und wohne auch in Eisenach.
3: Schön, dass ihr da seid. Habt ihr schon einmal etwas von Rassismus gehört?
2: Ja, schon oft.
4: Ja, wir haben schon mal über Rassismus gehört in der Schule und Internet und Arbeit.
3: Habt ihr persönlich solche Situationen erlebt, in denen ihr ausgegrenzt oder beleidigt wurdet?
4: Ich habe noch nie erlebt, aber ich habe das von Kindern gehört, auch in der Schule meistens, weil das in der Schule wird Kinder mehr gemobbt und so.
2: Ja, ich in der Eisdiele, ich habe mir ein Schokoladeneis geholt und die Frau hat zu mir gesagt, da wirst du noch schwarzer.
3: Wie habt ihr euch dabei gefühlt?
2: Schlecht.
3: Wie reagieren Menschen in deinem Umfeld auf rassistische Aussagen oder Verhalten?
4: Wenn manche Kinder gemobbt werden, die gucken einfach zu und einfach gehen sie weiter und ignorieren es.
2: Schlecht, sie laufen einfach weiter, die ignorieren das und helfen einfach nicht.
3: Wo ist Rassismus ein Problem?
4: Rassismus gibt es überall in der Gesellschaft, es ist ein großes Problem.
3: Was meint ihr, wie beeinflussen soziale Netzwerke Diskussionen über dieses Thema?
4: Soziale Netzwerke unterstützen Rassismus oft.
2: Auf der einen Seite wird gehetzt wegen ihrer Hautfarbe, ihrer Religion und anderen Lebensweisen. Auf der anderen Seite wird auch geschützt.
3: Was können Jugendliche gegen Rassismus aktiv tun?
4: Man muss viele Gespräche führen, damit man sich gegenseitig kennenlernt.
2: Man sollte viel miteinander reden, aufklären. Man kann auch gemeinsam die anderen kennenlernen und vielleicht zuhören.
3: Welche Botschaft würdet ihr anderen Jugendlichen zum Thema Rassismus mitgeben?
4: Rassismus ist gefährlich.
2: Durch Rassismus kann man nicht friedlich miteinander leben.
3: Gibt es noch etwas, was ihr zu dem Thema sagen möchtet?
4: Ich hoffe, dieser Rassismus geht in diese Welt weg, weil es gibt immer so viele Probleme wegen Rassismus.
2: Ja, ich will auch noch was sagen. Rassismus ist schlecht. Die sollen damit aufhören und das soll einfach weggehen.
3: Das war ein tolles Gespräch. Danke, dass ihr da gewesen seid.
2: Danke.
4: Danke. Tschüss.
0: Tschüss. Als nächstes kommen zwei Lieder. Menschenkinder von Adel Tawil und Frag dein Herz von VDSIS. Beides sind Songs, die Mut machen und sich gegen Rassismus aussprechen.

0: Wir wissen ja jetzt, was Rassismus ist und wie schlimm es ist.
1: Aber was können wir als Einzelner gegen Rassismus machen?
2: Dazu haben wir natürlich auch Menschen auf der Straße in Eisenach befragt.
3: Was denken Sie, kann jeder von uns gegen Rassismus unternehmen?
4: Ja, ich denke, dass jeder von uns was gegen Rassismus unternehmen kann. Das fängt im täglichen Leben schon an, dass man sich gegenseitig achtet, egal wo man herkommt, wie die Hautfarbe ist oder wie die Kulturen sind. Ja, und ich denke, die Freundlichkeit im täglichen Leben ist eigentlich das A und O, um friedlich miteinander zu leben.
5: Was jeder von uns gegen Rassismus in allererster Linie unternehmen kann, ist, auf seine allgemeine Sicht darauf zu reflektieren, andere auf alltägliche Themen und Witze drauf ansprechen, wenn die unter die Gürtellinie gehen und nicht wegzuschauen. Auch bei Dingen, wo man ein komisches Bauchgefühl hat, was nicht richtig geäußert wurde zu einer Person, lass es kleine alltägliche Sachen sein, die dann schon mal zu reflektieren und diesen Menschen darüber aufzuklären.
6: Aber auch wir als Klasse haben uns überlegt, was man gegen Rassismus machen kann.
7: Rassismus ist eine Form von Ungerechtigkeit. Menschen werden dabei unfair behandelt. Das passiert oft im Alltag.
8: Manchmal geschieht es absichtlich, manchmal merken Menschen gar nicht, dass sie andere verletzen. Deshalb ist es wichtig, über das eigene Verhalten nachzudenken.
9: Wir alle können etwas gegen Alltagsrassismus tun. Ein wichtiger Schritt ist das Zuhören. Betroffene Menschen erzählen oft von schlechten Erfahrungen. Wir sollen ihre Gefühle ernst nehmen. Ein Beispiel: Ein Kind erzählt, dass andere Kinder sich über seinen Namen lustig machen. Dann ist es wichtig, zuzuhören und das Problem nicht kleinzureden.
10: Wir können auch Unterstützung anbieten. Niemand soll mit Rassismus alleine bleiben. Wenn ein Mensch beleidigt oder ausgeschlossen wird, können wir helfen. Wir können fragen, geht es dir gut oder kann ich dir helfen? Schon kleine Gesten zeigen, du bist nicht allein.
11: Wichtig ist auch eine klare Haltung. Wir sollten bei verletzenden Witzen oder Beleidigungen nicht mitmachen. Wir können deutlich sagen, das finde ich nicht in Ordnung. Ein Beispiel: In einer Gruppe macht jemand einen gemeinen Spruch über die Herkunft eines anderen Kindes. Dann ist es gut, wenn jemand widerspricht und den Spruch nicht einfach hinnimmt.
12: Auch in der Gemeinde kann man etwas tun. Manche Menschen unterschreiben Petitionen gegen Rassismus. Damit zeigen sie, wir wollen, dass alle Menschen fair behandelt werden. Andere machen bei Projekten oder Aktionen gegen Rassismus mit. Jeder Mensch kann helfen, die Welt gerechter zu machen. Freundlichkeit, Respekt und Mut sind dabei sehr wichtig.
13: Jetzt kommt ein ganz wichtiges Lied, womit unser Projekt über Rassismus überhaupt angefangen hat. 1000 Farben von einem Schülerchor aus Bayern. Das Lied kam im Juli 2024 raus und ist gegen Rassismus. Uns hat es super gefallen. Und deshalb wollen wir es euch zeigen.

0: Niemand sollte wegen seiner Hautfarbe oder Herkunft diskriminiert werden. Wir sind alle gleich viel wert.
1: Ich habe Freunde aus verschiedenen Kulturen und es interessiert mich nicht, welche Hautfarbe man hat. Rassismus macht das Leben nur schwerer.
2: Es ist wichtig, dass wir uns gegenseitig respektieren, unabhängig davon, wo wir herkommen oder wie wir aussehen.
3: Ich träume von einer Zukunft, in der unsere Kinder in einer Welt aufwachsen, in der Rassismus nur noch eine traurige Erinnerung ist.
4: Jeder hat das Recht, stolz auf seine kulturelle Identität zu sein, ohne dafür verurteilt zu werden.
5: Ich möchte in einer Welt leben, in der jeder die gleichen Chancen hat, unabhängig von seiner ethnischen Zugehörigkeit.
6: Wenn wir Rassismus ignorieren, machen wir uns mitschuldig. Wir müssen aktiv dagegen angehen.
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8: Was wollt ihr den Menschen mit auf den Weg geben?
9: Egal ob Hautfarbe oder Religion oder Herkunft, jeder Mensch hat Respekt verdient.
7: Und egal was ist, niemanden wegen irgendwas ärgern, das ist gar nicht gut.
10: Ich hoffe, Rassismus geht in diese Welt weg, weil Rassismus ist sehr gefährlich auch und so, dass die Kinder nicht wieder gemobbt werden in der Schule und so, weil Kinder möchten auch in der Schule gehen und fröhlich und glücklich sein, nicht einfach traurig gehen.
11: Rassismus ist Kacke für alle.
10: Vielen Dank fürs Zuhören.
11: Das war unsere Radiosendung über Rassismus.
9: Wir hoffen, das hat euch gefallen.
8: Wir wünschen euch noch einen schönen Tag.
12: Tschüss.

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1: Mein Name ist Juana Mannel. Der 23. Mai ist der Geburtstag des Grundgesetzes. Dieses Datum hat sich der Wartburg-Kreis zum Anlass genommen, das Grundgesetz zu feiern und was das Grundgesetz mit der Bedeutung des Ehrenamtes verbindet und damit zeigt, wie wichtig Engagement, Zusammenhalt und Mitbestimmung für unsere Demokratie sind. Gefeiert wurde am Freitag, den 22. Mai, in Fachar, auf der Brücke der Einheit, wo sich Menschen aus Thüringen und Hessen, engagierte Schülerinnen und Schüler,

Vereine und Initiativen sowie engagierte Bürgerinnen und Bürger trafen. Gemeinsam setzten sie ein Zeichen dafür, dass Demokratie nicht abstrakt, sondern vom Mitmachen lebt. Wir nehmen Sie mit auf einen Tag voller Gespräche, Begegnungen und Ideen. Direkt vom Ehrentag in Facha. Denn ich war für Sie vor Ort.

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Am 22. Mai wurde in Facha auf der Brücke der Einheit unter anderem auch der Geburtstag des Grundgesetzes gefeiert. Bevor ich Sie jetzt mit auf die Brücke der Einheit nehme, denn ich war für Sie vor Ort, müssen wir uns ganz kurz erstmal um die Fakten des Grundgesetzes kümmern. Und ich verspreche Ihnen, es wird auch gar nicht so trocken. Das Grundgesetz, könnte man auch sagen, ist das Regelbuch von Deutschland. Darin steht, ganz einfach gesagt, wie der Staat funktioniert und welche Rechte alle Menschen haben. Das heißt, das Grundgesetz ist also die Verfassung von Deutschland. Und sie gibt es seit 1949 und enthält die wichtigsten Regeln für das Zusammenleben im Staat. Man könnte auch ganz lapidar sagen, das Grundgesetz sagt dem Staat, was er darf und was nicht. Ganz am Anfang stehen die Grundrechte im Grundgesetz. Das ist Artikel 1 bis 19. Das heißt, das sind wirklich die Rechte, die jeder Mensch hat. Wie zum Beispiel, man kann frei seine Meinung sagen, man kann die Religion frei wählen, alle Menschen sollen gleich behandelt werden und natürlich auch in Würde leben. Und diese Rechte schützen die Menschen vor zu viel Macht vom Staat. Und der wichtigste Satz lautet, die Würde des Menschen ist unantastbar, welcher zugleich auch Artikel 1 ist des Grundgesetzes. Man könnte auch ganz einfach wieder sagen, jeder Mensch ist damit wertvoll und muss respektiert werden. Im Grundgesetz steht ja auch, wie der Staat aufgebaut ist. Und zwar leben wir in einer Demokratie. Das heißt, die Menschen wählen die Politiker, das Volk entscheidet also selber mit. Zum anderen sind wir natürlich auch ein Sozialstaat. Das heißt, der Staat hilft, damit niemand völlig alleingelassen wird. Und was auch wichtig ist, die Rechtsstaatlichkeit, dass sich alle an die Gesetze halten müssen. Auch die Regierung. Und die Macht ist aufgeteilt in Deutschland in drei Teile. In die Legislative, die Exekutive und die Judikative. Das bedeutet, Politiker machen Gesetze, die Regierung setzt sie um und die Gerichte kontrollieren alles, damit niemand zu mächtig wird. Und es gibt auch einige Regeln, die stehen unter der sogenannten Ewigkeitsklausel. Das heißt, dass diese Regeln besonders wichtig sind und auch niemals abgeschafft werden dürfen. Dazu gehören die Menschenwürde, die Demokratie, der Rechtsstaat und die Bundesländer. Kurz gesagt, manche Grundregeln sollen Deutschland dauerhaft, frei und demokratisch halten. Und was wir bisher gar nicht erwähnt haben, das Grundgesetz wurde am 23. Mai 1949 unterschrieben. Und das heißt, wenn wir jetzt alle richtig rechnen, wird das Grundgesetz dieses Jahr schon 77 Jahre jung oder alt. Und unterschrieben wurde es damals vom ersten Bundeskanzler der Bundesrepublik Deutschland, Konrad Adenauer.

0: Am 23. Mai wurde das Grundgesetz 77 Jahre jung. Das hat sich der Wartburgkreis zum Anlass genommen, am 22. Mai in Fachau auf der Brücke der Einheit einen Ehrentag zu feiern, wo man das Grundgesetz feiert und auch die Bedeutung des Ehrenamtes für unsere Demokratie. Ich war für Sie in Fachau vor Ort und habe die Veranstaltung begleitet, mich umgeschaut und natürlich mit vielen Verantwortlichen gesprochen. Als erstes habe ich mir natürlich eine Mitarbeiterin der Freiwilligenagentur des Wartburgkreises geschnappt, um zu erfahren, was erwartet denn die Menschen, ob jung oder alt, an diesem Ehrentag. Jetzt unterhalte ich mich hier mit Katrin Knüpfer, die von der Freiwilligenagentur des Wartburgkreises kommt und die diese Veranstaltung heute, den Ehrentag in Fachau auf der Brücke der Einheit, mit organisiert hat. Hallo Katrin.
1: Hallo.
0: Warum habt ihr euch denn für die Brücke der Einheit in Fachau entschieden?
1: Dieser symbolträchtige Ort ist für die Schüler auch ein besonderer Ort, weil sie haben ja nicht dieses Stück Geschichte miterlebt in der DDR. Für die ist das alles Neuland. Und wir haben natürlich auch die Schüler eingebunden oder gerade die Schüler eingebunden, damit sie sich auch mit diesem Stück Geschichte auseinandersetzen, auch mit diesen Artikeln reflektieren und für sich dann herausziehen, was hat das Grundgesetz für mich wirklich für eine Bedeutung.
0: Was erwartet denn die Bürger und Bürgerinnen denn noch heute bei dieser Veranstaltung?
1: Natürlich verschiedene Redebeiträge, Grußworte, Meinungen, Geschichten, alles, was eben mit Geschichte und Geschichten zusammenhängt, gerade rund um diese Brücke. Wer die Brücke der Einheit kennt, der weiß einfach, das ist der beste Ort, um so eine Veranstaltung auf die Beine zu stellen. Was Besseres gibt es gar nicht. Da hatten wir so ein Glück, dass die Stadt Fachau da auch mitgezogen hat, dass das Gymnasium mitgezogen hat, dass die Caritas mitgezogen hat. Also wir sind rundum glücklich, dass das heute so ein bunter und fröhlicher Tag geworden ist.
0: Ja. Und wen wollt ihr denn mit der Veranstaltung ansprechen?
1: Natürlich haben wir uns auch auf die Fahnen geschrieben, die jungen Leute zu erreichen, weil das ist eine für uns auch interessante Gruppe fürs Ehrenamt, weil die kennen das meistens nur vom Hörensagen. Es gibt aber doch schon viele, wenn wir in den Schulen sind und fragen, wer engagiert sich denn von euch, da gehen viele Finger nach oben. Da sind wir immer wieder erstaunt. Aber es geht natürlich immer noch ein bisschen mehr. Und dadurch haben wir uns das auf die Fahnen geschrieben, dass wir eben diese jungen Leute erreichen wollen und fürs Ehrenamt entzünden wollen.
0: Das hast du aber sehr schön gesagt. Wir stehen ja hier auf der Brücke der Einheit und wie du eben gesagt hast, hier sind ja die Artikel des Grundgesetzes nochmal ganz groß dargestellt. Sie sind szenisch dargestellt. Man hat gemalt. Es ist eine ganz wunderbare Stimmung hier auf der Brücke. Bist du auch Pate von einem Artikel? Weil man konnte ja Pate werden.
1: Genau, wir sind Gemeinschaftspaten. Die Katrin.
0: Ja, die Freiwilligenagentur, ja?
1: Genau, die Freiwilligenagentur, okay. Katrin und Katrin. Dann natürlich der Simon Ordner von der Partnerschaft für Demokratie. Mhm. Und der Kevin Rodig.
0: Ja. Und dann musst du uns jetzt verraten, welcher Artikel ist es und warum ist die Auswahl auf den gefallen?
1: Es ist der Artikel 20 und ich würde jetzt einfach mal die Hörer auffordern, mal zu googeln, was der denn besagt. Weil das ist eine ganz spannende Sache. Man stellt immer den Artikel 1 so groß ins Bild, aber dieser Artikel 20... Das ist das, was eigentlich das Leben, das Miteinander in einen Rahmen gießt. Und das ist besonders wichtig für uns gewesen.
0: Noch eine wichtige letzte abschließende Frage. Warum ist denn das Ehrenamt so wichtig für die Demokratie, deiner Meinung nach?
1: Demokratie setzt immer unten an. Demokratie muss zwischen den Menschen passieren und nicht von oben verordnet werden. Und Ehrenamt ist wie ein verbindendes Glied, was wirklich die Leute vernetzt, wo man in den Austausch kommt, wo keiner sich allein zurückgesetzt fühlt, wo die Leute wirklich miteinander Dinge machen. Und das ist das Wichtigste. Man kann natürlich zu Hause sitzen und nörgeln. Ich sage immer, nörgeln ist des Deutschen Werkseinstellung. Bitte nicht übel nehmen. Aber man kennt es ja, ne? Aber selber anpacken, selber sich für Sachen einsetzen, selber Dinge auf die Beine zu bringen, das liegt immer in der Hand von uns allen.
0: Was für starke Worte von Katrin Knüpfer, Mitarbeiterin der Freiwilligenagentur des Wartburgkreises. Natürlich wäre auch gerne der Landrat des Wartburgkreises, Michael Brotführer, zu Gast gewesen beim Ehrentag in Fachau am 22. Mai auf der Brücke der Einheit. Aus terminlichen Gründen konnte er leider nicht teilnehmen, aber er hat es sich nicht nehmen lassen, ein paar liebe Grußworte dazulassen.
2: Liebe Mitbürgerinnen und Mitbürger, auch wenn ich heute leider nicht persönlich in Fachau dabei sein kann, freue ich mich, Ihnen auf diesem Wege ein herzliches Grußwort übermitteln zu können. Heute werden anlässlich des Ehrentags und des Tags des Grundgesetzes ausgewählte Grundrechte im öffentlichen Raum sichtbar gemacht. Hier, wo Menschen unterwegs sind, miteinander ins Gespräch kommen und Demokratie im Alltag erfahrbar wird. Unser Grundgesetz ist weit mehr als ein juristischer Text. Es ist das Fundament unseres demokratischen Zusammenlebens. Und Demokratie lebt von Menschen, die sich einbringen, Verantwortung übernehmen und sich für andere einsetzen. Im Mittelpunkt steht für mich Artikel 1 unseres Grundgesetzes. Die Würde des Menschen ist unantastbar. Dieser kurze Satz ist einer der stärksten Sätze unserer Demokratie und unseres Gemeinwesens in Deutschland und Europa. Er bedeutet, jeder Mensch besitzt einen unveräußerlichen Wert, unabhängig von Herkunft, Alter, Geschlecht, Meinung, Bildung oder Einkommen. Für uns ist es zur Normalität geworden, in einem Staat zu leben, der diese Würde schützt und Grundrechte garantiert. Doch das ist leider nicht überall auf der Welt selbstverständlich. In anderen Staaten und Gesellschaften werden Menschenrechte eingeschränkt, Meinungen unterdrückt oder Menschen aufgrund ihrer Herkunft, Religion, Überzeugung oder Lebensweise ausgegrenzt. Umso wichtiger ist es, dass wir den Wert unserer freiheitlichen Demokratie bewusst wahrnehmen und verteidigen. Dazu passt der Gedanke, die Würde des Menschen ist unantastbar. Es kommt also auf jeden Einzelnen an. Gerade heute ist diese Botschaft wichtig, wo Menschen verächtlich gemacht werden, ausgegrenzt oder abgewertet werden, sei es im Internet, sei es bei politischen Debatten oder in persönlichen Gesprächen auf der Straße. Artikel 1 erinnert uns daran, niemand darf auf ein einzelnes Merkmal reduziert werden. Niemand darf seiner Würde beraubt werden. Mein herzlicher Dank gilt der Freiwilligen Anton Wartburg-Kreis, der Partnerschaft für Demokratie und der Stadt Fachau. Sie machen mit dieser Aktion unsere Grundrechte sichtbar und schaffen einen wichtigen Anlass für Gespräche über Demokratie, Respekt und Zusammenhalt. Gerade hier an historischer Stelle in Fachau. Der Wartburg-Kreis lebt von Menschen, die sich engagieren in Vereinen und Initiativen, in der Kultur oder im Sport, bei der Feuerwehr, in Kirchgemeinden, bei sozialen Projekten und in vielen weiteren Bereichen. Dafür sage ich von Herzen Danke. Lassen Sie uns gemeinsam dafür einstehen, dass Artikel 1 des Grundgesetzes nicht nur ein Satz auf Papier bleibt, sondern gelebte Wirklichkeit ist. Ich wünsche der heutigen Aktion viele interessierte Besucherinnen und Besucher, gute Gespräche und eine Wirkung weit über den heutigen Tag hinaus. Ihr Landrat Michael Hofführer.
0: Der Landrat des Wartburg-Kreises hat ja nun schon von Artikel 1 des Grundgesetzes geredet. Und ein ganz wichtiges Anliegen des Ehrentages war es, das Grundgesetz sichtbar und lebendig zu machen. Das heißt, auf der Brücke der Einheit in Fachau hangen große Banner mit den wichtigen Artikeln zum Lesen und Entdecken. Außerdem übernahmen sogenannte Artikelpatinnen einzelne Grundgesetzartikel. Ob Schülerinnen, Lehrkräfte oder bekannte Gesichter aus dem öffentlichen Leben. Und in dem Fall hat sich der Landrat Michael Brotführer für Artikel 1 des Grundgesetzes entschieden. Und um das Ganze noch lebendiger zu machen, wurde es ergänzt durch kreative Beiträge des Gymnasiums Fachau und der Regelschule in Unterbreizbach durch sogenannte Kunstaktionen. Das heißt, man hat diese Grundgesetze entweder szenisch oder visuell dargestellt. Wie heißt du mit Vornamen?
3: Max.
0: Wo kommst du her?
3: Hier aus Fachau.
0: Gehst aufs Gymnasium Fachau?
3: Ja, 11. Klasse.
0: Und zwar sind wir heute auf der Brücke der Einheit zum Ehrentag und auf der Brücke sind die Grundgesetze dargestellt. Das heißt, wir haben Bauzäune mit riesengroßen Bannern, wo die alle nochmal schriftlich groß verfasst sind. Und du hast sozusagen eine Zeichnung für Artikel 1 des Grundgesetzes angefertigt. Kannst du nur kurz sagen, wie geht der Artikel 1 des Grundgesetzes?
3: Die Würde des Menschen ist unantastbar.
0: Und wie sieht deine Zeichnung aus? Kannst du uns das ein bisschen beschreiben?
3: Also wir haben oben in der Mitte, ganz oben, haben wir die Deutschlandflagge in ganz groß, weil ich finde, die Deutschlandflagge steht in erster Linie für Einheit und ist auch für uns alle zusammen. Quasi als Schutzschild haben wir das so gemacht. Unten drunter haben wir dann mehrere Personen. Wir haben eine deutsche Frau, wir haben einen Moslem, einen Juden und einen Dunkelhäutigen. Das ist ja das Symbol der Einheit. Links und rechts daneben haben wir noch eine Waage für die Gerechtigkeit. Eine Taube für den Frieden haben wir noch gemalt drauf, oben links dann. Und unten links haben wir dann noch den Artikel, also 1 halt quasi. das Paragrafenzeichen mit Eis dahinter.
4: Und warum hast du dich für dieses Bild in der Art und Weise entschieden? Also was auf jeden Fall, was ich raushöre, dass auch die Menschen, die drauf dargestellt sind, ganz unter dem Motto Vielfalt tut gut, gezeichnet sind. Warum die Taube zum Beispiel?
3: Weil wir hatten da verschiedene Aufgabentypen von unserem Kunstlehrer bekommen. Und da war zum Beispiel, also wir hatten halt Vielfalt, Gerechtigkeit und Frieden, die eingebracht werden mussten, das Bild. Und da habe ich mir gedacht, eine Taube steht ja auch zum Beispiel für Frieden, eine Friedenstaube. Und dann haben wir die draufgemalt. Aber fand ich insgesamt dann sehr schön, das Projekt. Mhm. Und ich habe mich für Artikel 1 entschieden, weil, ja, also ich finde, das ist der wichtigste Artikel im Grundgesetz, ist ja auch der erste. Und das, der beschreibt ja auch quasi die Fortsetzung des Grundgesetzes, wie das weiterläuft. Also sehr schönes Projekt.
4: Genau, wir feiern ja auch 77 Jahre Grundgesetz. Und wie zeigt sich denn bei euch die Demokratie im Schulalltag?
3: Also wir haben ja zum Beispiel auch Sozialkundeunterricht, Politikunterricht und so weiter und so fort. Und ja, da besprechen wir auch ganz viel demokratische ganz viele demokratische Themen. Ich glaube, ich spreche hier gleich der Bürgermeister. Und ja, also an sich, dass wir das auch viel immer durchsprechen. Wir haben ja auch viele Leute mit Migrationshintergrund in der Klasse. Und das finde ich auch extrem wichtig, dass wir das alles gleich einbeziehen und darüber reden, über das System hier in Deutschland.
4: Vielen, vielen Dank für das Gespräch.
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0: Am 22. Mai wurde der Ehrentag des Wartburgkreises in Farra auf der Brücke der Einheit gefeiert. Ich war für Sie an diesem Tag vor Ort und mache jetzt Halt an dem Stand der Caritas Jugendarbeit und begrüße Lisa.
1: Hallo. So, also ich sehe hier bei eurem Stand, ich fasse es mal kurz zusammen, ein paar Blumentöpfe, Stifte und Erde. Was hat es damit auf sich?
2: Genau, also wir haben uns gedacht, man kann hier ein kleines Pflänzchen pflanzen, also sozusagen die Blume der Demokratie, darf sich vorher den Blumentopf schön anmalen in einem Design seiner Wahl und dann bekommt ihr von uns Blumensamen und müsst das Bäumchen, das Blümchen jeden Tag kräftig gießen und dann wächst da bestenfalls ein schönes Pflänzchen der Demokratie heraus.
1: Ja, sehr schön. Und wie seid ihr denn auf die Idee gekommen? Wir feiern ja heute auch die Demokratie, das ehrenamtliche Engagement. Wie seid ihr denn auf die Idee gekommen, hier sowas anzubieten? Was hat das Wachsen der Pflanze mit der Demokratie zu tun?
2: Also es ist ja so, dass aus jeder Blumensame etwas Einzigartiges wachsen kann. Und damit Pflanzen wachsen, brauchen sie Licht und Wasser und auch eine gute Pflege. Und bei unserer Demokratie ist es im Prinzip ähnlich. Die lebt ja auch davon, dass jeder Mensch gesehen wird, respektiert wird und unterstützt wird. Und jeder muss was dazu beitragen und sich um die Demokratie kümmern. Und dann kann etwas Gutes daraus wachsen.
1: Vielen, vielen Dank, Lisa.
0: Und es hat auch nicht lang gedauert. Und schon saß der Erste da und hat einen Blumentopf bemalt.
1: Man hat mir verraten, hier sitzt der Herr Jordan, das ist der Pfarrer, der evangelische Pfarrer hier aus Farra. Und ja, ich sehe, er bemalt ein Töpfchen der Demokratie. Können Sie kurz beschreiben, für welche Farben Sie sich entschieden haben?
3: Ja, was ist das hier? Violett, grün, braun, ja, ein helles Gelb, ein helles Blau auch. Und ja, das Ornament mutet vielleicht etwas antik an. Ja, also, ja. Ne, so, genau.
1: Und warum haben Sie sich gerade für diese Farben entschieden?
3: Ach, na ja, gut, das ist jetzt keine...
1: Passt gut zu Ihrer Wohnungseinrichtung?
3: Wenn ich es dann mitnehmen darf oder so, ja, ich glaube, es passt auch gut in Frühling oder in Frühsommer, von daher.
1: Dann vielen, vielen Dank und schön, dass Sie heute da sind hier zum Ehrentag, wo das junge Engagement, nicht nur das, geehrt wird.
0: In dem Zusammenhang möchte ich auch nochmal ein dickes Dankeschön an die Caritas Jugendarbeit schicken, die auch an dem Ehrentag in Farra für das leibliche Wohl gesorgt hat mit lecker selbstgebackenen Muffins und Donuts. Vielen, vielen Dank dafür. Am Ehrentag, bei dem wir nicht nur den Geburtstag des Grundgesetzes gefeiert haben, sondern auch die Bedeutung des Ehrenamtes für unsere Demokratie gewürdigt haben, waren zwei Schulen maßgeblich an der festlichen Gestaltung des Tages beteiligt. Zum einen das Gymnasium in Farra und zum anderen die Regelschule in Unterbreitsbach. Da mir die Schulleiterin des Gymnasiums Farra am Ehrentag leider entwischt ist, habe ich sie mir ans Telefon geholt, um mit ihr über den Ehrentag in Farra zu sprechen. Hallo, Frau Dittmar.
4: Guten Tag.
0: Was hat Sie denn bewegt, überhaupt dazu, also an diesem Ehrentag in Farra als Schule mitzumachen bzw. mitzuwirken?
4: Wir haben eine Einladung bekommen, im Speziellen von Frau Biermann, und sie hat nachgefragt, ob wir uns vorstellen könnten, dort mitzumachen. Sie hat mir ihre Ideen vorgestellt und ich fand das sehr überzeugend, sehr gut auch für unsere Schüler sich einzubringen, und deshalb habe ich gesagt, A ist es in Farra, B ist es an einem historischen Ort und C ist es auch etwas ganz Tolles für die Schüler, sich in der Öffentlichkeit zu präsentieren. Und deshalb haben wir zugesagt.
0: Sie haben ja mit zwei, ich will es mal nennen, großen Ideen maßgeblich den Tag gestaltet. Das ist zum einen der szenischen Gestaltung rund um das Grundgesetz und zum anderen mit diesem Projektchor. Wir fangen mal mit dem Projektchor an. Wie entstand denn die Idee für den Projektchor?
4: Als wir zusammengesessen haben, haben wir überlegt, was kann die Schule jetzt für diesen Tag leisten? Und wir haben auch überlegt, welche Schüler, welche Altersstufen nehmen wir dort mit hin. Also es muss ja auch ein bisschen Wissen über das Grundgesetz schon vorhanden sein, damit sie sich einbringen können. Und da kam die Idee, unsere Schüler der Klassenstufe 11 dort einzubeziehen, also im Speziellen die Musikschüler und auch die Kunstschüler. Die haben wir jetzt noch gar nicht genannt, denn die spielen auch eine ganz besondere Rolle. Mhm. Und ich habe dann mit meinen beiden Kollegen gesprochen. Einmal Frau Günder, die sich verantwortlich zeichnet für den Musikunterricht, und Herr Helm, der sie dort begleitet, und Herrn Triller, der Kunstlehrer in diesen Kursen ist. Und die beiden waren eigentlich auch sofort Feuer und Flamme und haben gesagt, ja, das machen wir. Projektchor bedeutete für uns, wir bringen viele Schüler zusammen, Schüler aus unserem Gymnasium, Schüler aus der Regelschule in Unterbreitsbach und natürlich auch Besucher auf der Brücke, die Noten bekommen, die Texte bekommen und die dann spezielle Lieder, die etwas mit der deutschen Geschichte zu tun haben, unter anderem eben auch die deutsche Nationalhymne, gemeinsam singen. Und das ist uns, glaube ich, ganz gut gelungen.
0: Und dieser Chor wurde wirklich nur für diese Veranstaltung gegründet, ne?
4: Richtig, ja.
0: Fand ich auch total faszinierend. Ja. Wie kamen denn die Schülerinnen und Schüler, das fand ich auch ganz toll, auf die Ideen zur szenischen Gestaltung rund um das Grundgesetz?
4: Das waren unsere Zehner. Wir haben ein Unterrichtsfach Darstellen und Gestalten. Und wie gesagt, wir mussten ja erst mal überlegen, wie bringen wir die Schüler überhaupt in diesen Bereich hinein. Und Darstellen und Gestalten, das ist ein sehr freies Unterrichtsfach für unsere Jugendlichen, wo man selbst Gedanken einbringen kann, wo man selbst Stücke schreiben kann. Und deshalb haben wir 12 Artikel des Grundgesetzes zur Verfügung gestellt. Die Jugendlichen durften sich aussuchen, zu welchen Artikeln sie szenerisch gestalten wollten. Und das haben wir natürlich im Unterricht entsprechend vorbereitet und auch ausprobiert. Und dann ist der Tag nochmal zum Üben gewesen, bis dann mittags um 12 die Szenen tatsächlich vorgestellt wurden. Und jetzt kommt das Spezielle, nämlich genau vor diesen Artikeln, die sie sich ausgewählt hatten, und vor diesen Wänden, die auch von Schülern unseres Kunstkurses bravourös gestaltet worden sind. Also das war eine künstlerische Leistung in kurzer Zeit. Da bin ich ganz stolz auf unsere Schüler. Ich habe auch darum gebeten, das hat ja so über Pfingsten, haben die Banner noch, waren die noch ausgestellt, also viel von der Öffentlichkeit noch angeschaut worden. Ich habe die Stadtpfarrer darum gebeten, insbesondere die Zeichnungen unserer Schüler behalten zu dürfen, weil wir stellen die jetzt bei uns in der Schule aus. Das heißt, die werden am Zaun unseres Geländes hier zu sehen sein und andere Schüler unserer Schule können sich das auch nochmal angucken. Man kommt also davor ins Gespräch und tauscht sich aus. Und wir werden auch nochmal die darstellenden Szenen vor unseren Schülern vorstellen, weil ja, es war einfach zu gut, um das jetzt wieder verschwinden zu lassen.
0: Genau. Es braucht definitiv noch mehr Präsenz, weil ja, es war wirklich toll. Die haben mir da ganz tolle Szenen vorgespielt.
4: Ja.
0: Und das heißt also, ab dem 28. Mai, habe ich es richtig verstanden?
4: Ja.
0: Kann man dann das Grundgesetz sozusagen auf diesen Bannern bei Ihnen auf dem Schulgelände bestaunen?
4: Richtig. Ja, richtig.
0: Okay, gut zu wissen. Warum ist denn Ihrer Meinung nach ehrenamtliches Engagement gerade für junge Menschen und unsere Demokratie so wichtig?
4: Das ist eine gute Frage. Das ist ganz, ganz wichtig heutzutage. Alleine in der Zeit, in der wir leben, mit vielen Konflikten, die weltweit sind, aber auch ja im Land immer wieder eine Rolle spielen, ist es wichtig, unseren jungen Leuten diese Werte zu vermitteln. Und wir legen da ganz großen Wert darauf, dass das geschieht. Wir haben zum Beispiel gestern Nachmittag an einer Weiterbildungsveranstaltung teilgenommen zum Thema Verfassungsviertelstunde, die ja in Thüringen jetzt eine Rolle spielen soll und wo wir gesagt haben, da machen wir unbedingt mit. Also es wird ab nächstem Schuljahr eine Viertelstunde im Unterricht geben, wöchentlich, wo man über Demokratie, Respekt, Mitbestimmung reden muss und kann und wo die Schüler selbst ihre Schwerpunkte auch setzen, um in der Gesellschaft zu bestehen, um selbst zu zeigen, ich möchte etwas weiterentwickeln. Und da sind wir eigentlich dran.
0: Wie vermittelt denn Ihre Schule Werte wie Demokratie, Respekt, was Sie eben schon erwähnt haben, und Mitbestimmung im schulischen Alltag? Ich meine, gehört zu haben von den Schülern, dass man auch gefragt wird, ob es passt, wenn morgen die Arbeit geschrieben wird. Ist das wirklich so?
4: Ja, da war ich gerade dabei.
0: Okay.
4: Ich meine, ja, das gibt es manchmal tatsächlich. Wenn zum Beispiel noch 2 andere Sachen angekündigt sind, dann fragt man natürlich, ob es noch passt. Aber das sind eher die Ausnahmen da. Wir haben da schon ein System, EduPage nennt sich das, wo die Arbeiten eingetragen werden, wo die Schüler sehen, also hier doppelt sich's, da können wir nochmal fragen oder auch die Kollegen sehen's. Da sind schon 2, also da wird es ungünstig sein, noch eine dritte zu schreiben. Unsere Schüler haben Mitbestimmungsrecht auf alle Fälle. Wir haben ein Schülerparlament. Mhm. Das ist auch ein Novum, wo aus jeder Klasse Mitglieder dabei sind und die das Recht haben, mitzubestimmen. Da geht es um die Raumgestaltung, da geht es um Veranstaltungen, da geht es um Wandertage. Jetzt steht bei uns zum Beispiel das Schwimmbadfest wieder an, kurz vor Ende des Schuljahres, wo Schüler sich beteiligen, wo sie selbst also sagen können, das macht uns Spaß, das hätten wir gerne. Oder verschiedene andere Projekte, die wir bei uns im Haus durchführen, wo die Schüler eben Mitspracherecht haben. Das ist ganz wichtig. Ja. Respekt und Demokratie spielt eine Rolle. Das war auch zum Ehrenamtstag ein wichtiger Punkt in meinen Augen. Dort haben 27 Schüler der Klassenstufen 9 ihr Zertifikat überreicht bekommen. Die haben nämlich mitgearbeitet beim Projekt Jung trifft Alt. Das heißt, die sind 10 Wochen lang einen Nachmittag in Pflegeheime gegangen, Philippsthal, Dorndorf und Geiser, das dürfen sie sich aussuchen, und arbeiten dort ehrenamtlich für 2 Stunden mit den Bewohnern. Sie lesen vor, sie gehen spazieren, sie tanzen, sie singen, sie backen, sie kochen. Also auf die unterschiedlichste Art und Weise arbeiten sie dort mit den Bewohnern zusammen. Und das ist was ganz Besonderes in meinen Augen. Ja.
0: Ich finde gerade so dieses Generationentreffen aufeinander, weil ich bin immer der Meinung, also ich zähle mich auch zum älteren Eisen, also ich habe sehr junge Kollegen und ich sage immer, ich lerne von den Jungen und die Jungen lernen von mir. Es ist wirklich so.
4: Richtig, ja, es ist so, ganz genau.
0: Das ist genau so ist es. Das technische Beispiel, da bin ich froh, dass ich junge Kollegen habe, aber dafür kann ich denen ganz andere Erfahrungswerte mitgeben, wo die einfach noch lernen. Und ich finde, wenn man da offen und tolerant aufeinander zugeht, profitieren alle davon.
4: Das ist richtig. Das kann ich nur unterstreichen. Mhm. Und wir haben auch ganz viele Schüler, die nach dem Projekt gesagt haben, das hat uns so gut gefallen. Das war zwar stressig für uns, uns auf die emotionale Ebene da zu begeben und eben auch wirklich mit Krankheit und Alter umzugehen. Aber auf der anderen Seite im Nachgang gesagt haben, wir würden das gerne verlängern wollen. Also das ist gut ab.
0: Ja, also wenn das noch einen nachhaltigen Effekt hat auch. Ne?
4: Richtig.
0: Und das ist wirklich toll. Mhm. Ja, wunderbar. Frau Dittmar, dann bedanke ich mich, dass Sie nach so einem langen Arbeitstag noch die Zeit für mich hatten.
4: Gerne.
0: Von der Direktorin des Gymnasiums Pfarrer haben wir ja nun schon viel von dem Projektchor gehört, der extra für diesen Ehrentag zustande gekommen ist. Und nun wollen wir ihn natürlich auch mal hören.

0: Auch die Schulleiterin der Regelschule Unterbreitzbach, Gabriele Hörschelmann, hat es sich nicht nehmen lassen, am 22. Mai, am Ehrentag, dabei zu sein und eine sehr persönliche Geschichte zu erzählen.
1: Sehr geehrte Anwesende, hier stehen wir auf der Brücke der Einheit in Facher, ein Monument gewordener Freiheitsgedanke. Das Grundgesetz ist das steinerne Monument unserer Freiheit. Es schützt uns Menschen davor, dass Macht größer wird als Würde und erinnert uns daran, dass Freiheit niemals selbstverständlich ist. Mein Name ist Gabriele Hörschelmann, ich bin Schulleiterin der Regelschule am Ulsterberg in Unterbreitzbach und ich bin Geschichtslehrerin. Statt einer Rede möchte ich Ihnen eine Geschichte erzählen. Im Zuge des Lehrplans lernen wir in der 10. Klasse DDR-Geschichte und wir, die ältere Generation, haben das Privileg, selbst als Zeitzeuge agieren zu können. Als Intro zu einer dieser Stunden spiele ich den Schülern das Lied von Bettina Wegner, "Sind so kleine Hände". Eine Liebeserklärung an Kinder, die uns Erwachsenen so einiges voraus haben. Die letzten Zeilen des Liedes, gerade, klare Menschen, wären ein schönes Ziel. Leute ohne Rückgrat haben wir schon zu viel. Und ich beginne meinen Zeitzeugenbericht mit den Worten, jetzt erzähle ich euch eine Geschichte, die dokumentiert, was es bedeutet, ohne Rückgrat zu leben. Meine Geschichte. Sie handelt von meinen ersten Jahren als junge Lehrerin in Halle-Neustadt, von meinen jungen Kollegen, meinen Leidensgefährten, unter ihnen eine Unterstufenlehrerin, heute würden wir sagen Grundschullehrerin, Kerstin, 20 Jahre jung, die ins Visier der Stasi geriet. Sie wurde aus dem Schuldienst entfernt, weil ihr Bruder einen Ausreiseantrag gestellt hatte und sie angeblich davon gewusst haben sollte. Damit war ihr Weg als Lehrerin zu Ende. Nach ihrer Entlassung vergingen Wochen und Monate, Kontakt abgebrochen, sie war aus unserem Sichtfeld geraten. Und dann kam dieser gewisse Tag. Wir hatten Lehrerkonferenz, wir, das waren 4 junge Kollegen, die gemeinsam im Bus saßen, auf die nächste Bushaltestelle zusteuerten und dort unter den Wartenden diese Kollegin entdeckten. Und dann stellte ich die Frage an die Schüler, was haben wir in diesem Moment gedacht? Ratlosigkeit auf den Gesichtern meiner Schüler. Keiner weiß die Antwort. Und mein Feedback auf diese Ratlosigkeit, keiner weiß die Antwort. Und das ist auch gut so. Erstaunen. Seit wann gibt es ein Lob für Nichtwissen? Ich löse auf. Was haben wir gedacht? Bitte steig nicht ein. Eine Mischung aus Angst und Scham vor den Konsequenzen einer Begegnung mit einer Freundin. Menschen ohne Rückgrat. Und dann eine Schülerin, die ihre Hand hebt und sagt, wir wussten die Antwort nicht, weil Freiheit für uns selbstverständlich ist. Ja, liebe Anwesende, wir nehmen unsere Freiheit hin, wie das Sonnenlicht, immer da, selten hinterfragt. Unsere Freiheit geschützt und verankert durch unser Grundgesetz, geschützt durch Menschen, die für ihre Ideale und Werte einstehen, durch Ehrenamtliche, die gewillt sind, für die Gemeinschaft zu agieren, für Menschen, die Rückgrat beweisen. Aber das Konstrukt Grundgesetz ist zerbrechlich. Liebes Grundgesetz, pass gut auf dich auf. Happy Birthday.
2: Das Grundgesetz für die Bundesrepublik Deutschland. Erlassen vom Parlamentarischen Rat am 23. Mai 1949. In Bonn am Rhein. Präambel. Im Bewusstsein seiner Verantwortung vor Gott und den Menschen. Von dem Willen beseelt, als gleichberechtigtes Glied in einem vereinten Europa dem Frieden der Welt zu dienen, hat sich das deutsche Volk kraft einer verfassungsgebenden Gewalt dieses Grundgesetz gegeben. Allein 19 Artikel über Grundrechte und die sind schon echt famos, woran man woanders wohl nur als Wunsch dächte. Und es geht los.
3: Artikel 1.
2: Die Würde des Menschen ist unantastbar. Sag mal selbst, ist das nicht unfassbar?
3: Krass war.
2: Und sie ist unveräußerliches Menschenrecht.
3: Und damit basta.
2: Die Wahrung der Menschenrechte ist die Grundlage jeder menschlichen Gemeinschaft. Des Friedens und der Gerechtigkeit und Beendigung jeder Feindschaft.
3: Artikel 2.
2: Jeder hat hier das Recht auf die freie Entfaltung seiner eigenen Persönlichkeit, soweit er nicht die Rechte anderer verletzt
3: und das System nicht hintertreibt.
2: Jeder hat das Recht auf Leben und bleibt körperlich unversehrt. Jemand vor das Tragen religiöser Symbole zu schlagen, ist folglich grundverkehrt.
3: Artikel 3.
2: Vor dem Gesetz sind alle Menschen gleich und außerdem herrscht hier Gleichberechtigung zwischen Mann und Frau.
3: Zumindest auf dem Papier.
2: Diskriminierung aufgrund von Hautfarbe, Glauben, Behinderung, Rasse und Geschlecht ist hier übrigens auch nicht erlaubt.
3: Und das zu Recht.
2: Hey, das ist doch alles.

0: Gesetz. Artikel 4. Jeder kann hier frei seinen Glauben ausüben. Ganz egal, welchen man hat. Und auch Pressefreiheit ist hier ein Hauptanliegen.
1: Zensur findet nicht statt.
0: Und wer für Krieg nicht so zu kriegen ist, lebt hier relativ unbeschwert, denn niemand darf gegen sein Gewissen zum Kriegsdienst mit der Waffe gezwungen werden. Jeder hat das Recht auf freie Meinungsäußerung, solange man mit seinem Geschwätz nicht die Gesetze kann Bestimmungen zum Schutz der Jugend oder andere Gesetze verletzt. Kunst und Wissenschaft, Forschung und Lehre, all das ist in Deutschland frei. Die einzige Auflage, die besteht, lautet
1: verfassungstreu zu sein.
0: Verfassungstreu zu sein?
1: Verfassungstreu zu sein.

0: Let's break it down.
1: Ich finde, das klingt alles sehr vernünftig. Und dabei sind das nur die ersten 50. Erwarten noch 14 gar nicht mal so schlechte weitere Artikel und Grundrechte. Dinge, nach denen man vergeblich sucht in so manch bekanntem religiösen Buch. Drum eignen die sich nicht zuletzt auch nicht so gut als Gesetzestext.
2: Im Gegensatz zum Grundgesetz.
1: Einigkeit und Recht und Freiheit.

0: unsympathisch.
1: Wie ist das?
0: Nicht unsympathisch.
1: Um nicht zu sagen
0: grundsympathisch.
1: Denn ist der Staat so autokratisch, wird es ganz

0: F.
1: Gebt mir ein F.
0: F.
1: Gebt mir ein D.
0: D.
1: Gebt mir ein G.
0: G.
1: Gebt mir ein O.
0: O.
1: Was haben wir dann?
0: Fittigo.
1: Nein, Mann, nicht Fittigo, sondern FDGO. Die freiheitlich-demokratische Grundordnung.
0: Ach so.
1: Sie beschreibt die Kernstruktur unseres Gemeinwesens.
0: Aha.
1: Und das Grundgesetz bildet dabei ihr Fundament.
0: Alles klar.
1: Hey, sorgen wir dafür, dass

0: Und zwar jetzt.
1: Zur Feier des Geburtstages des Grundgesetzes sollte das Grundgesetz ja nicht nur mit großen Bannern sichtbar gemacht werden, sondern auch lebendig auf die Bühne gebracht werden. Die 11. Klassen des Gymnasiums Facha entwickelten dafür im Fach szenisches Gestalten und in der Theater AG eigenständig szenische Darstellungen verschiedener Artikel.
2: So, ich bin jetzt nochmal auf der Brücke der Einheit und zwar bei Madeleine und Anna vom Gymnasium Facha. Und zwar stellen die beiden jetzt szenisch den Artikel 8 des Grundgesetzes vor zum Thema Versammlungsfreiheit. Und Madeleine steht jetzt hier vor mir und hält schon mal ein Schild hoch, 77 Jahre Stimme zeigen. Denn wir feiern auch heute hier das Grundgesetz, was am 23. Mai 77 Jahre jung oder alt wird.
3: Was machst du denn hier?
4: Ich möchte den Menschen zeigen, dass man für seine Rechte und seine Meinung einstehen muss und demonstrieren darf. Naja, nachher kommen dann auch noch ein paar Freunde dazu.
3: Und das dürft ihr hier einfach so?
4: Ja, natürlich. Es steht sogar im Grundgesetz. Artikel 8?
3: Artikel 8? Keine Ahnung, was das ist.
4: Naja, Artikel 8 sagt aus, dass man sich überall versammeln darf und zum Beispiel demonstrieren kann, um seine Meinung zu sagen.
3: Also darf jeder, der etwas sagen will, auf die Straße gehen?
4: Ja, natürlich. Zum Beispiel, wenn man für die Umwelt, Frieden und Freiheit demonstrieren möchte oder für bessere Schulen. Naja, aber vielleicht, es ist schwierig. Es muss friedlich bleiben. Es dürfen keine Waffen verwendet werden und es darf niemand zu Schaden kommen.
3: Das ist ja eigentlich schon wichtig, sonst würden ja manche Menschen gar nicht gehört werden.
4: Naja, also ich weiß nicht, kennst du die Bedeutung von Demokratie?
3: Nicht wirklich.
4: Naja, Demokratie steht dafür, dass man seine Meinung zeigen und leben darf. Also, naja, aber andere Frage. Hast du Bock mitzumachen?
3: Ja, warum nicht? Unsere Stimme zählt.
4: 77 Jahre Grundgesetz.
3: Und Artikel 8 lebt durch uns alle.
2: Vielen, vielen Dank, ihr zwei. Kurze Frage noch. Warum habt ihr euch denn dafür entschieden, Artikel 8, die Versammlungsfreiheit, hier auf der Brücke der Einheit in Facha szenisch darzustellen?
3: Weil wir es vor allem sehr wichtig finden, auch unsere Meinung öffentlich beizutragen und dass auch vielleicht die Politiker sehen, dass nicht nur ihre Meinung, dass halt die Menschen auch andere Meinung haben und ja, dass halt auch generell öffentlich alles mal so gehalten wird.
4: Naja, ich meine, es ist ja auch was sehr Alltägliches. Man trifft sich ja oft oder man möchte zum Beispiel seine Meinung mit anderen Leuten teilen. Also ich finde das schon sehr wichtig.
2: Wo spürt ihr denn die Demokratie in eurem Schulleben?
3: Ich würde sagen, so zwischen Lehrer und Schüler. Also zum Beispiel, wenn man irgendwelche Abstimmungen hat und die Lehrer fragen, wann wollt ihr die Arbeit schreiben oder dass sie halt nicht entscheiden, wann die Arbeit geschrieben wird, sondern dass man auch entscheiden kann, wann was gemacht wird und wie es einem halt am besten passt.
4: Ja, dass man halt einfach mitbestimmen darf und ich meine, es ist ja eigentlich überall Demokratie und ja, wie du schon gesagt hast, im Schulleben sehr oft zwischen Lehrern und Schülern.
2: Vielen, vielen Dank, ihr zwei. Ich bin jetzt angekommen beim Artikel 9, Vereinigungs- und Koalitionsfreiheit. Und da stehen drei sehr junge Menschen vor mir. Als allererstes wollte ich mal fragen, so, wie heißt ihr denn?
5: Ich heiße Clara.
6: Ich heiße Niklas.
7: Ich bin die Marie.
2: Okay, und wo kommt ihr alle her? Aus welchem Ort?
7: Ich komme aus Geiser.
6: Ich komme aus Weiler.
8: Ich komme aus Merkers.
2: Junge, Junge, bunt aufgestellt heute hier. Das heißt, ihr möchtet uns das jetzt szenisch darstellen und ich nehme das einfach mal auf.
9: Bitte helfen Sie uns. Wir wollen die Schließung des Aufenthaltsraums verhindern. Bitte, wir brauchen Ihre Unterschrift.
10: Clara, was machst du denn da?
9: Ich verteile Zettel. Ich sammle Unterschriften, damit der Aufenthaltsraum nicht zugemacht wird.
10: Heißt das, auch der Tischtenniskicker wird abgeschafft? Ach, so ein Mist.
9: Also eigentlich ging es mir eher darum, dass sich Schüler dann nach Prüfung oder so nicht mehr dort ausruhen können. Aber wenn du auch dagegen bist, dann hilf mir doch und verteile auch ein paar Zettel.
10: Aber meinst du wirklich, dass das was bringt?
9: Wenigstens können wir den Lehrern so zeigen, dass wir etwas dagegen haben. Und wenn wir genug Unterschriften sammeln, wird der Aufenthaltsraum vielleicht nicht zugemacht. Also hoffe ich jedenfalls.
10: Das kriegen wir bestimmt hin. Wir brauchen nur genug Leute, die mitmachen.
9: Genau. Bitte, wir brauchen Ihre Unterstützung.
11: Helft gegen die Schließung.
9: Geben Sie uns Ihre Unterschrift.
6: Was soll das hier werden?
11: Wir sammeln Unterschriften gegen die Schließung vom Aufenthaltsraum.
6: Nein, nicht ohne meine Erlaubnis. Was Lehrer festlegen, ist endgültig. Lass das.
9: Aber wir machen doch gar nichts Verbotenes. Wir wollen uns nur zusammenschließen.
6: Zusammenschließen? Das klingt aber ziemlich nach Protest. Das gibt nur unnötigen Ärger.
9: Sie können uns das nicht verbieten. In Artikel 9 des Grundgesetzes steht, dass sich alle Menschen auch für solche Vereine zusammenschließen dürfen.
11: Genau.
6: Nun, wenn das so ist, kann ich wohl nicht viel dagegen machen. Dann gut, macht weiter, aber sag nächstes Mal wenigstens Bescheid.
0: Gruppenbildung sollte nicht verboten werden.
2: Vielen, vielen Dank. Applaus, Applaus. Sehr schön. Warum habt ihr euch denn dafür entschieden, Artikel 9 des Grundgesetzes, Vereinigungs- und Koalitionsfreiheit, hier szenisch auf der Brücke der Einheit heute am Ehrentag szenisch darzustellen?
9: Also erstmal dachten wir uns, es ist natürlich ein sehr wichtiges Thema, in der Schule besonders, weil man halt immer irgendetwas, wofür man sich einsetzen will oder wofür man eine Initiative gründen muss. Und dann sollte man natürlich sich bewusst sein, dass einem das nicht verboten werden kann. Egal von wem. Weder von Lehrern noch von Schülersprechern oder irgendwem. Also man hat immer das Recht dazu.
1: Was für starke Worte. Beim Laufen über die Brücke der Einheit in Farra beim Ehrentag ist mir dann auch jemand aufgefallen.
2: Hallo, wer bist du denn?
5: Ich bin Lilly, ich mache im Mehrgenerationenhaus ein FSJ.
2: Ja, und du bist mir heute schon ins Auge gestochen, denn du bist heute besonders gekleidet. Ich werde es Ihnen mal ganz kurz erklären, liebe Hörerinnen und Hörer. Und zwar hat sie eine goldene, glitzernde Hose an, ein schwarzes T-Shirt, auf dem die Zahl 1949 draufsteht. Von hinten lese ich Gleichheit, Freiheit, Demokratie, Meinung, Recht, Schutz und Würde und ich glaube Glauben. Und dann hast du noch eine ganz tolle Tasche und die ist rot. Und ich erkenne daran schon natürlich die Fahne der Bundesrepublik Deutschland. Und zwar auf dem Beutel steht drauf, Artikel 20 des Grundgesetzes, die Bundesrepublik Deutschland ist ein demokratischer und sozialer Bundesstaat. Alle Staatsgewalt geht vom Volke aus. Die Gesetzgebung ist an die Verfassung gebunden, Regierung und Gerichte an Recht und Gesetz. Und gegen jeden, der diese demokratische Ordnung beseitigen will, haben alle Deutschen das Recht zum Widerstand, wenn andere Mittel nicht möglich sind. Jetzt wäre meine erste Frage, bist du heute Pate des Artikel 20 des Grundgesetzes?
5: Also ich finde natürlich den Artikel sehr gut. Ich bin nicht direkt Pate, aber natürlich habe ich den ausgewählt, um den hier drauf zu schreiben, weil ich finde, dass der das alles irgendwie ein bisschen zusammenfasst, weil da alles ein bisschen drin vorkommt mit dem Recht und dem Gesetz und deswegen habe ich den ausgewählt.
2: Und den hast du auch wirklich selber gestaltet, ne? Man sieht es. Oh, sehr schön, wunderbar.
5: Auch das T-Shirt.
2: Auch

0: 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Am Mikrofon für Sie, Joana Mannel. Am 22. Mai fand der Ehrentag des Wartburg-Kreises in Fachar statt. Ich war für Sie an diesem Tag vor Ort.
1: Wir stehen immer noch auf der Brücke der Einheit und wir feiern das Grundgesetz, würdigen das Ehrenamt und warum Ehrenamt gerade so wichtig ist für die Demokratie. Jetzt habe ich bei mir Nils Lange, Geschäftsführer der Thüringer Ehrenamtsstiftung. Hallo, Herr Lange.
2: Hallo.
1: Welche Rolle spielt denn das ehrenamtliche Engagement aus Ihrer Sicht für eine lebendige und widerstandsfähige Demokratie?
2: Ehrenamt und bürgerschaftliches Engagement schaffen für die Menschen ein Selbstwirksamkeitserlebnis. Und damit konterkariert es eben den Narrativ der Populisten, der Gegner der Demokratie, die immer sagen, man kann ja nichts machen. Wenn ich mich engagiere, weiß ich kann was machen, ich fühle es. Und damit ist Engagement auch so eine Art Resilienz gegen das Austrocknen der Demokratie.
1: Das Grundgesetz garantiert ja Freiheit und Mitbestimmung. Wie erleben Sie denn diese Werte konkret im Ehrenamt in Thüringen?
2: Ja, man erlebt es natürlich ganz besonders da, weil dies eben die Menschen sind, die die Freiheit in Anspruch nehmen und die sich engagieren und die sagen, ja, genau das will ich hier tun. Also insofern ist Ehrenamt immer ein besonders gutes Biotop dafür.
1: Was braucht es denn heutzutage, damit sich gerade junge Menschen, die ja doch unsere Zukunft sind, dauerhaft für Demokratie und auch für das Gemeinwohl engagieren und einsetzen?
2: Ja, man muss natürlich dafür sorgen, dass sie andocken können. Man muss ein bisschen mit alten Strukturen aufräumen. Wir haben das vorhin gehört, es ist tatsächlich die Altersgruppe mit der höchsten Engagementquote. Aber die wollen halt nicht unbedingt

0: sich an ihrem Amt ans Bein binden. Nicht? Die wollen sich engagieren, die wollen was tun für ein bestimmtes Thema. Wir stellen uns mit der Förderung im Freistaat Thüringen auch darauf ein, dass wir eben nicht nur Organisationen mit einem Freistellungsbescheid fördern können, sondern eben auch lockere Zusammenschlüsse, die dann sich eine Gemeinwohlbescheinigung irgendwo von Zeugen sozusagen aus der Kommune holen können. Aber wir fördern eben dann auch Projekte, die getragen werden von freien Zusammenschlüssen. Und das ist das, was Jugendliche einfach viel eher und spontaner machen, als sich irgendwo in einen Verein einzubegeben und da Vorstand oder Kassierer zu werden.
1: Wir feiern ja heute das Grundgesetz, wie ich am Anfang schon gesagt habe. Und das Grundgesetz ist ja hier verschieden dargestellt auf der Brücke der Einheit hier in Facher. Für welchen Artikel des Grundgesetzes haben Sie sich denn entschieden? Denn man konnte ja auch Pate sozusagen werden. Und warum?
0: Also für mich war, weil ich wusste, dass die beliebtesten Artikel wahrscheinlich alle schon vergeben sind, habe ich mir den interessanten Artikel 14 Absatz 2 rausgesucht, wo steht Eigentum verpflichtet. Weil wir eben auch in der Förderung und in dem, was wir treiben, dafür sorgen und auch besonders wertschätzen, wenn Unternehmer sich engagieren. Wenn Unternehmen sich engagieren fürs Ehrenamt, wenn sie Vereine unterstützen, wenn sie ihre Mitarbeiterinnen und Mitarbeiter freistellen für Engagement. Diese Möglichkeit haben sie und sie sind eben nun mal die Eigentümer. Und deswegen fand ich Eigentum verpflichtet, in diesem Fall moralisch, eigentlich einen ganz, ganz spannenden Artikel für das Thema Ehrenamt.
1: Ja, denkt man erstmal gar nicht so hin. Deswegen vielen Dank, Herr Lange.
0: Da nicht für.
2: Parallel zur inhaltlichen Auseinandersetzung mit dem Grundgesetz stand am Ehrentag die Würdigung des Ehrenamts im Mittelpunkt. Besonders des jungen Engagements. Denn ungefähr 2/3 der Jugendlichen engagieren sich ehrenamtlich. Ein zentraler Programmpunkt war dabei die Ehrung von Schülerinnen und Schülern, die sich im Projekt Jung trifft Alt engagieren. Insgesamt 27 Schülerinnen und Schüler haben 10 Wochen lang jede Woche rund eine Stunde in Alten- und Pflegeheimen verbracht. Sie waren unter anderem in der Tagespflege Wohnquartier am Storchenturm in Facher, dem Haus Kreuzberg in Philippsthal und im Seniorenpark Palais in Dorndorf im Einsatz. Sie haben Zeit verschenkt, zugehört, geredet und Begegnungen geschaffen. Dieses besondere Ehrenamt wurde am Ehrentag gewürdigt, denn ihr Einsatz zeigt, gesellschaftlicher Zusammenhalt beginnt oft ganz einfach, mit Aufmerksamkeit, Zeit und einem offenen Miteinander.
1: So, habt ihr denn heute beim Ehrentag auch eine Funktion?
3: Nein,
4: Besucher.
3: Ja.
1: Das heißt, ihr freut euch, dass ihr schulfrei habt?
3: Ja, auf jeden Fall. Ganz viele von uns hier kriegen eine Ehrenurkunde für ihre Dienste. Alt trifft jung. Im Altenheim.
1: Ja. Genau, da kommen wir doch schon zum Sinnvollen. Sehr schön, also das heißt, ihr nehmt teil an diesem Projekt oder haben daran teilgenommen. Wie war das für euch oder warum habt ihr an diesem Projekt Jung trifft Alt teilgenommen?
3: Also ich finde das sehr interessant, generell mit älteren Menschen zu arbeiten und auch wenn die dann Geschichten erzählen und so. Und ich mag sehr soziale Sachen und will auch so einen Beruf anstreben irgendwann. Deswegen fand ich den Einblick mal als Pfleger ganz toll.
1: Wie ist es bei dir gewesen?
5: Ich weiß dann einfach, dass manche alte Leute relativ allein sind. Also ich will, dass die dann noch ein bisschen Kontakt zu anderen Menschen haben. Das war der Hauptgrund, ja.
1: Was habt ihr denn von den älteren Menschen gelernt?
3: Also wir haben auf jeden Fall Sachen gelernt aus der Geschichte zum Beispiel. Viele waren ja auch in des Zweiten Weltkriegs noch dabei und in der DDR. Und auch generell so moralische Werte, wie zum Beispiel keine Menschen verurteilen und so weiter.
1: Was hast du mitgenommen aus deiner Zeit?
5: Ja, würde ich auf jeden Fall auch sagen. Wir waren auch in der gleichen Etage, also wir haben mit den gleichen Leuten immer geredet und es war auf jeden Fall auch so, dass die uns immer was über ihre Familie und so erzählt haben. Und es war auch ganz interessant zu sehen, wie deren Tagesablauf und so war.
1: So, vielen, vielen Dank und Grüße nach Geiser.
6: Ja, Grüße an die Gertrud Rudolf.
1: So, wer ist Gertrud?
6: Das ist meine beste Oma. Super Frau, kann ich empfehlen, wirklich. Macht die beste Markgrüßchensuppe auf der Welt.
1: Dafür sind ja Omas da.
6: Ja, genau.
1: So, ich habe jetzt noch jemanden getroffen auf der Brücke der Einheit in Facher heute zum Ehrentag. Und zwar geht es um das Projekt Jung trifft Alt. Erste Frage, wie heißt du, woher kommst du?
7: Ich heiße Arthur Stier und komme aus Dorndorf.
1: Warum hast du bei dem Projekt Jung trifft Alt mitgemacht?
7: Naja, also ich habe gern was mit älteren Menschen zu tun und es hat mir auch sehr viel Spaß gemacht dann dort. Und es macht mir halt auch Freude, älteren Menschen eine Freude zu machen. So.
1: Hast du denn was selber gelernt bei diesem Projekt?
7: Wir haben eine Oma da gehabt in Donndorf, die heißt Ingeborg Häuser und die hatte ein eigenes Buch. Und aus dem Buch haben wir immer schön was vorgelesen. Da ging es um die Vor- und Nachkriegszeit rund um Bad Salzung und das war sehr interessant. Und da hat man auch noch was über das Kalibergwerk gelernt.
1: Genau, Kali ist ja sehr wichtig hier in der Region, ne? Gerade auch Donndorf-Merkers. Ne? Da haben ja viele Leute bei Kali und Salz gearbeitet. Würdest du denn anderen jungen Menschen empfehlen, bei diesem Projekt Jung trifft Alt mitzumachen?
7: Auf jeden Fall, weil sie lernen dann auch mit älteren Menschen umzugehen und man kann auch sehr viel lernen noch dadurch.
1: Dann vielen, vielen Dank.

0: Mein Name ist Joana Mandl und Sie hören das Wartburg-Radio. Ich war für Sie am Ehrentag in Fachau unterwegs und habe es mir nicht nehmen lassen, auch den Rathauschef vors Mikrofon zu holen.
1: So, jetzt spreche ich mit Martin Müller, Bürgermeister der Stadt Fachau, und wir stehen direkt mitten auf der Brücke der Einheit in Fachau. Meine erste Frage ist jetzt natürlich, wir feiern ja heute nicht nur den Geburtstag des Grundgesetzes, sondern auch das Ehrenamt, wie wichtig das ist für die Demokratie. Warum habt ihr euch denn hier genau für diesen Ort entschieden?
2: Ja, das war an sich gar nicht so schwer. Die Freiwilligenagentur ist ja mit der Idee für diesen Ehrentag an uns herangetreten und sind selber schon auf die Brücke gekommen. Und die Brücke ist natürlich als Symbol, als verbindendes Element, was Menschen zusammenbringt, natürlich von der Symbolkraft her für so einen Tag wunderbar geeignet.
1: Stimmt, denn früher, ich denke, die Leute wissen es, aber war hier die Grenze auf der Brücke und mittlerweile ist es so, dass die Brücke auch Hessen und Thüringen einfach miteinander verbindet. Ne? Warum ist denn Ihrer Meinung nach Ehrenamt so wichtig für das Zusammenleben und auch für unsere Demokratie?
2: Das kann ich aus meiner Erfahrung als Bürgermeister sagen. Unsere Stadt, unsere Dörfer, unsere Gemeinschaft, die lebt natürlich von Menschen, die sich für uns engagieren. Wenn man sozusagen nur auf die Hauptberufler setzt, sei es jetzt in der Verwaltung, in den Betrieben und so weiter, entsteht ja dadurch kein Leben. Das Leben entsteht durch die Menschen vor Ort und das müssen die Menschen selbst gestalten. Und dafür ist das Ehrenamt da, dass man sozusagen sein eigenes Leben, seine eigene Freizeitgestaltung, sein eigenes gesellschaftliches Leben selbst in die Hand nimmt, sich engagiert und dafür sorgt, dass einfach Leben in der Gemeinschaft entsteht.
1: Welche Werte sind denn Ihrer Meinung nach aus dem Grundgesetz ganz besonders für das Zusammenleben in der Stadt wichtig?
2: Für das Zusammenleben in der Stadt, also so grundsätzlich, ich würde es gar nicht auf ein Grundrecht begrenzen, sondern mehr so der gegenseitige Respekt und das gegenseitige würdevolle Zusammenleben. Also es ist im Prinzip, jeder hat seine Freiheitsrechte, jeder muss seine Freiheit genießen können, aber die geht eben auch nur so weit, wie ich keine Rechte oder nicht die Freiheit des anderen verletze. Und so dieser Spannungsfeld zwischen der persönlichen Freiheit, aber auch für dem, was für das allgemeine Wohl notwendig und nützlich ist, denke ich, ist es wichtig, dieses Spannungsfeld einzuhalten. Und deswegen so Freiheit, aber so in den Grenzen der Gemeinschaft.
1: Also wir haben ja die Artikel ganz wunderbar dargestellt hier auf der Brücke der Einheit. Und Sie haben sich auch für einen Artikel entschieden. Für welchen und warum?
2: Tatsächlich Artikel 2, die Freiheit, der Freiheitsartikel, weil die Freiheit die Grundlage von allem ist.
1: Ja, zieht sich wie ein roter Faden. Genau. Wunderbar. Vielen, vielen Dank, dass Sie sich die Zeit genommen haben.
2: Nicht zu danken.

0: Da war er nochmal zu hören, der Projektchor des Gymnasiums Facha, der extra gegründet wurde für den Ehrentag am 22. Mai 2026. Ich war für Sie an diesem Tag vor Ort.
1: Wir sind jetzt am Ende der Veranstaltung angekommen, hier beim Ehrentag auf der Brücke der Einheit in Facha, um nicht nur das Grundgesetz zu feiern. Es wird übrigens 77 Jahre, wer es nicht weiß, am 23. Mai unterzeichnet worden ist es von Konrad Adenauer. Und ich habe jetzt noch mal Katrin Knüpfer neben mir stehen und ich frage sie jetzt einfach mal, wie zufrieden warst du mit der Veranstaltung? Ja, hat sie dir gefallen?
2: Es war der Hammer. Es war bunt, es war ein Wirbel, ein untereinander mit ins Gespräch kommen, ein Austausch. Diese szenischen Darstellungen, die Schüler haben sich so mit diesen Artikeln auseinandergesetzt, dass wir wirklich davor standen und waren verblüfft, wie intensiv das Ganze war. Also wir waren sowas von positiv überrascht und können es immer noch gar nicht so richtig fassen, wie toll das war.
1: Ja, ich glaube, das muss erstmal so ein bisschen sacken, so eine Veranstaltung. Wir haben heute natürlich auch super Wetter. Petrus ist auch mit der Veranstaltung gewesen, das kann man einfach mal so sagen. Und gab es denn trotzdem für dich, ich weiß, das fällt immer schwer, das ist eine schwierige und hinterlistige Frage, gab es denn für dich so ein besonderes Highlight?
2: Also ich stand eben bei den Mädels, die den Artikel 6 Ehe, Familie und Kinder szenisch umgesetzt hatten. Und es war wirklich sehr bewegend, weil die haben das wirklich so dargestellt, wie es im wahren Leben manchmal zugeht. Im ersten Moment war ich ein bisschen schockiert, aber sie haben recht. Man muss ja wirklich diesen Artikel verinnerlichen, verstehen und das kann man erst durch so eine Art Auseinandersetzung mit dem Artikel und weiß dann erstmal, was das im Ganzen bedeutet. Gerade für Familien, die besonderen Schutz brauchen und so weiter und so fort. Natürlich waren auch ganz tolle Grußworte dabei oder die Frau Hörschelmann mit ihrer Geschichte. Das war natürlich auch eine Sache, die nicht zu toppen war.
1: Es war eine besondere Rede von Frau Hörschelmann. Sie ist Direktorin der Regelschulen in Unterbreitsbach, ne?
2: Ganz genau.
1: Ja, genau. Und ich kann Ihnen sagen, du hast ja gerade so schön davon erzählt, von dem Artikel 6, Ehe, Familie und Kinder. Und ich würde sagen, wir hören da jetzt einfach mal rein. Vielen Dank, Katrin.
2: Danke auch.
3: Wollen Sie mir gerade sagen, dass ich einfach nach Hause gehen soll, ohne meine Tochter zu sehen? Das ist mein Kind, Larissa, nicht nur irgendein Fall in Ihre Akte.
4: Ich weiß, dass das wehtut, Marc, aber es ist meine Aufgabe, das Kindeswohl zu prüfen. Und das Gesetz gibt uns den Rahmen dafür vor.
3: Das Gesetz? Reden Sie über Artikel 6. Ehe und Familie stehen unter besonderem Schutz der staatlichen Ordnung. Da steht es. Schwarz auf weiß. Das ist mein Recht als Vater.
4: Aber es ist doch noch so viel mehr als das. Artikel 6 verbietet uns, ohne triftigen Grund in die Familie einzugreifen. Aber es sagt auch, dass es eure elterliche Pflicht ist, das Kind zu erziehen und zu pflegen. Und dem kommen Sie gerade nicht nach. Sie sind mitten in einer Scheidung.
3: Genau. Es ist meine Pflicht als Vater und dieser möchte ich auch nachkommen. Also warum fühlt es sich an, als müsste ich das Gesetz anbetteln, ein Vater für mein Kind zu sein?
4: Weil das alles zweischneidig ist, okay? Zum einen müssen wir die Familie vor äußeren Einflüssen schützen, aber das Kindeswohl muss dabei auch noch an erster Stelle stehen. Und zum zweiten müssen wir auch die Freiheit der Eltern schützen, aber das Kind, das gerät zwar gerade zwischen ihre Fronten, okay? Und da dürfen wir nicht die Augen verschließen, da müssen wir handeln.
3: Das ist mir alles bewusst, aber ich möchte einfach nur meine Familie bewahren, ohne dass die Bürokratie sie zerstört.
4: Das ist mir schon klar. Und versteh doch, jeder braucht Wurzeln. Und indem wir heute eingreifen, bewahren wir euch davor, dass eure Ehe komplett zerbricht. Und morgen, da werdet ihr wieder glücklich und vor allem stabil sein, okay? Das verspricht unser Gesetz.
3: Wann darf ich Sie wiedersehen?
4: Hier, dein nächster Termin für die begleitenden Treffen.
3: Besonderer Schutz, das will ich wohl hoffen.
4: Das gilt für jeden.
1: Das waren Livia und Jana vom Gymnasium Facha, richtig? Genau, und zwar haben sie eine szenische Darstellung hier dargestellt zum Artikel 6, Ehe, Familie und Kinder. Heute zum Ehrentag auf der Brücke der Einheit in Facha. Warum habt ihr euch jetzt gerade für Artikel 6 entschieden, das szenisch darzustellen?
4: Ich persönlich wollte Artikel 6, weil die Familie für mich persönlich auch das Beste ist. Und ich glaube an eine starke Ehe und dass die Kinder nie außer Augen verloren werden dürfen. Und das wollte ich persönlich einbringen.
3: Ich fand es auch sehr wichtig, dass wir diesen Artikel nehmen, weil mir ist der Schutz von Kindern äußerst wichtig. Und wenn das dann in einer Scheidung so passiert, dass Elternteile sich streiten und das Kind dann Schaden zugefügt wird, dann müsste man dafür sorgen, dass das Kind vom Staat geschützt wird, auch und vielleicht wie beim Jugendamt, dann weggebracht wird in eine schützende Umgebung, ohne halt Streitigkeiten das Kind weiterhin normal aufwachsen kann, ohne Probleme.
1: Ich sehe schon, habt ihr wirklich sehr mit dem Thema auseinandergesetzt. Ich bedanke mich bei euch.
5: Danke.

das war unser Rückblick auf den Ehrentag am 22. Mai auf der Brücke der Einheit in Farra. Ein Tag, der gezeigt hat, Demokratie lebt von Mitmachen, vom Engagement in Vereinen, im Ehrenamt, in Schulen, Initiativen und im täglichen Miteinander. Rund um den Geburtstag des Grundgesetzes wurde auf der Brücke der Einheit deutlich, dass Werte wie Zusammenhalt, Verantwortung und Mitbestimmung keine Selbstverständlichkeit sind, sondern von Menschen getragen werden, die sich einbringen. Vielen Dank an alle Beteiligten, die ihre Gedanken, Erfahrungen und Ideen mit uns geteilt haben. Mein Name ist Joanna Mannel und ich war für Sie vor Ort in Farra.

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Die Treppe von weit her. Es war im Jahre 1897 im August an einem Dienstag. Der arme Bettler namens Jörg lebte unter einem Apfelbaum, welchen er immer goss. Eines Tages wurde dieser auf Befehl der Stadt gefällt. Da ging er ins Rathaus, um sich zu beschweren. Am Rathaus war eine Treppe. Die war traurig, da sehr oft viele Leute sehr verärgert aus dem Rathaus stürmten und die Treppe runtertrampelten. Das tat ihr weh. Doch Jörg war anders. Er war zwar verärgert, da die Beschwerde im Rathaus nichts bewirkte, aber er setzte sich auf die Treppe und trauerte. Nach einer Weile kam Tom. Er war 25,5 Jahre alt, 2,25 Meter groß und hatte braune Haare. Er setzte sich auf die Treppe und wollte sich eigentlich für ein neues Buch inspirieren lassen. Doch er kam mit dem 57-jährigen, 1,76 Meter großen Jörg, der graue Haare und stechend blaue Augen hatte, ins Gespräch und freundete sich mit ihm an. 2 Jahre später wurde an einer anderen Stelle ein neues Rathaus erbaut und das alte abgerissen. Doch die Treppe überlebte. Ein paar Wochen später ließen Jörg und Tom an der Stelle ein kleines Haus erbauen. Die alte Treppe ließen sie da. Bald bemerkten sie, dass sich die Treppe verschieben ließ und darunter eine Luke war. Beide öffneten die Luke und schlüpften hindurch. Unter ihr war ein Zauberlabor, in welchem ein Trank war, den sie schnell entdeckten. Sie wollten ihn hoch ins Haus bringen, doch Jörg stolperte mit dem Trank in der Hand auf der Treppe. Der Trank zerschellte auf der Treppe und der Inhalt vergoss sich. Auf einmal verwandelte sich die Treppe zu einem Gestaltenwandler. Diese leben in einer Dimension namens Hanesi und der Gestaltenwandler heißt dort Timo. Timo erzählte Jörg und Tom von Hanesi und dass er dorthin zurück wollte. Jörg und Tom gingen mit Timo durchs Portal, schauten sich kurz um, verabschiedeten sich und gingen wieder nach Eisenach zurück. In 350 Jahren ist die Treppe wieder an dem Platz des alten Rathauses, da dann der Trank seine Wirkung verliert. Vielleicht entdecken dann wieder zwei Freunde wie Tom und Jörg mit Timo die Dimension namens Hanesi und leben dort glücklich miteinander.

0: Hermsdorf, die Rächer.
1: Während des Zweiten Weltkriegs ist die Heschow, die Hermsdorf-Schomburg-Isolatorengesellschaft, ein Rüstungsbetrieb. Neben deutschen Arbeitern sind dort zahlreiche Zwangsarbeiterinnen und Zwangsarbeiter unterschiedlicher Herkunft eingesetzt. Die größte Gruppe stammt aus der Sowjetunion. Zu den Zwangsarbeitern gehört auch Naum Spektor. Er stammt aus der Ukraine und lebt im Werk unter falschem Namen. Er nennt sich Nikolai Nitschimienka. In Wahrheit ist Spektor Jude. Mit der falschen Identität rettet er sich vor dem fast sicheren Tod.
2: Ich arbeitete an einer Schleifmaschine. Was wir produzierten, wusste ich nicht, aber ich musste alles abschleifen. In dieser Fabrik gab es eine illegale antifaschistische Organisation Widerstand. Sie wurde in der Feinschleiferei, der Abteilung, in der ich arbeitete, von Rudi Scheffel geleitet. In dieser Fabrik lernte ich auch einen Deutschen kennen, der Otto Worms hieß. Er war ein sehr sympathischer junger Mann. Er arbeitete an der Maschine direkt neben mir.
1: Die Widerstandsgruppe rund um Otto Worms und Rudi Scheffel, von der Naum Spektor spricht, versucht die Produktion zu behindern und Zwangsarbeiterinnen und Zwangsarbeiter zu unterstützen. Kontakte entstehen über Gespräche an den Maschinen. Da Spektor Deutsch spricht, übernimmt er eine Mittlerrolle zwischen den deutschen Widerstandsmitgliedern und den sowjetischen Zwangsarbeiterinnen und Zwangsarbeitern.
2: Dieser Otto Worms kam ständig zu mir und erzählte mir von den Ereignissen an den Fronten. Die Deutschen schrien überall, dass Moskau bereits eingenommen sei, dass Stalin aus Moskau geflohen sei und die Rote Armee vollständig zerschlagen worden sei. Er hörte aber das Radio aus London und das sowjetische Radio. Er sagte, das ist alles Quatsch, was die Deutschen sagen. Moskau steht, niemand hat Moskau eingenommen. Dann sagte er, du kannst das deinen Leuten sagen, dass Moskau steht. Aber du musst genau wissen, wem du das erzählst.
1: Naum Spektor beginnt, sich aktiv im Widerstand zu betätigen. Zusammen mit 6 weiteren sowjetischen Zwangsarbeitern gründet er eine sogenannte Komsomolzelle, eine kommunistische Untergrundgruppe. Sie geben ihr den Namen Rächer.
2: Unser erstes Ziel war Sabotage, also fehlerhafte Produkte herzustellen. Auch Lebensmittel beschaffen und Kranken helfen, von den Deutschen irgendwelche Medikamente bekommen.
1: Im Winter 1943 planen die Rächer mit Hilfe der deutschen Widerstandskämpfer ihre bislang größte Aktion.
2: Eines Tages wollten wir ein Heizkraftwerk sprengen. Wir nahmen Sprengstoff und mehrere Minen und wollten das Heizkraftwerk sprengen. Wir platzierten Sprengstoff. Der Sonntag sollte arbeitsfrei sein, aber genau an diesem Sonntag wurde der Tag der Hilfe für die Front ausgerufen und es gab keinen freien Tag. Deshalb konnte die Sprengung an diesem Tag nicht durchgeführt werden. Wir wollten nicht, dass Menschen verletzt werden und verschoben es auf den nächsten Sonntag.
1: Zur Sprengung kommt es nicht mehr. Spektors jüdische Herkunft wird von einem Mitgefangenen verraten.
2: Er sagte, dass ich kein Nikolai Nitschimienka und auch kein Deutscher sei, sondern ein echter Jude. Daraufhin begann die Überwachung. Mit wem ich verbunden war, wer zu mir kam, wer mit mir sprach.
1: Es ist klar, Naum Spektor ist in großer Gefahr. Otto Worms beginnt Spektors Flucht zu organisieren. Rudi Scheffel unterstützt ihn dabei.
2: Noch am selben Abend zog man mir die Uniform eines Mitglieds der Hitlerjugend an. Otto Worms nahm mich mit zu sich nach Hause, wo man mich umkleidete. Danach brachte man mich in ein anderes Haus. Es war in der Nacht. Dort verbrachte ich einen Tag. Dann kamen Otto Worms und Rudi Scheffel. Zuerst begleiteten sie mich gemeinsam, später ging ich mit Otto Worms und weiter allein nach Osten. Ich fuhr teilweise mit dem Zug, übernachtete auf Feldern, meist in Heuhaufen. So erreichte ich Polen.
1: Die Flucht gelingt, bleibt jedoch nicht unbemerkt. Im Isolatorenwerk kommt es zu einer Verhaftungswelle. Am 11. März 1943 wird auch Otto Worms festgenommen. Noch in derselben Nacht wird er in Gestapohaft ermordet. Was mit den anderen Mitgliedern der Widerstandsgruppe passiert, lässt sich nicht rekonstruieren. Laut DDR-Literatur werden mindestens 7 weitere Deutsche ebenfalls verhaftet und im März 1943 vom Oberlandesgericht Jena wegen Hochverrats verurteilt. Naum Spektor wird später erneut gefasst und 1944 nach Auschwitz deportiert. Von dort wird er in weitere Konzentrationslager überstellt. 1945 wird er von Truppen der Roten Armee befreit. Viele Jahre später verleiht der Staat Israel Otto Worms posthum den Ehrentitel Gerechter unter den Völkern.

0: Hallo zusammen, ich bin Mesra und möchte für unseren Radiobeitrag einmal den Vergleich vornehmen, der das Thema Freizeit betrifft. Dazu habe ich mich bei meinen Eltern, die nicht in Deutschland ihre Kindheit und Jugend verbracht haben, informiert. Meine Eltern sind als Kinder oft rausgegangen und haben viel im Freien gespielt. Besonders gefiel ihnen das Verstecken, Hindernis überspringen und Seilhüpfen. Auch Völkerball, Fußball und Volleyball machten ihnen viel Spaß. Das lag sicherlich daran, dass es kein Fernsehen oder Internet gab. Und wie sieht es nun heute aus? Wir Jungs sprechen Jugendsprache, hängen vor dem Fernseher oder der PlayStation ab und zocken es unsere Leidenschaft. Und jetzt habe ich noch etwas ganz Spezielles für euch. Ich habe nämlich meine Klassenlehrerin zu ihrer Kindheit befragt. Wie war das damals? Sie heißt Frau Ersam Schnell.
1: Ja, Mesro, schön, dass du fragst. Ich war wie deine Eltern auch ganz, ganz viel draußen und habe mit den Kindern meiner Klasse Buden gebaut. Wir sind Fahrrad gefahren und haben halt ganz viel getobt. Ja, verabredet haben wir uns immer nach der Schule. Das war ganz einfach und auch ganz unkompliziert, so völlig ohne WhatsApp und Handy und Co. Und selbst bei schlechtem Wetter haben wir auch viel Zeit miteinander verbracht. Wir haben gespielt, gebastelt oder eben auch einfach nur mal was gelesen.
0: Und Frau Ersam Schnell, wann war das wohl?
1: Ja, Messrohr, das war so in der Wendezeit, so 1989, 1990.
0: Oh, wie cool, das finde ich ja übelst spannend. Also ich fand das eigentlich ganz gut, dass ich das gefragt habe, weil ich interessiere mich auch gern für sowas, weil ich will mal sehen, was halt heutzutage die Fehler sind, was wir machen und mich halt etwas verbessern, was die früher Kinder auch machten, zum Beispiel an die frische Luft zu gehen, anstatt den ganzen Tag vor die PlayStation oder vor dem Fernseher zu hocken und halt zocken oder YouTube zu schauen oder halt irgendwas anderes. Ihr Kids da draußen, traut euch mal, eure Eltern zu befragen. Man lernt viel daraus.

0: Herzlich willkommen zu einer neuen Ausgabe von So ein Tamtam, der Podcast des Theater am Markt Eisenach e.V. Heute mit Christoph Mark.
1: Christian Mark heiße ich. Also Hannes, so, das geht nicht. So kann ich wirklich nicht arbeiten. Ich sag dir, in jeder Probe, ich heiße Christian Mark. Du kannst mich Mark nennen, du kannst mich Herr Mark nennen, aber Christoph ist doch nur wirklich, also,
0: ja, Christian,
1: ist es doch nicht so schwer.
0: Ja, Entschuldigung.
1: Ich will wirklich nicht an dir rumnörgeln, wirklich nicht. Aber ich habe vor einer halben Stunde einen Kaffee bestellt. Ja,
0: ja, wir haben ja?
1: Was hast du mir hingestellt? Ein Wasser.
0: Ja,
1: was habe ich bestellt? Ja, genau. Das ist immer so mit dir, weil du immer genau das machst, was du denkst und nicht, was du sollst.
0: Entschuldigung,
1: und
0: das ich wollte dir nur
1: das... Ja, nee, lass mich mal ausreden. Das ist auch so ein Ding. Du gehst mir immer, fällst du mir ins Wort. Das ist einfach nicht in Ordnung. Verstehst du? Ja. Okay. Also, jetzt fangen wir einfach nochmal an hier und können den Käse durchkurbeln.
0: Okay.
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0: Herzlich willkommen zu einer neuen Folge von So ein Tamtam, der Podcast des Theater am Markt Eisenach e.V. Heute zu Gast Christian Mark.
1: Korrekt.
0: Ja, wir haben das gleich so ein bisschen aufgelockert. Das soll ja ein bisschen lustig sein. Du bist natürlich echt viel, viel, viel entspannter.
1: Na, das hoffe ich.
0: Wenn der Kaffee da ist.
1: Ja, wenn der Kaffee da ist. Ja, ich bin sicherlich kein cholerischer Regisseur. Nein, das bin ich nicht. Es gibt schon Momente, wo ich an meine Grenzen komme und ich glaube, dass man mir dann auch eine schlechte Laune anmerkt, aber im Normalfall lasse ich die nicht an anderen aus, weil ja meistens auch die anderen gar nicht schuld sind. wir haben ja bisher ganz viel Spaß auf den Proben.
0: Ne? Auf jeden Fall, ja. Und du hast uns einen Gegenstand mitgebracht, der als Icebreaker fungieren soll, der dich in deine Zeit im Tam, aber auch dich allgemein beschreibt. Was hast du uns denn mitgebracht?
1: Ja, also die Aufgaben im TAM wachsen für mich. Das heißt, ich habe immer mehr Papierkrieg zu Hause durch ausgedruckte Stücke und Notizen, die ich mir zu den Stücken machen muss. Und da bin ich schnell an einem Punkt, weil ich ja auch, also ich bin ja Freiberufler, bin ich schnell an einem Punkt, wo bei mir sich ganze Papierstapel, also mir den Platz im Wohnzimmer rauben. Und da habe ich auf ganz privater Ebene einen sehr guten Tipp gekriegt. Und zwar mir ein Tablet zu kaufen. Und zwar nicht nur ein Tablet, weil ein Tablet, auf die Idee bin ich natürlich auch gekommen. Aber ich bin ja so ein Analogfreund.
0: Ja.
1: Das heißt, ich habe einen analogen Kalender. Ich habe die Stücke analog ausgedruckt und so weiter, weil ich da rumschmieren kann, spontan so. Mhm. Und dieser Tipp war ein ganz

0: besonderer, weil mir gesagt wurde, es gibt ja auch diese Tablets mit einem Stift.
1: Ja.
0: Das heißt, ich kombiniere, ich weiß nicht, ob man das hört, den Stift, ja, den ich jetzt in, ja, der Hand halte, mit meinem Tablet. Das wiederum heißt, ich kann alles digital haben und kann trotzdem analog drin rumklirren.
1: Textbücher, und Textbüchern
0: drin rumschreiben. Kalender war ja nun das erste Beispiel, was ich dir genannt hatte. Ich halte halt von diesen Kalendern, die in so einer App sind, nichts, weil man immer so ewig eintippen muss und dann muss man das alles speichern und man muss erstmal den Tag eingeben und dann muss man eingeben was und das muss man immer und will man erinnert werden und so weiter und so weiter. Das ist mir alles zu umständlich, dauert mir alles zu lange. Ich muss das aufschlagen können und eine Woche überblicken können. So, ohne viel zu fummeln. Dann hattest du den Vorschlag gemacht, mach dir doch einen eigenen. Und du wolltest ihn sogar, glaube ich, für mich machen.
1: Genau, einfach als richtig PDF, wo du reinschreiben kannst.
0: Genau. Und das habe ich dann selbst übernommen, beziehungsweise in der KI gefüttert mit den Prompts, wie man ja sagt. Und die haben mir dann einen Kalender ausgespuckt, der letztlich einfach nur eine PDF ist. Und ich jetzt mit meinem Stift in dieser PDF drin rumschmieren kann, wie ich lustig bin. Und das ist mir eine große Hilfe, weil mein Arbeitsmaterial im Moment nur noch, in Anführungsstrichen, aus diesem Tablet besteht. Das ist also meine rechte Hand und mein Ordner und meine Ordnung. Das ist hervorragend.
1: Ja. Und den Stift musst du nicht mal laden.
0: Und den Stift muss man nicht mal laden. Ich dachte, der Stift muss geladen werden, aber der funktioniert irgendwie, das funktioniert anders. Der funktioniert einfach so und ich nehme an, dass der Bildschirm irgendwie kriegt der Bildschirm eine Information, dass ich da gerade einen Stift dran halte. Ich weiß es nicht genau. Aber es ist letztlich wahrscheinlich einfach wie mit dem Finger auch. Der reagiert auf irgendwas.
1: Genau. Dann auf die Digitalisierung
0: mit dem Wasser. Auf die Digitalisierung in Verbindung mit der analogen Welt.
1: Genau.
0: Mmh. Toll, dieses Wasser.

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2: Heute zu Gast Christian Mark.
3: Korrekt. Ja, genau.
2: Ja,
3: ach so, ja, ich glaube, ich muss noch, weil die Frage war ja eigentlich, verbindet das mich mit dem Tam, was verbindet mich mit dem Tam? Eigentlich ist das nur, weil das zeitlich aufeinander gefallen ist und letztlich auch durch deinen Tipp, dass ich dann wirklich den Schritt in die reine Digitalität gewagt habe. Deswegen habe ich das erwähnt.
2: Genau, und ja, die Digitalisierung, das ist viel Organisation. Und du hattest heute auch schon einen sehr stressigen Pressetag eigentlich.
3: Ja, Öffentlichkeitsarbeit, ja. Wir haben heute die Pressekonferenz gehabt mit den Sponsoren oder mit zwei großen Sponsoren des Sommertheaters, mit Presse, logischerweise auch mit Teilnehmern vom Sommertheater, mit Organisationen vom Sommertheater. Also es war eine relativ große Runde. Und dann sind wir ins Wartburg Radio und haben aufgenommen Interview,
2: genau,
3: könnte
2: Sendung,
3: man sagen.
2: Geführt von Gene.
3: Genau. Herzlichen Dank an der Stelle. Und haben da quasi schon eine Sendung aufgenommen, die natürlich noch geschnitten wird. Und die ganzen Versprecher und die ganzen Dinge werden natürlich rausgeschnitten. Und diese ganzen Sachen, die man einfach nicht sagt, aber ja trotzdem gesagt werden.
2: Und dazu kommt noch, dass du dann danach noch Probe hast. Weil du inszenierst ja das Sommertheater 2026, Passion Schiller.
3: Ja, wir proben fleißig. Ich bin ja nicht der Einzige, der Probe hat. Du hast ja auch Probe. Du bist ja meine Regieassistenz. Auch zweites Gehirn habe ich dich relativ am Anfang getauft. Und das funktioniert ja sehr gut. Genau, was war die Frage?
2: Genau, dann geht's gleich in die Probe.
3: Ja, aber wir gehen gleich in die Probe. Ja, wir gehen gleich in die Probe. Freue ich mich sehr drauf. Denn das ist ja meine eigentliche Arbeit, nicht Öffentlichkeitsarbeit, sondern die Probe an sich. Da stecken die meisten meiner Energien drin. Ja, da freue ich mich sehr drauf. Und ja, auch vormittags, auch am Wochenende. Ja, natürlich, so ein Stück muss lange und viel geprobt werden, dass es so wird, wie man sich das vorstellt und dass es letztlich das Publikum auch genießen kann. Das ist viel Arbeit. Es gibt so einen Satz, ich weiß gar nicht, wer ihn als erstes gesagt hat im Theater, der heißt, ja, Theater ist schön, macht aber viel Arbeit. Und das trifft es ja auf den Punkt. Also wir sind dran und durch das Engagement vieler Menschen, die das ja neben ihrem Beruf machen, also ehrenamtlich beteiligt sind. Die Spieler sind ja alle Ehrenamtsarbeiter, die sich dann in ihrer Freizeit mit mir dahinstellen und eben viel proben. Ja, ich freue mich drauf.
2: Ja,
3: wir kommen jetzt langsam in eine Phase, wo es auch straffer wird, auch vom Probenplan straffer wird, von der Intensität straffer wird. Und im Moment habe ich das Gefühl, wir verlieren nicht die gute Laune. Und das ist sehr schön zu sehen. Und es wird sich verdichten.
2: Ja.
3: Und immer weiter verdichten, bis am Ende ein Stück steht.
2: Ja.
3: Pension Schöller.
2: Genau, und bevor wir darauf zu sprechen kommen und auf deine Geschichte mit dem Tam, möchte ich nochmal ganz von vorne anfangen, weil du bist nämlich auch Schauspieler, nicht nur Regisseur, sondern auch Schauspieler. Du stehst selbst auf der Bühne und wie hat das bei dir angefangen? Wie hast du die Leidenschaft dafür entdeckt und wie konntest du sie entwickeln?
3: Also ich bin gebürtiger Gotha und in der Schule bin ich angesprochen worden von einer Lehrerin von mir, Frau Renk, Katrin Renk, die hat gesagt, willst du nicht mal in der Theater AG mitmachen? Weil die irgendwie dachte, das ist was für mich.
2: Ja.
3: Und es war auch so, da habe ich das erste Mal Blut geleckt, dann ging das weiter.
2: Wie alt warst du da?
3: Wie alt ist man in der 10. Klasse?
2: 16.
3: 16, da war ich 16. Und das ging dann weiter nach der Schule im Art der Stadt in Gotha, auch ein Verein ähnlich dem TAM. Und dort habe ich viel gespielt während meines Zivildienstes in Gotha und auch vorher, also Ende der Schulzeit, Zivildienst, so die Zeit. Und dann habe ich da sehr, sehr viel Zeit und sehr, sehr viel Leidenschaft reingesteckt in die in das Theater oder in Theater allgemein und habe dann überlegt, was ich mache, wie jeder Jugendliche letztlich vor der Wahl steht, was kann ich jetzt tun? Es gibt eine unfassbare Zahl an Möglichkeiten und ein unfassbar breites Spektrum an dem, was man theoretisch machen könnte und man fragt sich dann, was ist was für mich und so weiter. Und dann habe ich überlegt, vielleicht mache ich doch mein Hobby zum Beruf. Und das habe ich dann, habe mir vorgenommen, mich an allen staatlichen Schauspielschulen zu bewerben, allen deutschsprachigen Schauspielschulen, also Österreich, Schweiz, Deutschland. Das sind, glaube ich, im Ganzen damals 16 gewesen, 15 okay. oder 16 Schauspielschulen, die da in Frage kamen. Privatschule wollte ich nicht, weil das sehr teuer ist. Mhm. Deswegen war für mich klar, wenn ich irgendwo an der staatlichen genommen werde, dann mache ich das. Wenn ich nicht genommen werde, dann mache ich was anderes, so. Ich weiß nicht, ob ich das verfolgt hätte, wenn ich an der privaten hätte studieren sollen, müssen, wie auch immer. Und dann habe ich mich beworben an vielen dieser Schulen. Und dann hat das in Potsdam-Babelsberg, damals mhm. Hochschule für Film und Fernsehen Konrad Wolf Babelsberg, heute Universität, hat das geklappt. Da haben die mich genommen. Die hatten, glaube ich, 2 Aufnahmerunden. Und dann habe ich das geschafft. Und das war für mich damals ein unfassbares Ereignis, weil die ja von 1000 Menschen, die sich da bewerben, nehmen die 10, also 1%.
2: Weißt du noch, was du vorgesprochen hast?
3: Nee. Kreon habe ich, glaube ich, vorgesprochen.
2: Aus Antigone?
3: Genau. Und der Bär von Tschechow. Und dann habe ich noch ein Lied gesungen. Ich glaube, irgendwas von Westernhagen. Ich brauche kein Geld. Ich brauche keine Frauen, also irgendwas sowas, ja. sowas, was man eigentlich nicht vorsingt, aber ich hatte damals halt auch wirklich überhaupt keine Ahnung. Also ich bin in der Theorie da nie gut gewesen. Es ist jetzt nicht so, dass ich so einer Schauspielerdynastie entstamme, wo alle wissen, wer ist und Name-Dropping und so, das war alles nicht, damit bin ich nicht aufgewachsen. Ich bin da wirklich, wirklich ganz naiv an die Sache rangegangen. Ja. Irgendwie war dann in der Schauspielschule war dann die Bestätigung, also weil auch andere Schauspielschulen ich immer die erste Runde geschafft hatte, da hatte ich irgendwie den Eindruck, okay, ich scheine tatsächlich irgendwie Talent zu haben, also auch andere sehen das so. Ja. Ich selber war da gar nicht so schlimm überzeugt davon. Also ich dachte schon, dass da was ist, also wenigstens Leidenschaft. Ja. Aber ob das jetzt Talent ist, das wusste ich nicht. Also da war ich einfach zu naiv. Ja. Und das wurde mir dann immer bestätigt und dann mit der Information, sie können dann studieren. Bei uns war klar, okay, 1% ist nicht viel. Ich scheine irgendwie Talent zu haben.
2: Jetzt wird's
3: und
2: ernst.
3: Jetzt wird's ernst. Jetzt mach was draus. Ja, so. Ja. Und dann habe ich da angefangen zu studieren.
2: Genau. Ja. Und wann hast du oder wo hast du dein erstes Engagement gehabt?
3: Ich bin direkt nach der Schule ans Maxim Gorki Theater in Berlin gegangen, weil die damals einen Typ gesucht hatten und die waren durch die Nähe zu Berlin ist das natürlich und da gab es immer Leute und Regisseure, die sich Vorsprechen angeguckt haben dort und dann bin ich angesprochen worden vom damaligen Intendanten Volker Hesse und der hat gesagt, komm doch zu uns, wir suchen jemanden für die Dreigroschenoper, den Münz Matthias.
2: Ja.
3: Willst du das bei uns spielen? Und es war aber so genau in der Phase, da hatte ich gerade meine praktische Prüfung beendet, zu der er, glaube ich, auch da war, wenn ich mich richtig erinnere. Okay. Also das ist ja dann öffentlich, auch für die Intendanten. I-Vorspiel heißt das. Mhm. Deshalb, weil Intendanten im Normalfall dann kommen und sich die jungen Absolventen angucken. Und das ist bei der Dreigroschenoper meistens so, dass viele Vorstellungen geplant sind, auch über mehrere Spielzeiten. Und er hat dann gesagt, spiel doch bei uns den. Und dann habe ich das gespielt und danach hat er mich gefragt, nachdem die Premiere von Dreigroschenoper war, ob ich 2 Jahre festkommen möchte.
2: Ja.
3: Und das habe ich dann gemacht.
2: Wahnsinn.
3: Und habe gleich groß eingestiegen. Alle waren ganz neidisch. Alle waren ganz, der hat es geschafft. Der hat gleich ans große Haus. So, da brauchen ja manche 20 Jahre dafür und so. Ich habe andersrum angefangen.
2: Ja.

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1: Herzlich willkommen zu einer neuen Folge von So ein Tamtam, der Podcast des Theater am Markt Eisenach e.V. Heute zu Gast Christian Mark.
2: Korrekt.
1: Was war aus deiner Schauspielausbildung so das prägendste Ereignis oder vielleicht auch das witzigste?
2: Witzig. Witzig. Also es ist eine komische Welt, in die man da kommt. Ne? Also ich kann gar nicht so einen konkreten, also es gab ganz viele lustige Momente im Schauspielstudium, wo man von als Außenstehender sagt, was ist das denn? Also vielleicht als kleines Beispiel, es gibt Einzelunterricht im Sprechen und es gibt aber auch Gruppenunterricht. Mhm. Und natürlich ist Sprechen immer auch, hängt ja unmittelbar mit dem Körper zusammen. Ja. Und deswegen gibt es im Gruppenunterricht viele Körperübungen, um die Stimme zu lockern, um aus dem Bauch sprechen zu lernen. Also man muss ja im schlimmsten Fall also einen Saal von 800 Leuten irgendwie mit seiner Stimme füllen können. Dafür braucht man Kraft, Mittel, Körperspannung und so weiter. Ja. Und da gab es eine Übung, da waren alle Studenten im Kreis auf allen Vieren. Und die Dozentin sagte, euer Steißbein ist neugierig. Und da musste ich so schlimm lachen, dass ich, also nicht ein Verweis, aber der hat mich rausgeschmissen, weil ich eben das lustig fand, dass
1: sie fand's
2: ernst. 12 Erwachsene im Kreis hocken und sich vorstellen, sie haben ein neugieriges Steißbein. Das war einfach zu viel für mich. Mir ist der Sinn der Übung klar, heute mehr denn je, aber auch damals war mir das schon alles klar, warum wir das machen, aber so die Situation ist trotzdem eine, wenn das jetzt jemand in einer anderen in einem anderen Berufsfeld sieht, würde der wahrscheinlich sagen, was ist denn das? Was ist das denn für eine? Ja, genau, das war, ich hatte damals eine Dozentin, die hat zu mir gesagt, nach dem ersten halben Jahr, auch unter anderem wegen dieses Vorfalls, gab es dann immer so eine Auswertung. Und die saß dann ganz ernst vor mir und sagte, Christian, Schauspiel, das ist Alkohol und Tränen.
1: Oh, okay.
2: Und wollte darauf hinaus, dass man eben viel aus Frust trinkt und viel weinen muss und durch das tiefe Tal der eigenen Psyche gehen muss, um überhaupt ein guter Schauspieler zu werden. Die Schauspielschulzeit ist, glaube ich, für jeden, der das mal studiert hat. Manche sagen, es ist ein praktisch angewandtes Psychologiestudium.
1: Ja, ja.
2: Also man wird sehr mit sich selbst konfrontiert. Klar, okay, weil man selbst ja sein Werkzeug ist. Ich bin mein eigenes Werkzeug, also muss ich an mir arbeiten. Das heißt, ich habe ja nicht einen Hammer und eine Kelle oder so oder keine Ahnung und weiß dann oder lerne, wie ich damit umgehe, sondern ich habe ja kein anderes Werkzeug außer mich selber.
1: Ja.
2: So, und dann gibt es jemanden, der mich dabei beobachtet und der sagt halt, du bist da zu langsam, da musst du schneller reagieren, du musst mehr Timing entwickeln, du musst genauer sprechen, also man hat immer das Gefühl, mit einem selber stimmt irgendwas nicht. Für die Bühne reicht das nicht.
1: Ja.
2: Privat kannst du machen, was du willst, aber für die Bühne reicht das nicht. Und das ist letztlich das Prägendste an so einem Schauspielstudium, dass man letztlich so ein bisschen geformt wird natürlich. Mhm. Und die Herausforderung, aber man selbst zu bleiben, ist natürlich gegeben. Und das prägt natürlich. Ne? Mhm. Man lernt sich unheimlich selbst kennen. Wenn Schauspieler einem manchmal so ein bisschen egozentrisch vorkommen, liegt das unter anderem daran, dass man sich wirklich 4 Jahre mit sich selbst beschäftigt.
1: Ja.
2: So.
1: Ja.
2: Und das bleibt natürlich hängen.
1: Ja. Aber du hast ja natürlich eine gewisse Lockerheit und auch willst du eine Selbstironie, auch Abstand und Distanz bewahrt?
2: Ja, also das. ich komme ja irgendwo her und dessen wird man sich ja auch wieder bewusst, wenn man so die Schauspielschulzeit hinter sich gebracht hat und wenn man so auf die 30 zugeht, weiß man ja schon, versucht man das so ein bisschen zu kombinieren, weil man sich fragt, okay, ich habe so ein bisschen die letzten 4 Jahre mein Woher verloren, aber ich komme ja irgendwo her und ich habe ja auch irgendwie eine Leichtigkeit mitgebracht. Was ist hier, also wie kann ich sozusagen das Handwerk, was ich gelernt habe in diesen 4 Jahren, wie kann ich das kombinieren mit meiner eigenen Persönlichkeit? Darum geht es auch übrigens in meiner Diplomarbeit.
1: Oh, okay.
2: Genau, also es ist glaube ich, sehr, sehr prägende Zeit und man findet aber wieder zurück zu seinen Wurzeln und kann das oder ich meine, mir ist das ganz gut gelungen, dass man sozusagen das Handwerk als Handwerk sieht und meine Persönlichkeit sehe ich als meine Persönlichkeit. Ja. Und wie kann ich das kombinieren, ohne dass ich mich da irgendwie manipulieren lasse so etwas wie einer Schauspielschule, die ja letztlich eigentlich dazu da ist, meine Persönlichkeit zu stärken und nicht zu schwächen. Ja. Aber das passiert im Laufe dieses Studiums schon. Das ist eine wellenförmige Bewegung. Genau, und dann irgendwann fällt so der Groschen. Ah, die haben das damals gar nicht so gemeint. Ja. Und die wollten eigentlich gar nicht mir was Böses. Ja. Also die wollten einfach nur, dass ich ein guter Schauspieler werde. Ja. So, genau.
1: Aber diese Erkenntnis hast du dann ja auch nutzen können für deine Regiearbeiten. Und wie kam es dann vom Maxim-Gorki-Theater dazu, dass du dann selbst inszeniert hast?
2: Oh, das war auch ein langer Weg, wenn wir die Zeit haben. Ich
1: versuche
2: es so kurz wie möglich zu fassen. Also so lang ist er gar nicht. Ich versuche mal einen Abriss zu machen. Ich war dann am Gorki-Theater nicht mehr so glücklich, weil ich immer sehr kleine Rollen gespielt habe.
1: Ja.
2: Und ich bin auch kein Großstadttyp. Und man fragt sich dann irgendwie auf dem Weg, will ich das? Will ich wirklich da in dieser Liga mitspielen? Weil diese Liga ist zwar eine beeindruckende Liga erstmal von außen, wenn man so, also ich habe ja auch mit mehr oder weniger bekannten Leuten zusammengespielt und die mich ja schon in eine Position gebracht haben, wo ich dachte, oh krass, ich spiele mit Ulrich Nöten oder ich spiele mit Jörg Schüttauf zusammen oder wow, Johanna Schall macht Regie. Das war ja immer so ein Respektding und man schaut dann so auf und dann spielst du aber immer nur so die kleinen Sachen, musst dich in diesen kleinen Sachen bewähren und ich war da nicht glücklich. Mhm. Also heute würde ich das anders machen, heute habe ich einen anderen Blick darauf, aber ich war da nicht glücklich. Ja. Und habe dann zu dem Intendanten damals gesagt, Volker Hesse, du pass auf, das ist alles schön und gut mit oben einsteigen, gleich am Staatstheater und in Berlin und so, aber ich muss mich erstmal auf mich konzentrieren und freispielen. Ich muss diesen Druck loswerden und immer dieses, wow, und das der und das der, das macht einen... So, das macht einen so ein bisschen...
1: Dauerehrfürchtig.
2: Dauerehrfürchtig, das ist ein gutes Wort, genau. Das macht einen so dauerehrfürchtig und da kannst du dich nicht bewegen frei. Ne? Und dann habe ich gesagt, ich würde gerne erstmal an ein kleineres Haus gehen und da lieber mal Hauptrollen spielen, damit ich so diesen Alltag von großen Rollen und von mehr erlebe und nicht so diese Egos, die da in der Kantine sitzen und sich gegenseitig die Taschen vollhauen und so. genau, also das war eine schöne Zeit, ich möchte die auch nicht missen, aber ich wollte dann erstmal kleiner anfangen. Und da war damals in Senftenberg Sevan Lacinian, ein sehr engagierter Theatermacher, auch Schauspieler ursprünglich. Und der hatte mich zu der Zeit, als ich auch am Gorki das machen sollte oder angefangen habe, habe ich ja auch in Senftenberg vorgesprochen. Der hat das Theater in Senftenberg damals übernommen und ich habe da vorgesprochen. Der wollte mich sofort haben.
1: Okay, also gleichzeitig mit dem
2: Maxim Gorki Theater, genau. Und ich habe dann gesagt, tut mir leid, seien Sie mir nicht böse. Ich gehe ans Gorki.
1: Ja.
2: Dann hat er gesagt, ja, logisch, machst du das, geh ans Gorki, natürlich. Und dann diese 2 Jahre später habe ich den angerufen und habe gesagt, hier, damals, kannst du dich erinnern, ich habe vorgesprochen, er hat gesagt, ja, ich erinnere mich sehr gut an Sie, Sie rufen spät an, aber kommen Sie und spielen Sie bei uns.
1: Ja.
2: Und dann bin ich nach Senftenberg gezogen und habe da auch wirklich große Rollen gespielt dann, also Faust und in ein Charlies Tante die Hauptrolle, also die Titelrolle. Also habe da wirklich mein Handwerk routiniert ausbauen können, also oder eine Routine in dem Handwerk und in dem, was ich tue, entwickeln
1: können. Genau das, was du brauchtest.
2: Genau das, was ich brauchte. Und dann war ich auch in Senftenberg nicht mehr glücklich, was aber weniger mit dem Theater zu tun hatte, sondern weil ich einfach gespürt habe, jetzt muss ich irgendwie einen nächsten Schritt gehen für mich, so in welche Richtung soll das gehen und der Theaterbetrieb, also es war dann so ein bisschen wie 9-to-5-Job und jeden Tag und immer und wenn man mal 50 Kilometer aus der Stadt wollte, musste man sich die Genehmigung vom Intendanten holen, weil es konnte ja immer sein, dass man ein Stück spielt als Notlösung. Der Intendant musste sozusagen, das ist aber eigentlich üblich, ich weiß nicht, ob es heute noch so ist, aber dass man sich immer abmelden musste vom Theater, falls irgendwie ein Stück ausfällt und ein anderes an dessen Stelle rücken soll, muss der Intendant spontan wissen, wer ist überhaupt alles in der Stadt. Mhm. Und das war mir dann so ein bisschen, rund um die Uhr verfügbar sein, war dann so eine Sache, wo ich so dachte, Mann, du machst dich hier tot und musst trotzdem überlegen, ob du essen gehst. Also, nee. Und auch die Stadt ist eine wunderschöne Stadt, Senftenberg, aber die hat eine große Depression gehabt durch Wendezeit und so. Die hat ihr eigenes Schicksal. Ich muss jetzt nicht das Schicksal der von Senftenberg erzählen. Das ist jetzt nicht so interessant, aber ich habe gedacht, okay, ich will was anderes machen. Ja. Und bin in die Freiberuflichkeit gegangen, 2009. Dachte, da habe ich Handlungsspielraum. Das war so das, was ich am meisten wollte. Selbst mitentscheiden, Entscheidungen treffen, was gespielt wird. Und so kam dann so langsam die Regie dazu, dass ich gesagt habe, okay, jetzt mache ich mal da Regie und ich würde gern das und das Stück machen. Und so kam das nach und nach, dass ich dann sozusagen aus der Kombination von Regie und Schauspiel mir in der Freiberuflichkeit, da muss man ja variabel sein, ne? Ich habe auch Theaterpädagogik dann noch, theaterpädagogische Sachen gemacht und so. Also ich musste irgendwie ganz viele Jobs annehmen, um in der Freiberuflichkeit überleben zu können und auch mit Sachen arbeiten, die eigentlich gar nicht mein Beruf sind. Ja. Und das habe ich dann getan.
1: Und das war schon die Zeit vom Atterstadt? Oder kam das erst später?
2: Das kam vorher und nachher. Also ich war als Jugendlicher im Atterstadt und dann wieder ab 2009 habe ich dort regelmäßig Sachen gemacht. Genau. Ja.
1: Und über diesen Weg, über diese Entwicklung bist du dann auch irgendwann ins TAM gekommen. Und wie lief das ab?
2: Genau, also in der Freiberuflichkeit versucht man sich ein Netzwerk aufzubauen. Ich kannte das TAM natürlich. Und als ich mich dann entschieden hatte, wieder nach Gotha zu gehen, aus mehreren Gründen, private Gründe und auch ist es auch strategisch ein guter Ort. Also man ist unheimlich schnell auf der A4, es ist überall in 300 Kilometer. Also es ist einfach mitten in Deutschland und also gut angebunden an Autobahnen und so. Also man kann in der Freiberuflichkeit, man kommt schnell weg und aber auch schnell wieder zurück. Die Mieten sind okay. Ja. Und das sind dann alles so, meine Eltern wohnen dort, ich wollte Familie gründen und so, das waren alles so Faktoren, die dann dazu geführt haben, ja, Gotha als Startpunkt oder Atterstadt als Startpunkt ist ganz gut. Und dann habe ich mich umgeguckt, was es hier noch so gibt und das TAM gab es natürlich damals auch schon. Man hat sich dann immer so ein bisschen im Blick und guckt immer mal in die anderen Städte, was machen die so, was haben die für Theatervereine, was brauchen die Leute und so weiter. Und da habe ich immer mal so ein bisschen vorgeschielt. Und irgendwann habe ich die Kontakte irgendwie über Naomi Friedmann, damals Simon, habe ich die wir hier im TAM sehr aktiv war und die war aber auch im Atterstadt sehr aktiv und über die kam dann die Verbindung zum TAM zustande und weil ich das nun das TAM auch immer mal gesehen hatte und wusste auch, wer ist da der Chef und so. Und irgendwann 2017 stand ich bei Timo Bamberger im Büro und er sagte, ja, hier, willst du nicht auch mal eine Regie bei uns machen irgendwie? Und da habe ich gesagt, ja, gerne. Ja, und dann haben wir nie wieder drüber gesprochen bis zu seinem Tod. Ja. Mhm. Also ich hab nie wieder mit ihm darüber geredet. Ja. Aber irgendwie haben die anderen auch mitgekriegt, dass er mich auf dem Schirm hatte. Und Naomi hat dann mich mal gefragt, die hat ungehaltene Reden ungehaltener Frauen inszeniert hier im TAM und hat mich gefragt, weil sie zeitlich sehr eingebunden war, ob ich ihr helfe bei der Inszenierung. Und das hat sich angeboten, weil die halt so eingeteilt waren, die Szenen. Und hat mich gefragt, ob ich 3 von den 6 Szenen inszenieren würde. Waren es 6? Ich weiß gerade nicht mehr. Vielleicht waren es auch nur 2 von 4. Ich habe es gerade nicht auf dem Schirm. Und ich habe gesagt, ja, das mache ich. Und so kam das zustande. Da war ich das erste Mal wirklich als Regisseur tätig. Dann habe ich den
1: den Schauspielkurs
2: übernommen.
1: Aber du hast auf jeden Fall auch die Physiker inszeniert und So ein erfülltes Leben.
2: Genau.
1: Und jetzt eben auch das Sommertheater Pension Schöller.
2: Richtig, ja. Ich bin auch sehr froh, dass sie mich gefragt haben. Also ist ja... Eigentlich vom TAM ist es ja so, dass es, also das hat ja eine große Aufmerksamkeit innerhalb des TAMs schon, also dadurch, dass einfach so viele Leute beteiligt sind, so viel Organisation ist, so viel drumherum organisiert werden muss und es ja auch ein Großevent ist letztlich durch diese Menge an Zuschauern. Und
1: es ist ein Happening.
2: Es ist ein Happening, ja. Und dass mich das TAM gefragt hat, ob ich da bei ihrem Baby sozusagen mir ihr Baby in meine Verantwortung gegeben haben, das war schon ein großer Moment, weil ich so dachte, wow, also okay, dass ihr mir das zutraut, finde ich hervorragend. Ja. Ich traue es mir auch zu, mach mal.
1: Ja. Und was hat dich denn sozusagen am Pension Schöller, an diesem Stoff gereizt? Was war der ausschlaggebende Punkt, als du gesagt hast, das ist für Sommertheater genau richtig?
2: Das waren mehrere Punkte. Also erstens ist es ein Stück, was man kennt.
1: Ja.
2: Also ich fand das reizvoll, etwas zu machen, wo die Leute so ein Wiedererkennungs, also so Pension Schöller habe ich doch schon mal gehört und so. Das empfinde ich als Herausforderung, weil es schon öfter gemacht wurde, weil man dann irgendwie den Ehrgeiz entwickelt, ich will es auch mal machen und zwar auch vielleicht gelingt es mir noch besser oder so, keine Ahnung. Also es ist so ein Ehrgeiz geweckt, das irgendwie gut zu machen.
1: Ja.
2: Und es ist eine Komödie, das passt in das Format unheimlich gut rein. Und es gab unheimlich viele Anmeldungen, Interessenten, die mitspielen wollten.
1: Ja.
2: Und dann muss man erstmal ein Stück finden, wo viele Menschen relativ gleichwertig bedient werden, als Spieler. Und das war dann Pension Schöller. Ich mag die Kombination aus Komödie und auch den ernsten Themen. Also das natürlich auch ein ernsthaftes Thema ist, wie Schubladendenken in unserer Zeit und wie schnell wir Stempel auf irgendwas drücken, vor allem auf Personen. Der ist ja so, der ist ja verrückt. Also wir sind da sehr schnell dabei, auch durch soziale Medien relativ schnell dabei, Urteile zu fällen.
1: Mhm.
2: So, und das zeigt dieses Stück zwischen den Zeilen sehr konkret auf.
1: Ja.
2: Und da ich selten Lust habe, reine Komödie zu machen, es wird eine reine Komödie. Aber es wird eben mit einem, ich will immer so ein kleines Backup auch für mich und für die Zuschauer, wo man sagt, wenn ich Lust habe, kann ich auch noch was anderes drin sehen als die reine Komödie.
1: Ja.
2: Und es ist natürlich eine Herausforderung für die Spieler, weil das eben ein großes handwerkliches Geschick, also schauspielerisches Handwerk bedeutet.
1: Ja.
2: Das heißt also, ich versuche meinen Fokus sehr auf das Spiel zu lenken, weil das, glaube ich, für die Spieler, es sind ja auch viele alte Hasen dabei, sage ich mal.
1: Ja.
2: Also nicht im Sinne von alt, sondern im Sinne von lange dabei. Erfahrene Hasen.
1: Und gleichzeitig auch wieder Jugendliche.
2: Genau, eigentlich. Und eben auch ein paar Jugendliche, die aber auch schon zu großen Teilen jetzt sehr lange in dem bei Erik, in dem Kinder und Jugend, also die sind da so reingewachsen ins TAM. Und es ist einfach eine unheimliche handwerkliche Herausforderung, auch für die Spielenden, da irgendwie sich auszutoben.
1: Ja.
2: Ja. Und da habe ich wiederum Freude dran, das aus denen rauszukitzeln. Und
1: man merkt auf jeden Fall, dass du für den Stoff und für die Thematik brennst, schon seit der ersten Stunde. Du hast natürlich auch eine eigene Bearbeitung dieses Originaltextes. Und wie schlägst du diese Brücke zu der Ideenarbeit vom Papier bis hin zum fertigen Stück über die Probe?
2: Ich bin jemand, der gut damit umgehen kann, wenn ich einen Rahmen gesteckt bekomme.
1: Ja.
2: Also ich weiß, das ist gewachsen über eine sehr lange Zeit, jetzt seit 2009. Es gibt ja immer sozusagen bestimmte Herausforderungen. Mein Intendant in Senftenberg hat immer gesagt, es gibt keine Probleme, sondern nur spannende Aufgabenstellungen.
1: Ja.
2: Und wenn man so 10 Jahre und länger, 15 Jahre in der freien Szene arbeitet, ist man immer mit Einschränkungen konfrontiert, wenn man es böse formulieren will. Und die sind aber meistens für mich eigentlich nicht die Einschränkungen, sondern da geht das bei mir erst richtig los, dass es in mir arbeitet.
1: Ja, ja.
2: Wenn ich zu frei bin in dem, was ich machen kann, weiß ich nicht, was ich machen soll.
1: Mhm.
2: Wenn ich aber weiß, okay, du hast so und so viele Spieler, das sind die Gegebenheiten.
1: Ja.
2: Es soll die Leute unterhalten. Es soll einer bestimmten Tradition folgen, dem TAM, dem Sommertheater im TAM.
1: Ja, ja.
2: Man hat sozusagen so einen Rahmen gesteckt und innerhalb dieses Rahmens bewege ich mich.
1: Genau.
2: Und wenn ich dann so eine Komödie habe, merke ich natürlich oder glaube zu sehen, was ist daran lustig und was ist daran nicht lustig. Versuche das erstmal rauszuschmeißen, was nicht lustig ist.
1: Ja.
2: Lasse das drin, was lustig sein kann. Und natürlich das, was ich auf jeden Fall lustig finde. In dem Fall war es so, dass ich versucht habe, das so ein bisschen zu entstauben, das Stück, was unter anderem durch die Besetzung passiert ist und auch durch bestimmte Veränderungen von Situationen. Und dann lege ich eine sehr große Verantwortung in die Schauspieler.
1: Ja.
2: Also ich versuche das zu benutzen, was sie mitbringen. Deswegen dauert bei mir auch die Besetzung immer so lange, weil ich glaube, dass gerade Ja, gerade wenn man 15 Spieler hat, muss man schon wirklich, muss man wirklich gucken, wen man wo rein besetzt,
1: ja. Damit
2: das, damit die Feuer fangen, damit ich Feuer fange. Also die Besetzung ist letztlich die Grundvoraussetzung dafür. Ich schaffe mir selber die Grundvoraussetzung, von den Spieler und Spielerinnen inspiriert zu werden.
1: Ja, ja.
2: Das ist der Sinn von einer guten Besetzung,
1: ja. Glaube
2: ich. Wenn ich weiß, die Wahrscheinlichkeit bei der und der oder dem und dem ist hoch, dass mich das inspiriert, was ja. Ich da sehe, da kann ich weiter dran arbeiten.
1: Kannst du entwickeln.
2: Genau. Und das passiert natürlich nur, wenn der irgendwie in meinen Augen auf die Rolle passt.
1: Ja.
2: Ja.
1: Ja.
2: Oder die, genau. Und so, und dann arbeite ich mich in der Probe, du bist ja dabei, arbeite ich mich daran ab. So,
1: ja.
2: Und versuche jede Idee, die von dir kommt, die von den SpielerInnen kommt, die von mir kommt, irgendwie zu vereinen. Dass ich merke, es flutscht jetzt. Ja.
1: Ja, genau. Ja. Was wünschst du dem Sommertheater, sowohl Ensemble als auch Team, für eine gelungene Vorstellung?
2: Also wenn es dann fertig ist,
1: ja,
2: meinst du?
1: Ja.
2: Da wünsche ich mir, dass also das Wichtigste für mich bei einer Komödie ist Leichtigkeit und Perfektion.
1: Ja.
2: Diese Kombination ist sehr, sehr schwer und ist eine sehr große Arbeit. Eine Komödie lebt von Timing, von Anschlüssen, von Spielfreude, unglaublicher Spielfreude. Und wenn uns das gelingt, sind das zwei Drittel des Spaßes, den man erlebt als Zuschauer.
1: Ja.
2: Ja. Das ist letztlich das Handwerk, beziehungsweise das Handwerk ermöglicht, dass es so ist.
1: Ja.
2: Ja. Und das, wenn eine gute Vorstellung ist, wenn die fließt, wenn die wie eine Welle, wie ein Surfer auf einer Welle, der tritt aufs Brett und der nimmt die Welle und am Stückschluss ist die Welle verebbt und er gleitet gemächlich, der Surfer,
1: an
2: den Strand. Und so, ja. Wenn das funktioniert, also wenn man wirklich, wenn das wirklich so ein Abend ist, wo man spürt, oh, jetzt bin ich aber irgendwie mitgerissen worden und bin auf einer Welle gesurft und jetzt werde ich sanft an den Strand gleiten. Das ist die optimale Vorstellung. Und die Spieler hatten auch noch Spaß dabei und freuen sich über das, was sie gemacht haben, haben nicht gemerkt, wie anstrengend es ist, haben nicht gemerkt, wie lang es ist.
1: Ja.
2: Das wäre so das, was ich mir wünsche.

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1: Ja, dann können wir voller Vorfreude auf die Premiere schon sagen, Pension Schöller vom 24. Juni bis zum 5. Juli im Stadtschloss in Eisenach. Wir sind gespannt, es sind noch einige Restkarten übrig. Vielen Dank für das Gespräch.
2: Ich danke auch.
1: Und bevor wir jetzt noch die Aufnahme beenden, wir machen bei fast jeder Folge eine kleine Aktion im Podcast. Und ich würde dich einfach mal bitten, da du ja auch die Schauspielkurse leitest oder den Schauspielkurs im TAM, ob du für uns und für die Zuhörerinnen und Hörer eine kleine Übung hast, ein kleines Spiel, was uns so ein bisschen in das Schauspieltraining einsteigen lässt, was man vielleicht auch zu Hause nachmachen kann oder jetzt, wie wir beide, vor Mikro.
2: Vor Mikro schauspielen.
1: Oder eine kleine Erwärmung, eine kleine Stimmübung vielleicht.
2: Ja. Warte. Also es gibt die wunderschöne Übung, wo viele dran scheitern.
1: Ja.
2: Die geht so, du musst 7-mal Nollo sagen. Oder Nalla. Also ich würde das immer vorgeben und du musst es nachsprechen.
1: Okay.
2: Es ist in einem bestimmten Rhythmus und es trainiert die Mittelzunge.
1: Die Mittelzunge, okay.
2: Also. Nollo, nollo, nollo, nollo, nollo, nollo, nollo.
1: Nollo, nollo, nollo, nollo, nollo, nollo, nollo.
2: Nalla, nalla, nalla, nalla, nalla, nalla, nalla.
1: Nalla, nalla, nalla. Nala, nala, nala, nala, nala. Okay.
2: Genau.
1: Meine Mittelzunge ist nicht,
2: nicht so gut trainiert. Nulu, nulu, nulu, nulu, nulu, nulu, nulu.
1: Nulu, nulu, nulu, nulu, nulu, nulu, nulu.
2: Nele, nele, nele, nele, nele, nele, nele.
1: Nele, nele, nele, nele.
2: Genau, ja, genau. Ja. Das kann man üben.
1: Muss man trainieren.
2: Was auch gut geht, ist, wenn man den Daumen im Mund nimmt, also auch auf die Kante des Daumenknochens beißt, geht auch ein Korken, aber den habe ich jetzt nicht hier. Mhm. Und dann versucht, sehr deutlich zu sprechen. Und wenn man eine A4-Seite so gesprochen hat und dann den Daumen rausnimmt, dann spricht man automatisch etwas artikulativ besser.
1: Mhm. Ja, dann würde ich dann so mal die Abmoderation machen. Vielen Dank, Christian. Für diese Folge von So ein Tamtam, der Podcast des Theater am Markt Eisenach e.V. Und vielen Dank an Jean für die Aufnahme und an das ganze Team vom Wartburg Radio.
2: Ich bedanke mich auch recht herzlich.
1: Tschüss.
2: Tschüss.

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2: Mit Ski, Maddox, Hensche und diesen Themen. Eisenach präsentierte sich beim Bachfest in Leipzig. Eisenacher Ortsteil Madelungen feiert 950. Jubiläum. Kindergarten in Ortruf saniert. Und Schüler und Schülerinnen beteiligten sich am Schülerfreiwilligentag in Eisenach. Eisenach hat sich beim Bachfest 2026 in Leipzig als Gastgeberstadt für das Bachfest 2027 vorgestellt. Oberbürgermeister Christoph Ihling, der hauptamtliche Beigeordnete Ingo Wachtmeister und Pfarrer Martin Hundertmark als Vertreter der Eisenacher Arbeitsgruppe Bachfest 2027 nahm an der Mitgliederversammlung der neuen Bachgesellschaft in Leipzig teil. Sie warben dort für das Festivalprogramm in Eisenach. Vom 22. bis 31. Oktober 2027 werden unter dem Motto Gloria hochkarätige Konzerte, spannende Vorträge und zahlreiche Begegnungsmöglichkeiten geboten. Mit einer Festwoche feiert der Eisenacher Ortsteil Madelungen das 950. Jubiläum seiner urkundlichen Ersterwähnung. Unter dem Motto »Ein Dorf feiert« erwartet die Besucherinnen und Besucher vom 5. bis 12. Juli ein abwechslungsreiches Programm. Teil der Festwoche ist auch das traditionelle Madelunger Parkfest, das auf das Gelände am Teich stattfindet. Einer der Höhepunkte ist die Motorradshow der Geschwister Weisheit hoch oben über dem Teich. Der städtische Kindergarten Kleine Rasselbande in Ortruf im Landkreis Gotha ist fertig saniert. Seit Baubeginn im April vergangenen Jahres wurden unter anderem die Beleuchtung ausgetauscht. Allein dadurch sollen pro Jahr rund 29.000 Kilowattstunden Strom eingespart werden. Alle Schlaf- und Gruppenräume haben jetzt Brandschutzschalter. Ein Beratungsraum wurde zum Waschraum mit Toiletten umgebaut. Darüber hinaus erhielten die Schlaf- und Gruppenräume sogenannte Akustikdecken, um den Lärmpegel in den Räumen zu reduzieren. Insgesamt kostete die Sanierung über 600.000 Euro. Dabei kamen rund 83.000 Euro Förderung von der Thüringer Aufbaubank und 34.000 Euro vom Bund. Rund 200 Schülerinnen und Schüler beteiligten sich am Schülerfreiwilligentag in Eisenach. Oberbürgermeister Christoph Ihling begrüßte sie auf dem Markt, bevor sie zu insgesamt 30 Einsatzorten aufbrachen. 5 Schulen beteiligten sich. Das Abbe-Gymnasium, die Geschwister Scholl und die Goethe-Schule, das Förderzentrum und die Oststadt-Gemeinschaftsschule. Zu den Einsatzorten gehörten unter anderem Pflegeeinrichtungen, Museen, Kindergärten, der Friedhof und das Nachbarschaftszentrum. Ebenso die Start-up

0: Kirche, die Diakoniestiftung, das Wartburgradio und die Stadtverwaltung Eisenach. Beim Freiwilligentag können Jugendliche in lockerer Atmosphäre ehrenamtliches Engagement kennenlernen, selbst Ideen einbringen und Verantwortung übernehmen. Organisiert wurde der Tag von der Freiwilligenagentur in Trägerschaft der Diakoniestiftung Thüringen. Das waren die Regionalnachrichten mit G. Maddox Henschel hier im Wartburgradio 96,5.
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Hallo, liebe Hörerinnen und Hörer vom Wartburg Radio 96.5. Hier ist wieder Gisela Schmidt aus Bergen, ehemals Eisenach. Und ich hatte Ihnen ja erzählt, dass ich meinen Geburtstag feiern will. Das habe ich in der Woche vor Pfingsten getan und den Heiligen Geist dazu gebeten, mich dabei zu unterstützen. Und ich sage es gleich vorweg, es war eine wunderschöne Feier. Alle Wohnungsinhaber, 30 an der Zahl, habe ich eingeladen, wusste natürlich im Vorfeld, dass sie nicht alle kommen werden. Und viele haben sich für die Einladung bedankt und eine andere Unternehmung vorgehabt. War ja Feiertag. Dazu habe ich Ihnen viel Glück und viel Segen gewünscht und Bewahrung, dass ein Schutzengel dabei ist, wenn Sie eine weitere Fahrt machen und dass Sie viel Freude haben. Ja, aber ich hatte genug Gäste und hatte ja die Gartenlaube zur Verfügung. Es waren welche aus der Kirchgemeinde da, die eine Radtour gemacht hatten und anschließend gekommen sind. Dann Leute aus meiner Nachbarschaft und von meiner Familie. Ich hatte Kuchen und habe auch noch von der Nachbarin noch einen Rhabarberkuchen geschenkt gekriegt und zwei Erdbeertorten gemacht, die mir auch gelungen sind. Wir haben uns da wirklich gütlich getan und vor dem Essen haben meine Enkel ein Tischgebet gesungen. Und wie der kleine Vogel singt, so danken wir dem Herrn. Und dann hatte ich ja genug Kaffee und da wurde schön zugelangt. Es hat allen geschmeckt. Was ich nicht da hatte, das war Sekt. Aber das haben die Leute mitgebracht. Eine Flasche alkoholfrein und eine Flasche mit Alkohol. Und das wurde dann ausgeschenkt und dann waren wir richtig in Stimmung. Und wenn ich auch richtig in Stimmung bin und die anderen auch, dann wird natürlich gesungen. Sie ahnen schon, was bei einem Gartenfest gesungen werden muss. Und gerade zu Pfingsten, da haben sie richtig geraten, geh aus mein Herz und suche Freud. Ich hatte allen ein Liederheftchen mit schönen Bildern zur Verfügung gestellt und da haben wir kräftig gesungen. Nicht alle haben mitgesungen. Sie wissen ja, Skat spielen und singen kann niemand erzwingen. Aber ihre Freude hatten sie dran. Und dann durften sie sich auch Lieder wünschen. Ich hatte einen Liedzettel. Und der Detlef wünschte sich ein Pfingstlied. Und denken Sie mal, was er sich gewünscht hat. Kennt die all dat Niegelied, Niegelied, Niegelied, wat dat ganze Dorf all weht von Herrn Pastor Sinkau. Ostern wäre sie dick und treu, dick und treu, dick und treu. Pfingsten liegt sie tot im Stall, Herrn Pastor sind grau. Ja, da hatten wir dann eben auch Pfingsten gefeiert. Und der liebe Gott hat ja auch Humor. Der nahm uns dieses Lied überhaupt nicht übel. Ja, so haben wir schön gefeiert. Und zum Abend gab es dann noch Kartoffelsalat. Mit Süßkartoffeln, das kann ich Ihnen empfehlen, gelingt immer. Da können Sie dran machen, was Sie wollen. Das schmeckt immer gut. Und so hatten wir ein richtig schönes Pfingstfest. Und das Wetter hat natürlich auch mitgespielt. Und die blühenden Kastanien und die blühenden Blumen in den Gärten und die gute Stimmung, das war ein schönes Pfingstfest. So hatte ich es mir gewünscht. Und so hat der Heilige Geist mir da so Kraft und Freude gegeben und allen auch mit. Jetzt verrate ich Ihnen noch einen Tipp, wie ich meine Erdbeertorten mache. Also erstmal kaufe ich die Tortenböden. Und zwar sind das dann Obstböden mit einem Rand, ist ganz klar, bei einem guten Bäcker. Und dann streue ich Sahnesteif drauf und lege die Erdbeeren drauf, halbiert und das Sahnesteif, damit es nicht durchnässt. Tortenguss nehme ich 2 Päckchen und 50 Milliliter mehr Wasser dazu, rühre das an und vorsichtig über die Erdbeeren gegossen. Das wird ein schöner, glatter Guss und ist dann auch fest genug, um es dann nach einer halben Stunde gut anzuschneiden.
hat allen geschmeckt. Ja, und der Herr Murbach ließ sich entschuldigen, der war ganz traurig, dass er nicht mit dabei sein wollte oder konnte. Seine Frau liegt im Krankenhaus mit Lungenentzündung. Ja, das ist so eine Sache in dem Alter. Sind ja alles alte Menschen hier, wo ich wohne. Und da habe ich ihm gute Besserung gewünscht. Ja, und nach ein paar Tagen fragte ich ihn, ach, vorher habe ich ihm noch 2 Stückchen Kuchen rübergebracht. Und nach ein paar Tagen fragte ich ihn, wie es seiner Frau geht. Und da sagte er, Gott sei Dank, sie ist wieder zu Hause und wieder genesen. Da haben wir uns natürlich gefreut. Und seine Frau brachte mir dann den Teller und sagte, ich wollte noch ein bisschen auf der Erde bleiben. Hier ist es so schön. Ja, soll sie. Und in einem Lied, was ich noch mitgebracht habe aus meiner Heimat, also Mechterstädt bzw. Eisenach, das haben wir auch gesungen, da heißt es, wohl ist die Welt so groß und weit und voller Sonnenschein, das allerschönste Stück davon ist doch die Heimat mein. Dort, wo hoch über Eisenach die Wartburg hebt ihr Haupt, der Tannhäuser vom Hörselberg ins Tal hinunterschaut. Und alle konnten mitsingen, Heidi, Heidi, Heida, Balala, Heidi, Heidi, Heida. Und zum Schluss heißt es dann so, und wenn dann eins, so leid mir's tut, mein Lebenslicht erlischt, freue ich mich, dass der Himmel auch schön wie die Heimat ist. Ja, jetzt wollen wir, Sie und wir, hier die schöne Zeit noch genießen. Es blühen schon die Rosen, jetzt haben wir ja Juni, das ist die Rosenzeit. Und wenn es dann soweit ist, dass der liebe Gott uns holen will, dann freuen wir uns auf den Himmel. Aber jetzt genießen wir noch den Sommer und das wünsche ich Ihnen. Und laden Sie zu Ihren Unternehmungen den Heiligen Geist ein, dann klappt alles, dann wird alles schön, dann freuen sich alle. Das wünsche ich Ihnen. Ihre Gisela Schmidt.

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1: Sie hören das Wartburg Radio 96,5 mit Schiemedox Henschel mit einem Veranstaltungstipp für das Stück Frühlingserwachen im Landestheater Eisenach. Und dazu habe ich jetzt die Julia Thurn zu Gast. Sie ist Pressereferentin und Dramaturgin im Landestheater und wird uns mehr über das Stück, über die Daten, wann die Aufführung ist, erzählen. Und ich fange jetzt erstmal an das Stück Frühlingserwachen. Wie kam es eigentlich zu dem Stück?
2: Frühlingserwachen wurde 1906 in Berlin aufgeführt. Das ist eine, ja, man könnte es nicht unbedingt Tragikomödie, es ist wirklich eine sehr, sehr tragische Komödie oder eine komödiantische Tragödie von Frank Wedekind, wurde in Berlin uraufgeführt, hatte bei uns diese Spielzeit Premiere und hat jetzt am 19.06.2026 Derniere. Also es ist die letzte Vorstellung dieser Produktion, danach wird es abgespielt sein, nicht mehr auf dem Spielplan sein. Wir haben uns für dieses Stück auf dem Spielplan entschieden, weil sowohl für Jugendliche und junge Erwachsene als auch für Erwachsene geeignet ist und spannend ist, da es eben die Restriktionen des Lebens, sag ich jetzt mal, bespricht. Es geht um drei Jugendliche, die alle sozusagen mit der Erwachsenenwelt konfrontiert werden und sich nicht behaupten können und die dann peu à peu lernen, auch durch Verlust und Tod, einer bleibt letzten Endes übrig, was es denn bedeutet, zu leben und frei zu sein und sich eben frei entfalten zu können. Zwei davon schaffen es nicht und dafür plädiert das Stück, also für das Leben und dafür, dass man auch mal keine guten Entscheidungen trifft, aber dass man trotzdem unterstützt wird, auch von den Eltern und von der Gesellschaft.
1: Es wäre sogar jetzt meine nächste Frage gewesen, worum es in dem Stück geht. Sie haben es jetzt schon mit beantwortet sozusagen. Laut dem Inhalt des Stückes ist das dann auch mehr, sag ich mal, für jüngere Generationen gerichtet?
2: Also es hat sich letzten Endes dazu entwickelt. Also mit den Zeiten, wie gesagt, 1891 hat Wedekind es verfasst. 15 Jahre später konnte es erst uraufgeführt werden wegen der Zensur im Wilhelminischen Kaiserreich. Es wurde sozusagen als Pornografie verschrien, obwohl es das gar nicht ist. Also diese drei Kinder oder diese drei jungen Erwachsenen, 14 Jahre sind die ja alt, Wendler Bergemann, Melchior Gabor und Moritz Stiefel, befinden sich in der Schule und unter Freunden. Sie interessieren sich eben für das Erwachen des Frühlings, also natürlich so die ersten sexuellen Kontakte. Wendler wird schwanger von Melchior. Ihre Mutter zwingt sie dazu, das Kind abzutreiben. Letzten Endes stirbt Wendler daran. Moritz hat Probleme in der Schule, hat panische Angst davor, nicht in die nächste Jahrgangsstufe weiterzurücken, weil das Schulsystem so fordernd ist, weil er nicht weiß, was er lernen soll, weil er einfach alles im Kopf hat, aber wirklich panische Angst davor hat, nicht zu bestehen. Letzten Endes nimmt sich Moritz das Leben, stirbt auch und Melchior wandelt dann sozusagen auf dem Friedhof umher, wo ihm dann eine bestimmte Person, darüber dreht sich dann auch gleich unsere Preisfrage sozusagen, da kommen wir gleich noch dazu.
1: Da kommen wir noch drauf hin, genau.
2: Drehen wird und diese Person, die überredet ihn dann sozusagen zum Leben und zu sagen, hey, mach weiter, es gibt immer Probleme und dafür plädiert auch einfach dieses Stück, dass man einfach sagt, okay, es kann schwierig werden, es wird schwierig in jeder Lebensphase werden und wir befinden uns ja permanent in unserem ganzen Leben in einer Form von Entwicklung und plädiert eben dafür, mach weiter, es wird schwierig, aber du schaffst es weiterzumachen. Also für alle Altersstufen.
1: Das Stück ist jetzt sozusagen in seiner Derniere, das heißt nochmal die letzte Chance, es zu sehen. Wann findet denn das Stück statt?
2: Genau, die letzte Vorstellung ist am Freitag, den 19. Juni 2026 um 19.30 Uhr im Großen Haus des Landestheaters Eisenach.
1: Und jetzt kommen wir gleich zur Verlosung. Erstmal, wo kann man noch Karten erstmal vielleicht kaufen? Und dann haben Sie ja schon angedeutet, wollen wir natürlich auch Karten verlosen.
2: Genau, also wir haben jetzt eben dieses Special für die letzte Vorstellung, dass wir sagen, wir wollen unserem Publikum zusätzlich zu den Karten, die man an der Theaterkasse hier im Landestheater noch kaufen kann und eben auch an der Touristinformation und im Internet über Eventim, über unsere Webseite. Also man kommt ganz schnell über die Ticketlinks an die unterschiedlichen Verkaufsmöglichkeiten ran. Also gucken Sie einfach auf www.landestheater-eisenach.de und dann kommt man gleich auf das Stück und dann sofort auf die Kartenbestellung oder auch einfach zu uns ins Theater kommen in Theaterkasse. Und es gibt eben auch 6x2 Freikarten, die wir für anlässlich der Feier der letzten Vorstellung verlosen.
1: Und da haben Sie ja eine Preisfrage mitgebracht, die die Hörerinnen und Hörer natürlich beantworten müssen.
2: Genau, ich glaube, es dürfte sowohl für Wedekind-Fans als auch für Leute, die sich mal kurz mit dem Inhalt beschäftigen, nicht schwierig sein, die Frage zu beantworten, die sich nämlich dazu darum dreht, wie heißt denn die Person, beziehungsweise wie nennt Wedekind die Person, die Melchior auf dem Friedhof zum Leben animiert?
1: Die Antwort verraten wir natürlich nicht. genau, für diese Kartenverlosung können Sie anrufen unter der 03691 881 883. Da landen Sie direkt bei uns im Wartburg-Radio und wir würden dann die Anrufer sammeln, die Namen aufschreiben und dann an das Landestheater weitergeben, damit Sie auch die Karten dann für diese Derniere dann bekommen. Ich wiederhole es nochmal, die Telefonnummer ist 03691 881 883 und die Preisfrage war wie nochmal?
2: Die Preisfrage lautet, wie nennt Wedekind die Person, die Melchior Gabor auf dem Friedhof zum Leben verführen möchte?
1: Wir sind sehr gespannt auf Ihre Antworten. Liebe Julia, ich danke für dieses... für diesen kurzen Veranstaltungstipp, für diesen Einblick in das Stück und ja.
2: Danke ebenso. Viel Erfolg.
1: Vielen Dank. Ich fasse es einfach nochmal ganz kurz zusammen. Im Landestheater in Eisenach läuft zum letzten Mal das Stück Frühlingserwachen von Frank Wedekind. Mit seiner Kindertragödie Frühlingserwachen wird Frank Wedekind zum Weltautor. Sein 1891 veröffentlichtes Drama fordert den Geschmack und die gesellschaftliche Ordnung seiner Zeit heraus. 135 Jahre später hat sich die Sexualmoral unserer Gesellschaft gewandelt. Aber die pubertäre Sinnsuche eines jeden Menschen ist noch immer dieselbe geblieben. Frank Wedekinds Drama erzählt die berühmte Reise von jungen, vielschichtigen Figuren in die Erwachsenenwelt. Moritz, Wendler und Melchior besuchen dieselbe Klasse und stecken alle mitten in der Pubertät. Sie probieren sich aus und begeben sich auf die Suche nach ihrer Identität. Dabei sind sie überfordert und begeistert von den Wandlungen, die in und um sie herum stattfinden. Während Wendler und Melchior die eigene Sexualität entdecken, verzweifelt ihr bester Freund Moritz an den Anforderungen, die nicht nur die Schule und seine Eltern, sondern auch er selbst an ihn stellen. Schließlich kann er dem Druck nicht mehr standhalten und begeht Selbstmord. Melchior kann nun mit allem, was auf ihn einwirkt, nicht mehr umgehen und flüchtet. Vor Wendler, vor der Verantwortung und vor der Trauer um seinen Freund. Auch heute hat das Drama Frühlingserwachen seine Faszination nicht verloren. Es bezieht Position für die Jugendlichen, deren Fragen und Zweifel die Gewissheiten ihrer Eltern in Frage stellen. Und dieses Stück Frühlingserwachen läuft zum letzten Mal am Freitag, den 19. Juni um 19.30 Uhr im Großen Haus des Landestheaters Eisenach. Tickets sind unter anderem auf der Homepage des Landestheaters erhältlich oder direkt vor Ort in der Abendkasse. Zusätzlich verlost das Landestheater 6x2 Freikarten für dieses Stück Frühlingserwachen. Dazu müssen Sie nur eine Frage beantworten.
2: Wie nennt Wedekind die Person, die Melchior Gabor auf dem Friedhof zum Leben verführen möchte?
1: Und wer die Antwort weiß, kann folgende Telefonnummer anrufen. 03691 881 883. Ich wiederhole nochmal. 03691 881 883. Sie landen dann direkt im Wartburg Radio 96,5 und Sie sagen mir einfach nur Ihren Namen und die Antwort auf die Preisfrage. Die Sammlung der Anrufer mit ihren Antworten werden dann direkt an das Landestheater Eisenach übergeben, wo sie dann ihre Freikarten bekommen. Das war ein Beitrag von G. Maddox Henschel hier im Wartburg Radio 96,5.
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7: Sie hören das Wartburg-Radio 96,5 und am Mikro sind
8: Marlene Herbig
7: und Selina Lampe. Am 21. Juni ist offizieller Sommerstart. Und jetzt möchte ich wissen, Marlene, was ist für dich Sommer?
8: Also für mich ist Sommer mein Geburtstag, weil ich habe im Sommer Geburtstag. Dann noch Freibad. Endlich mal wieder ins Freibad gehen oder im Urlaub mal an den Strand gehen oder sich generell einfach mal schön abkühlen, weil es so warm ist. Und ein Eis essen gehen und dann auch mal wieder in den Pool gehen. Und ja, ich finde, man kann sich da so richtig austoben und endlich mal wieder in kurzen Sachen rausgehen. Und nicht mehr mit so langen Sachen und die total warm sind, wo man dann vielleicht auch mal schwitzt, wo es eigentlich dann kalt wäre oder so. Ja, also ich finde, der Sommer ist eine sehr coole Jahreszeit und auch meine Lieblingsjahreszeit.
7: Und gibt es irgendwie so ein Highlight im Sommer? Also ich finde, Sommer ist so Juni, Juli, August, vielleicht auch September. Gibt es da irgendwie ein Highlight, außer dein Geburtstag?
8: Also mein Highlight ist, dass im Sommer die Sommerferien endlich losgehen. 6 Wochen, keine Schule. Also für meine Lehrer, die das jetzt hören, also natürlich mag ich auch die Schule, aber ich finde auch mal, Pausen sind auch mal gut für das Gehirn. Und ja, ich finde die Schule auch wirklich sehr schön, doch ich brauche halt auch mal eine Pause anstatt nur 2 Tage oder 1-2 Wochen oder so. Einfach mal richtig geil in Urlaub gehen, sich so richtig austoben und ja, dann halt noch mein Geburtstag und ja, da kann man so schöne Sachen machen und natürlich in Urlaub fahren, mal wieder ins Warme fahren oder wenn es mal so richtig warm ist, vielleicht auch mal ins Kalte, wo man dann richtig abkühlen kann, ja.
7: Und wenn du in den Urlaub fährst, da kannst du ja mal überlegen, was wären deine 3 wichtigsten Sachen, die du mit in deinen Sommerurlaub nehmen möchtest?
8: Also auf jeden Fall ein Buch, weil ich möchte nämlich auch nicht nur an der Technik sitzen, sondern auch einfach mal mich irgendwo geil hinlegen und einfach mal lesen, weil das entspannt auch. Dann vielleicht noch was zum Malen mitnehmen und naja, ich möchte jetzt auch nicht ohne Technik in den Urlaub fahren. Deswegen, naja, Handy oder Kopfhörer. Und also ja, auf jeden Fall ein Kuscheltier und ja, ich möchte nicht alleine, also auch meine Eltern und die Familie.
7: Ja, da hast du ja auf jeden Fall schon einiges im Gepäck. Mhm. Na dann, was wünschst du denn dem Sommer 2026?
8: Also, dass es wieder schön warm wird und dass es wieder so ein schönes Erlebnis wird, dass endlich mal wieder Sommer ist, Schluss mit dem Kalten. Jetzt kommt das schön Warme und naja, es soll auch nicht zu warm werden, also vielleicht so schön warm und dann noch eine Brise Wind. Ja, und dann auch mal an den Strand gehen und eine Liege zum Beispiel mitnehmen und dann einfach schön sich sonnen. Ja, und natürlich, dass auch ein paar Film-Highlights wieder kommen, so wie letztes Jahr. Da kam ja K-Pop Demon Hunters im Sommer raus und ja, das fand ich schon sehr cool, dass ausgerechnet meiner Lieblingszeit genau mein Lieblingsfilm kommt. Ja, und das fand ich halt sehr cool und dass dann vielleicht auch wieder schöne Film-Highlights dann auch im Sommer dann kommen.
7: Ja, dann danke dir, Marlene, und ich wünsche natürlich uns allen einen tollen Sommer. Am Mikro waren
8: Marlene Herbig
7: und Selina Lampe im
8: Wartburg Radio 96,5 in Eisenach. Tschüss!

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1: Mein Name ist Sandra Görnd aus der Stadtbibliothek Eisenach und ich nehme Sie heute mit zu einem ganz besonderen Event, dem 24. Vorlesewettbewerb der Eisenacher Grundschulen. Spannung, Konzentration und jede Menge Lesefreude. All das war am 3. Juni 2026 beim 24. Vorlesewettbewerb der Eisenacher Grundschulen zu erleben. 5 Schulsiegerinnen und 1 Schulsieger hatten sich zuvor an ihren Schulen qualifiziert und trafen nun aufeinander, um den Titel Lesekönigin oder Lesekönig zu erringen. Doch bevor die jungen Lesetalente an die Reihe kamen, sorgte die Jakobsschule für einen gelungenen kulturellen Auftakt. Zunächst erfüllten die Stimmen des Schulchores unter der Leitung von Frau Ebenau den Raum. Mit mehreren Liedern begeisterten die Sängerinnen und Sänger das Publikum. Anschließend zeigte die Xylophongruppe unter der Leitung von Frau Schulz ihr musikalisches Können und erhielt dafür viel Applaus. Währenddessen nutzten die Wettbewerbsteilnehmerinnen und Teilnehmer die Gelegenheit, sich in den unbekannten Text einzulesen. Später sollte aus dem Buch »Das Keksgeheimnis« von Anna van Lanen vorgelesen werden. Dann wurde es ernst. Nacheinander traten die Kinder ans Mikrofon und präsentierten ihre Lesebeiträge. Mit viel Ausdruck, sicherer Betonung und großer Konzentration meisterten sie die Herausforderung. Schnell wurde jedoch deutlich, die Entscheidung würde der Jury nicht leicht fallen. Nach den Vorträgen zog sich die Jury zur Beratung zurück. Ihr gehörten Herr Hilbert vom Schulamt Westthüringen, Frau Lieske vom Rotary Club Eisenach, Frau Apel-Spengler als Vertreterin der Stadt Eisenach sowie die beiden Vorjahressiegerinnen Alexa Lindörfer und Emilia Schmidt an. Während die Jurymitglieder berieten, konnten sich die Gäste an einem kleinen Obstbuffet stärken. Für die Pausenversorgung und die Preise sorgten auch in diesem Jahr wieder der Rotary Club Eisenach. Bevor die Platzierungen bekannt gegeben wurden, standen zunächst die Ehrenpreisträger und Ehrenpreisträgerinnen im Mittelpunkt. Jede Schule kann dafür Schülerinnen oder Schüler nominieren, denen das Lesenlernen nicht immer leicht gefallen ist, die aber durch besonderen Fleiß, Durchhaltevermögen und Engagement beeindruckt haben. In diesem Jahr durften 6 Schüler und eine Schülerin diese besondere Auszeichnung entgegennehmen. Dann stieg die Spannung noch einmal spürbar an. Endlich war es soweit. Die Ergebnisse wurden verkündet. Über den 2. Platz darf sich Julie Panier freuen. Den 1. Platz und damit den Titel des Lesekönigs sicherte sich Theo Wolf. Wir gratulieren an dieser Stelle noch einmal. Ein herzliches Dankeschön geht an den Rotary Club Eisenach für die großzügige Unterstützung. Durch dieses Engagement konnten sowohl die beliebten Pausensnacks als auch die Preise finanziert werden. Unser Dank gilt außerdem der Jakobsschule für die musikalische Umrahmung der Veranstaltung sowie dem Wartburg-Radio für die Bereitstellung der Technik. Und schon jetzt richtet sich der Blick nach vorn. Am 2. Juni 2027 findet der 25. Vorlesewettbewerb der Eisenacher Grundschulen statt. Dann feiert die Veranstaltung ein ganz besonderes Jubiläum. Ein Vierteljahrhundert voller Lesefreude. Das war ein Beitrag von Sandra Görnd aus der Stadtbibliothek Eisenach.
2: Mit 16

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2: Es ist Juni und im Juni ist nicht nur Sommerbeginn, sondern es wird auch der Pride Month gefeiert. Aber was ist eigentlich der Pride Month? Um das heute mal herauszufinden, bin ich hier mit meiner Kollegin Muriel Fischer. Hallo Muriel.
3: Hallo.
2: Und wir wollen euch heute einfach mal ein bisschen was über den Pride Month erzählen, wo der herkommt und worum es da eigentlich so geht. Also fangen wir direkt an. Der Pride Month ist jedes Jahr im Juni und das bedeutet so viel wie Stolzmonat. Er wird weltweit gefeiert und im Wesentlichen wird einfach die Freiheit gefeiert, man selbst sein zu können, unabhängig von Geschlechtsidentität oder Sexualität. Also es geht um die Sichtbarkeit und Gemeinschaft der LGBTQIA+-Community.

0: Wie ich also eben schon gesagt habe, ist der Juni der Feiermonat der LGBTQIA+-Community. Aber wofür stehen eigentlich diese ganzen Buchstaben? Fangen wir mal an mit dem L. Das L steht für Lesbien, also lesbisch. Das sind Frauen, die andere Frauen lieben.
1: Dann geht's weiter mit dem G, also gay, beziehungsweise auf Deutsch schwul. Das sind Männer, die andere Männer lieben.
0: Das B steht für bisexual, also bisexuell. Das sind Menschen, die sich in Männer und in Frauen verlieben können.
1: Das T steht für transgender, beziehungsweise auf Deutsch Transgeschlechtlichkeit. Das sind Menschen, deren angeborenes Geschlecht nicht mit dem Geschlecht übereinstimmt, wie sie sich selbst empfinden.
0: Das Q steht für queer, was auf Deutsch so viel wie quer bedeutet. Das ist ein Überbegriff für alle Menschen, die sich nicht in die traditionellen Vorstellungen von Geschlecht und Sexualität einordnen lassen wollen.
1: Das nächste ist dann das I, das steht für inter, also intergeschlechtlich. Das sind Menschen, die mit körperlichen Merkmalen geboren sind, die nicht eindeutig männlich oder eindeutig weiblich einzuordnen sind.
0: Das A steht für asexuell oder aromantisch. Das sind Menschen, die wenig bis kein Interesse an sexuellen und oder romantischen Beziehungen haben.
1: Und am Ende haben wir noch das Plus, beziehungsweise in manchen Fällen auch das Sternchen. Dieses steht für Personen, die sich nicht in die etablierten, also gerade genannten Kategorien einfinden können, wiederfinden können und symbolisiert einfach Offenheit und weitere Geschlechtsidentitäten, die man halt nicht unter dem vorherigen Buchstaben einordnen konnte.

0: So, jetzt möchten wir ein bisschen über die Geschichte des Pride Month reden, beziehungsweise warum der überhaupt entstanden ist. Der Pride Month wurde etabliert in Gedenken an die Stonewall-Aufstände 1969 in New York. In den Morgenstunden des 28. Juni 1969 kam es zu einer gewaltvollen Razzia in einer schwulen Bar, dem Stonewall Inn in New York. Das war eine der wenigen Bars in New York, in der sich die queere Community ausleben konnte. Und es war auch nicht die erste Razzia ihrer Art. Die Bar wurde nämlich immer wieder von der Polizei ausgesucht. An diesem 28. Juni allerdings sind die Gefühle der Unterdrückung einfach zum Überlaufen gekommen und die Besucher der Bar leisteten Widerstand. Der genaue Ablauf dieser Aufstände lässt sich heute nicht mehr rekonstruieren, aber aus dieser ersten Razzia entwickelten sich mehrtägige Aufstände, die den Anstoß zur Gründung mehrerer Gay-Rights-Bewegungen gaben. Diese waren nach den Vorbildern der Bürgerrechtsbewegung und der Frauenrechtsbewegung aufgebaut. Beteiligte an diesen Aufständen waren unter anderem die AktivistInnen Marsha P. Johnson, Sylvia Rivera und Martin Boyce. Und schon ein Jahr später fanden in den USA die ersten Gay-Pride-Märsche statt. Und deshalb wird jedes Jahr im Juni immer noch der Pride Month gefeiert.
1: Hier möchte ich jetzt ganz kurz ergänzend nochmal dazu sagen, dass wir haben ja gerade eben aufgezählt, was LGBTQIA+ bedeutet. Wie man gerade gehört hat, es kommt ursprünglich so ein bisschen aus den USA, beziehungsweise geschichtlich gesehen kommen die Pride-Paraden und der Pride-Month aus den USA. Das werdet ihr jetzt in diesem Beitrag auch merken. Deshalb sind viele Definitionen englischsprachig und oft nicht ins Deutsche übernommen, weil viele Jugendliche und auch Leute in der Community oft das Englische nehmen.

0: Den nächsten Punkt, den wir ansprechen möchten, sind der Name und auch die Flagge. Denn es ist tatsächlich so, es wurde gerade eben schon genannt, der Name Pride wurde ursprünglich von der Aktivistin Brenda Howard das erste Mal, sage ich mal, so in Umlauf gebracht, weil diese auch den ersten Pride-Umzug organisiert hatte. Dann kam später, 1978, die Pride-Flagge. Diese wurde von Gilbert Baker entworfen. Und er hat sie, wie schon gesagt, vieles kommt aus den USA, an die USA-Flagge angelehnt. Deshalb hat die, das ist auch, glaube ich, die Flagge, die am meisten bekannt ist. Diese hat nämlich die Streifen mit dem Regenbogenfarben. Und jede Farbe repräsentiert verschiedene Gruppen innerhalb der Community. Über die letzten Jahre wurde diese Flagge immer wieder überarbeitet, um unter anderem weiteren Gruppen in der Community ein Bild zu geben, diese Sichtbarkeit wieder hochzubringen, beispielsweise intergeschlechtliche Personen oder auch marginalisierte Gruppen.
1: Ursprünglich fanden die Pride-Veranstaltungen nur im Juni statt und da sind auch immer noch die meisten, aber mittlerweile gibt es sie auch über das ganze Jahr verteilt. Und zwar nicht nur in großen Städten wie Berlin oder Hamburg, sondern auch hier bei uns in Eisenach, und zwar am 12. September 2026. Der Fokus liegt dabei auf der politischen Auseinandersetzung und Inklusion. Es gibt kulturelle Programme mit regionalen Künstlern, Redebeiträge, Musik und eben der große bunte Umzug. Im Grunde wird der Pride Month gefeiert, weil die geschlechtlichen Identitäten und sexuellen Orientierungen nicht automatisch von der heteronormativen Mehrheitsgesellschaft zelebriert wird. Es gibt auch immer wieder Stimmen, die einen Straight Pride Month fordern, aber das braucht es nicht, weil die Hetero-Beziehungen in unserer Gesellschaft als normal angesehen und deshalb auch stark repräsentiert werden. Noch immer ist die LGBTQIA+-Community marginalisiert und sie stehen am Rande der Gesellschaft. In manchen Ländern steht es sogar unter der Todesstrafe, ein Teil dieser LGBTQIA+-Community zu sein. Trotzdem dürfen natürlich Hetero- und Cis-Menschen als Unterstützer und FreundInnen an den Veranstaltungen teilnehmen. Es ist eine Möglichkeit für alle zum Feiern, Zuhören und Lernen und einfach glücklich sein. 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

0: Wir nähern uns jetzt auch schon langsam dem Ende unseres Beitrags und jetzt haben wir noch ein paar Buchtipps für euch zum Thema LGBTQIA+-Community und die Bücher könnt ihr allesamt in der Stadtbibliothek Eisenach ausleihen.
1: Ich bin Linus von Linus Giese. Mit dem Satz »Ich bin Linus« beginnt im Sommer 2017 sein neues Leben. Ein Leben, das nicht mehr von Scham, sondern von Befreiung geprägt ist. Offen erzählt Linus Giese von seinem Weg als Transmann und warum sein Leben heute nicht einfacher, aber sehr viel glücklicher ist. Er erzählt von seiner zweiten Pubertät, euphorischen Gefühlen, Selbstzweifeln, beklemmenden Arztbesuchen, bürokratischen Hürden, Freundschaft und Solidarität. Seit seinem Coming Out begegnen ihm immer wieder Hass. Doch Schweigen ist für ihn keine Option mehr.
0: 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Was haben Menschen früher unter Gender verstanden? Wie hat die LGBTQIA+-Bewegung die Welt in den letzten 150 Jahren verändert? 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Von Gender und Sexualität im antiken Griechenland bis hin zum heutigen LGBTQIA+-Aktivismus in Asien. 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
1: Zwei Papas für Tango von Edith Schreiber Bicke. Roy und Silo sind Pinguine und leben im New Yorker Zoo. Statt sich für Pinguinmädchen zu interessieren, verbringen sie aber jede Minute miteinander. Als die beiden getrennt werden, ist die Sehnsucht sehr groß. Doch der Pfleger bringt sie wieder zusammen. Und er erlebt ein kleines Wunder, denn Roy und Silo bauen ein Nest und beginnen, einen Stein auszubrüten. Der Zoofflieger legt ihnen irgendwann schließlich ein Pinguinei in dieses Nest und Tango schlüpft. Und somit ist die Familie komplett.
0: Is Love the Answer? Von Uta Isaki. Warum bin ich eigentlich anders als alle anderen? Mit dieser Frage sieht Chica sich immer häufiger konfrontiert, jetzt, da romantische Beziehungen und sexuelle Erfahrungen in ihrem Umfeld zunehmend an Bedeutung gewinnen. Doch gerade wenn es um die Liebe geht, fühlt sie sich immer mehr wie ein Alien. Denn Chica hat sich noch nie verliebt und verspürt auch kein Verlangen nach körperlicher Intimität. Erst als sie auf die Uni wechselt und Gleichgesinnte trifft, lernt Chica einen Begriff kennen, der das zu beschreiben scheint, was sie fühlt. Asexualität. Auch stellt sie fest, dass sie nicht allein ist. Und das öffnet die Tür in ein neues Universum für Chica.
1: Hinter den Augen der Welt von Tess Schirmer. Das Leben der jungen Mary im England des 17. Jahrhunderts besteht aus Reiten, eleganten Ballkleidern und dem Streben nach gesellschaftlicher Anerkennung. Kein Wunder, dass Finn, der schweigsame und geheimnisvolle Stallbursche auf Eaton Hall, ihre Welt auf den Kopf stellt. Als sich bald herausstellt, dass es sich bei dem jungen Mann um eine Frau handelt, ist Mary zunächst entsetzt und erkennt schnell, dass Finn ihr eben deshalb die Sinne so zu vernebeln vermag.
0: Das war's jetzt auch schon mit unserem Radiobeitrag. Ich bedanke mich schon mal fürs Zuhören und Muriel möchte jetzt noch ein bisschen Werbung in eigener Sache machen.
1: Genau, und zwar, wer jetzt noch Interesse hat und sich weiter fortbilden möchte, weiter informieren möchte über dieses Thema, kann ich nur empfehlen, nochmal bei uns in der Bibliothek vorbeizuschauen und sich verschiedene Bücher, die wir zu den Themen haben, auszuleihen und auch auf unserem Social-Media-Kanal vorbeizuschauen, denn diesen Monat posten wir nochmal die Definition, was bedeutet LGBTQIA+, was sind die verschiedenen Flaggen, welche Definitionen haben die Farben und noch ganz viele weitere interessante Informationen. Also schaut gerne bei uns vorbei und auch selbst wenn euch das jetzt nicht so interessiert, kommt gerne nochmal bei uns vorbei auf dem Kanal und auch in der Bibliothek.
0: Und damit sind wir jetzt wirklich am Ende angekommen. Wir wünschen euch einen schönen Juni, einen schönen Pride Month. Bis bald.
1: Tschüss.

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1: Musik ist überall. Sie begleitet uns beim Aufstehen, auf dem Weg zur Arbeit, beim Sport oder einfach zum Entspannen. Aber die Arten, wie wir Musik hören, haben sich in den letzten Jahrzehnten stark verändert. Doch was war der Start, der so eine Revolution des Musikhörens mit sich gebracht hat? Vom Walkman bis Spotify, wie Musik unser Leben verändert hat. Mein Name ist Emma Vogt und heute nehme ich Sie mit auf eine Zeitreise durch die Welt der Musik.

Erinnern wir uns mal an ein Gerät, das so groß war, dass es kaum in die Hosentasche gepasst hat. Aber das war egal, Hauptsache Musik. Es hatte genau zwei Richtungen, vorwärts oder zurück. Wer seinen Lieblingssong nochmal anhören wollte, musste spulen, mit Gefühl und Geduld. Und wenn die Batterien schlapp machten, wurde der Lieblingssong plötzlich zur Slow-Motion-Version. Was könnte das wohl sein? Richtig, der Walkman. Der

tragbare Held aus Plastik. Walkman ist eine Marke der Firma Sony für ein tragbares Abspielgerät von Kassetten. In den 1980ern sorgte der Walkman von Sony für eine starke Veränderung. Aufnahmen von bis zu 74 Minuten, die dann geteilt, kombiniert, gelöscht und benannt werden konnten. Endlich konnte man seine Lieblingskassetten überall hören, ob im Bus, im Park oder beim Joggen. Musik wurde mobil, Jugendliche verbrachten Stunden damit, Mixtapes aufzunehmen. Der erste Walkman kam am 1. Juli 1979 auf den Markt. Zu dieser Zeit kostete er fast stolze 500 D-Mark. Umgerechnet sind das übrigens rund 250 Euro. Ein hoher Preis für die damaligen Verhältnisse, aber viele waren bereit, diesen zu zahlen. Die Nachfrage war so groß, dass der Walkman weltweit verkauft wurde. Mit der Zeit wurde das Gerät ständig weiterentwickelt. Es gab Modelle mit eingebauten Radios, Auto-Reverse-Funktion oder sogar Fernbedienungen an den Kopfhörerkabeln. Doch 2010 endete diese Ära. Dort wurde der letzte Walkman produziert. Trotzdem bleibt der Walkman ein Stück Technikgeschichte, das eine ganze Generation prägte. Heute gilt er als Kultobjekt. Es erinnert an eine Zeit, in der man Musik noch bewusst auswählte, Mixtapes liebevoll zusammenstellte und jedes Lied mit Spannung erwartete, ganz ohne Weitertaste. Doch nicht nur der MP3-Player war der Grund für den Untergang des Walkmans. In den 1990er Jahren wurde er zunehmend von einem neuen Gerät abgelöst, das mit seiner besseren Qualität und moderneren Technik überzeugte.

Der CD-Player. Wer einen hatte, war im Klanghimmel der 90er. Der CD-Player ist ein Gerät, das speziell zum Abspielen von Audio-CDs entwickelt wurde. CDs. 1,2 mm dick, aus robustem Polycarbonat und mit einer fast 6 Kilometer langen Datenspur. Das klingt fast wie Science-Fiction. CDs gibt es in verschiedenen Größen. Von der kleinen Visitenkarten-CD über die Mini-CD bis hin zu Formaten, die 700 bis 900 Megabyte groß sind. Das klingt im ersten Moment vielleicht nicht nach viel. Doch um es sich mal besser vorzustellen. 700 Megabyte entsprechen etwa 175 Lieder im MP3-Format oder rund einem eine Stunde langen DVD-Film. Diese glänzenden Scheiben sind optische Datenträger, die digitale Audiodaten speichern. Schauen wir mal ganz an den Anfang der CD zurück, ins Jahr 1982. Am 17. August hat das Plattenlabel Polygram in Hannover die ersten der kleinen Plastikscheiben vorgestellt. Das waren beispielsweise Walzer von Chopin und das erste Popalbum The Visitors von ABBA. Als die ersten CDs auf den Markt strömten, gab es allerdings noch keine CD-Abspielgeräte. Zwar wurde der CD-Player 1979 von Philips und Sony entwickelt. Jedoch kam der erste Player, der sogenannte Sony KPD 101, erst am 1. Oktober 1982 in Japan auf den Markt. Gleichzeitig brachte Philips ein ähnliches Modell in Europa heraus. Der Sony CD-Player namens Sony KPD 101 war auch definitiv kein Schnäppchen. Es wurde zu einem Listenpreis von ungefähr 200.000 Yen, also in etwa 2.300 D-Mark, angeboten. Nach und nach wurden CD-Player immer kleiner und leichter, was zur Entwicklung von tragbaren Geräten wie den Discman führte. Der Discman wurde 2 Jahre nach dem CD-Player auf den Markt gebracht. Plötzlich konnte man auch beim Spazierengehen, im Bus oder auf dem Schulhof seine Lieblingsalben hören. Vorausgesetzt, man hatte genügend Batterien dabei. Und wehe, man hat den Discman zu stark bewegt, dann sprang die CD und der Beat war dahin. Aber hey, dafür gab's später die Anti-Schock-Funktion. Technik auf ganz hohem Niveau. Der CD-Player liest die gespeicherten Daten mit einem Laser aus und wandelt sie in hörbare Musik um. Ziemlich beeindruckend, wenn man bedenkt, dass da winzige Pünktchen und Rillen mit Licht gelesen werden. Auch das Design konnte sich sehen lassen. Silber, schwarz oder sogar knallbunt. Und das CD-Booklet, was es immer dazu gab, das wurde natürlich von vorne bis hinten durchgeblättert, während die Musik lief. Texte auswendig lernen, Bandfotos anschauen, das gehörte einfach dazu. Übrigens wussten Sie, dass Michael Jacksons Thriller mit bisher 66 Millionen Exemplaren die weltweit meistverkaufte CD aller Zeiten ist? CD-Player waren mehr als nur Technik. Sie waren Lifestyle. Und ganz ehrlich, wer in den 90ern einen CD-Player hatte, war einfach cool. Laser, Musik auf Knopfdruck, keine Kassette zum Rückspulen, alles digital, alles sauber. CD rein, Play drücken, zurücklehnen, cool, oder?

Doch Anfang der 2000er veränderte der MP3-Player alles. Plötzlich passten nicht nur 10 oder 20 Lieder in ein Gerät, sondern Hunderte, ja sogar Tausende. Der iPod wurde zum Superstar und Symbol dieser neuen Freiheit. 1000 Songs in deiner Tasche, wie Apples damals warb. Und genau das war es. Ein kleines, schickes Gerät, das ursprünglich entwickelt wurde, um Musik unterwegs zu hören. Das Gerät setzt nicht nur viele seiner Konkurrenten auf möglichst kleine Abmessung, sondern auf eine richtige Festplatte. Dadurch war der iPod der ersten Generation zwar ein bisschen größer als die meisten anderen Geräte, bot dafür aber auch einen enorm großen Speicher von 5 GB. Für viele war das wie Magie oder zumindest ein technisches Wunder. Keine zerkratzten CDs mehr, keine leiernden Kassetten, keine Batterien, die nach einer Stunde schlapp machten. Einfach aufladen, Lieblingssong draufpacken und los ging's. MP3-Player machten Musik endgültig mobil. MP3-Player gibt es in vielen verschiedenen Ausführungen, je nach Verwendungszweck, Klangqualität und Ausstattung. Besonders beliebt sind die kompakten MP3-Player, die leicht, robust und ideal für unterwegs oder beim Sport sind. Statt 5 CDs im Rucksack zu schleppen, reicht dir jetzt ein kleines Gerät, das mehr Musik speichern konnte, als man an einem Tag überhaupt hören konnte. Doch die Wiedergabe von Musik reichte bald nicht mehr. Die Geräte wurden schlauer. Viele konnten bereits Videos, Bilder und E-Books anzeigen oder sogar als USB-Stick verwendet werden. Die Bedienung war einfach, die Auswahl riesig und das Gefühl frei, flexibel und einfach genial. Doch auch der MP3-Player blieb nicht ewig an der Spitze. Trotz dessen kam mit der zunehmenden Digitalisierung der Wunsch nach sofortigem, grenzenlosen Zugriff auf die Musik. Es war klar, auf das MP3-Zeitalter würde bald noch etwas Größeres folgen: das Streaming.

Heutzutage fehlt nur ein Klick, damit sie Zugriff auf mehrere Millionen Lieder haben. Sie sehen sich nach dem Sound der 80er? Kein Problem. Dank moderner Streamingdienste ist ihre musikalische Zeitreise nur wenige Sekunden entfernt. Plötzlich muss man Musik nicht mehr besitzen, man braucht sie nur noch anzuklicken. Keine Speicherprobleme mehr, kein Sortieren von Dateien und keine langen Ladezeiten mehr. All das können die neuen Streamingdienste. Der erste Streamingdienst war Real Audio, der 1995 von Real Networks veröffentlicht wurde und Audioinhalte in Echtzeit über das Internet streamte. Es gibt zwei Hauptarten von Streaming. Das On-Demand-Streaming, bei dem Inhalte jederzeit verfügbar und flexibel sind. Als zweites gibt es das Livestreaming, was Inhalte in Echtzeit überträgt. Musikstreaming-Dienste wie Spotify, Apple Music oder Amazon Music bieten Zugriff auf zig Millionen Songs. Jederzeit und überall. Spotify ist ein führender Anbieter im Musikstreaming mit weltweit mehreren Millionen Abonnenten und über 100 Millionen verfügbaren Tracks. Heute können wir dank Streaming unendliche Playlists hören, die oft sogar automatisch für uns personalisiert werden. Diese smarte Technik kennt unseren Geschmack besser als mancher Freund und schlägt neue Songs vor, die wir lieben können. Das Einzige, was man noch braucht, ist ein digitales Abspielgerät, welches für die meisten heutzutage das Handy ist. Und wenn man mal kein Netz hat? Kein Problem. Die meisten Streaming-Apps lassen sich auch offline nutzen, indem man seine Lieblingssongs einfach und schnell herunterlädt. Das Ganze ist so bequem, dass viele von uns heute gar nicht mehr wissen, wie sich der Griff zur CD oder zum MP3-Player eigentlich anfühlt. Streaming bringt Musik in unsere Welt, ob beim Sport, im Café oder beim Relaxen zu Hause. Man entdeckt ständig neue Künstler, Playlists und Genre, ohne auch nur einen Fuß rauszusetzen. Musik war noch nie so zugänglich und flexibel. Das alles ganz ohne Plastikscheiben, Kassetten oder Kabelsalat. Einfach streamen und genießen. Es ist, als hätte man rund um die Uhr ein persönliches Radioprogramm, das genau weiß, was man gerade hören möchte. Ob ein schneller Beat zum Aufwachen, entspannte Klänge für den Abend oder ein neuer Geheimtipp, der plötzlich zum Lieblingssong wird. Jede Stimmung findet ihren Soundtrack. Und das Beste daran, hinter jedem Song öffnet sich eine neue Welt, bereit entdeckt zu werden. Für viele ist Streaming mehr als nur hören. Es ist Reisen, Fühlen, Erleben. Eine endlose musikalische Spielweise, auf der jeder Tag anders klingt. Und genau das macht es so aufregend.

0: Ob Mixtape, CD oder Playlist, Musik bleibt ein Teil unseres Lebens. Sie erzählt Geschichten, ruft Erinnerungen wach und verbindet uns. Und wer weiß, vielleicht erzählen wir in 20 Jahren, weißt du noch damals, mit Spotify? In diesem Sinne, Dankeschön, dass ihr dabei wart und mich, Emma Vogt, auf meiner Zeitreise begleitet habt. Dann bis dahin, macht's gut!
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0: 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Herzlich willkommen zur Ladezone Juni-Sendung 2026. Es begrüßen euch wie immer Ralf
1: und Günther.
2: Zwei Herzen in drei Vierteln.

0: den Juni nehmen.
1: Genau.
0: Und waren sich doch relativ schnell einig im Hinblick auf das Anfang Juli, am 1. Juli-Wochenende bevorstehende Rudolstadt-Festival, alljährlich unser
1: Highlight.
0: Thema, Highlight auch, ja,
1: ja.
0: Dass wir Rudolstadt behandeln. Und Rudolstadt hat ja immer, also das Rudolstadt-Festival hat immer einen Länderschwerpunkt und der heißt diesmal Österreich. Daher erklärt sich diese merkwürdige Musik, mit der wir hier eingeleitet haben. Und Ralf, du hast schon deinen ersten Titel jetzt parat.
1: Ja, also ich muss auch sagen, der Länderschwerpunkt Österreich hat mich sehr positiv überrascht. Ich habe mir alle Bands, die dort auftreten, mal angeschaut. Natürlich sehr viele österreichische Bands, Sängerinnen und Sänger. Und ich war richtig beeindruckt, was es für tolle Bands gibt in Österreich, die hier auftreten in Rudolstadt. Und gleich mein erster Titel, ich könnte ja nur österreichische Titel spielen, die Auswahl ist wirklich reichlich. Aber mein erster Titel kommt von der Band namens IDEMO, der Pendler Blues. Ja, IDEMO, was ist das für eine Band? Die wurde 2020 gegründet und tourte dann schön rum und hatte eine Menge Auftritte. Es sind 4 Personen und der Stil dieser Band ist traditionelle burgenländische Musik, klingt ja erstmal sehr nach alter Musik, ist es aber nicht, verbunden nämlich mit Pop, Jazz und Improvisationselementen. Und was mir an den vielen österreichischen Bands so richtig gut gefallen hat, die lustigen Texte. Also ein Humor steckt da drin, sehr eigen, ja, speziell der österreichische Humor. Und der hat mir besonders gut gefallen, auch bei dieser Band IDEMO. Was heißt IDEMO eigentlich? Das ist Burgenland Kroatisch, also was ist alles für Dialekte gibt. Das bedeutet
0: ja,
1: so viel.
0: Und auch nationale Minderheiten,
1: ja, ja.
0: In Österreich. Hm.
1: Bedeutet so viel wie Gamma. Also Gamma heißt dann
0: gehen wir. Hm.
1: Genau. Ja, und diese Band ist sehr mit dem Burgenland halt logischerweise verbunden und verwendet in ihrer Bearbeitung auch Musik, die von dort kommt. Jetzt hören wir, wie schon angedeutet, das sehr lustige Lied auch, den Pendler Blues.

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0: Sing.
1: Ich beginne auch mit einem österreichischen Titel. Und der Sänger, der hat jetzt auch eine EP veröffentlicht und hat dazu gesagt, ein cooles Format, wie eine Kurzgeschichte.
2: So was gibt's noch, ja.
1: Ja, Agurt Viertelstund, so lang stehst beim Tichy normal. Und der Tichy, das ist in Wien so ein kultiger Eissalon, war ich auch schon mal.
2: Ja.
1: Gut, um wen geht's? Es geht um den Nino, der Nino aus Wien.
2: Den hat man schon mal.
1: Den hat man schon mal, ja. Mhm. Und wahrscheinlich auch mit dem Titel, der hat es mir nämlich angetan.
2: Irgendwas mit Jena, oder?
1: Mensch, du verrätst alles schon. Ja,
2: das hab ich
1: der Titel erinnern. Muss natürlich kommen.
2: Vor Jahren hattest du den mal zum anderen Thema ausgesucht.
1: Ja, genau. Und jetzt kommt er wieder. Die Kritik hat im Laufe der Jahre eine ganze Reihe von Zuschreibungen für Nino geprägt. Stadtchronist, origineller Erneuro des Austropop, unangepasster Einzelgänger und nicht zu vergessen Bob Dylan vom Praterstern. Und er ist auch ein bisschen literarisch veranlagt, aber wir hören jetzt einfach den Titel Jena.

0: Ja, wie kommt er nur auf Jena? Wer weiß, gell? Aber für alle die Menschen, die noch nie zum Rudolstadt-Festival waren, wollen wir ja hier auch mal zeigen, dass es nicht, wie man vielleicht noch so denkt, wie früher dieses Folk-Festival, wie es auch früher hieß, ist. Also das heißt
1: Tanz
0: nicht...
1: Tanz- und Folk-Fest, ja, TFF.
0: Es ist also nicht, dass da irgendwelche Gruppen und Grüppchen mit so alten Kartoffelsäcken, wo Löcher reingeschnitten sind, stehen und Brummtopf und mit alten Instrumenten spielen, wie sich das mancher vielleicht denkt. Hier ist ein Repertoire, also eine Vielfalt anzutreffen. Das möchte ich nochmal betonen, das wollen wir jetzt auch ein bisschen darstellen. Außer dem Länderschwerpunkt gibt es natürlich Bands aus aller Welt und das ist nicht nur eine Stilrichtung, nicht nur Folk, es gibt ja rockiges, jazziges, souliges, alles, fast alles ist vertreten und es gibt ein Bühnenprogramm und ein Straßenmusikprogramm, das nochmal zur Erklärung, und es gibt auch zwei Apps sogar, also einmal die offizielle und eine die sogenannte inoffizielle App, die so...
1: Oh.
0: Paar Funktionen,
1: da habe ich noch gar nicht rein.
0: Muss mal gucken,
1: geschaut,
0: ja. Da steht dann immer in Klammern, glaube ich, ja, die inoffizielle App, aber die hatte ich letztes Jahr mir mal runtergeladen. Die hat so ein, zwei Dinge, die Funktionen, die Sache noch auch ein bisschen komfortabler machen, aber jetzt dieses Jahr habe ich sie mir gar nicht runtergeladen. Man kommt gut zurecht mit der offiziellen App. Hier kann man sich, also ich würde empfehlen, sich die Mühe zu machen, alles mal durchzuschauen und anzuspielen. Es sind auch Links zu YouTube-Videos dann gleich bei dem Interpreten dabei. Und man kann mal kurz reinhören und sich dann hinten so ein mit Herzchen markierende Favoritenliste
1: Favoriten
0: machen. Und ich habe so viele Favoriten, dass ich jetzt schon weiß, es wird nichts, alle zu sehen und zu hören. Aber jetzt genug der Vorrede. Die nächste Band, um zu demonstrieren, was für Musikstile hier vertreten sind. Die Band heißt Freshly Ground und kommt aus Südafrika. Die Band wurde schon 2002 in Kapstadt gegründet und startete mit großem Erfolg damals schon, bis 2019 die Sängerin Solani Mahola die Band verließ. Dann war erstmal ja großes Rätselraten, wie geht's weiter. Aber 5 Jahre Pause tatsächlich. 2024 kam die neue Leadsängerin Bali Makoba. Die junge Frau ist gerade am Anfang 20 und man muss sich das jetzt mal anhören, wie fantastisch sie singt. Das Debütalbum hieß übrigens Yika Yika 2003 und machte die Band damals schlagartig bekannt. Aber jetzt interessant hier noch, der internationale Durchbruch kam 2010. In Zusammenarbeit mit Shakira. Und was haben die gemacht? Den offiziellen FIFA-WM-Song Waka Waka.
1: Ah.
0: Der heißt, hier übersetzt, This Time for Africa. Aber jetzt genug gequatscht. Wir hören den Titel Freshly Ground. Take Me Home.

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1: So, und ich gehe nach Irland. Ralf, kennst du vielleicht noch aus DDR-Zeiten die Sands Family?
2: Klar.
1: Klar, ne? Ja. Ja, auch in Westdeutschland, in linken Kreisen wurde sie rumgereicht. Ich habe mir ausgesucht, sie wird in Rudolstadt auftreten. Claire Sands, gleich das Debütalbum der Geigerin und Sängerin aus Cork, wurde 2022 von der Irish Times in die Top 5 der Alben des Jahres gewählt, was ihre Familie freuen durfte. Mehrere Generationen waren die schon als Musiker unterwegs. Und Claire studierte Musik und Italienisch in Cork. Ich habe dort alle möglichen Stilarten gespielt, Zitat jetzt von ihr, Jazz, Blues, südamerikanische Musik. Bei Reisen nach Mexiko, Nordafrika oder Kuba habe ich immer neue Kulturen und Klänge kennenlernen dürfen, Zitat Ende. Na, das prädestiniert ja für Rudolstadt. Und es spiegelt sich auch in ihrer heutigen Musik wieder, die so in irischer Tradition und Mythen verwurzelt ist und mit Fiddle, Gitarre, Percussion und Gesang und auch ein bisschen Elektronik beschreitet sie dann so ihre eigenen Wege und singt auch von Widerstandsfähigkeit, Solidarität, Verwandtschaft. Also es ist noch politisch wie die Sands Family, die wir kannten. Und hier der nächste Song oder der Song, den ich jetzt spiele, da geht es auch darum, sie versuchten uns zu begraben.

0: Ich möchte nochmal erwähnen, dass natürlich in Rudolstadt auch viele Bands auftreten in diesem Stil, sage ich jetzt mal, Irish Pub Musik, ne? So irische Sachen, aber auch diese, ja, wie soll ich nennen, Balkan Musik, das habe ich jetzt alles mal weggelassen, ja, das ist zu bekannt und ich wollte eigentlich nochmal zeigen oder wir, dass es eben auch noch andere Sachen gibt. Also wer auf Balkan Blasmusik steht, gibt es auch massenhaft Bands, die man dort erleben kann. Aber eben auch sehr spezielle andere Dinge. Wir suchen ja immer so ein bisschen nach dem Besonderen. Ich habe jetzt auch noch die nächste Band, das ist eben auch ein bisschen nochmal was anderes. Die heißt Derya Yildirim und die Gruppe Şimşek. Das klingt schon so ein bisschen türkisch, ja,
1: Türkisch.
0: ist es auch, aber die Sängerin und Balama-Spielerin Derya Yildirim wohnt in Berlin, ist Berlin aufgewachsen.
1: Ich habe überhaupt den Eindruck, ich muss es mir noch mal genauer angucken, dass es nicht mehr ganz so vielfältig ist, nicht mehr ganz so international, wie es mal früher war. Das hat vielleicht auch mit Kosten zu tun, ne? Oder mit Tourneeplänen, ich weiß es jetzt nicht. Viele, wo du so denkst, oh, wo kommen die her? Und dann guckst du nach und sie
0: Ja,
1: kommen halt
0: wohnen hier.
1: aus Deutschland, ne? So aus der Nähe. Und
0: Übersee ist natürlich nicht so massiv vertreten, auch also Afrika oder aus Lateinamerika, USA sind auch dabei, aber nicht viele.
1: ja.
0: Aber gibt's. Also nochmal jetzt, Balama ist eine siebenseitige türkische Laute. Das ist also ein, wie man so die Laute kennt, so ein kleiner Korpus, so ein bisschen birnenförmig. Und das ist das Hauptinstrument, das Derya Yildirim spielt. Sie spielt aber auch noch mehr. Sie hat also noch etliche andere Instrumente drauf. Also auch Saxophon und noch viel mehr Dinge, Flöte und traditionelle Instrumente. Es ist aber jetzt kein traditionell altertümlicher Sound. Die Musik stammt hauptsächlich aus Anatolien. Sie ist auch mit modernen Pop- und Soul-Elementen gemischt, das werden wir gleich merken. Also das ist durchaus flotte, moderne Klänge sind das. Der Titel heißt Cool Hand.

Und ich hatte ja gesagt, dass ich den Eindruck habe, dass sehr viel doch aus deutschen Landen kommt, auch wenn die Namen manchmal in die Irre führen oder in fernere Gegenden führen. Aber wir haben ja auch viel Bevölkerung mit Migrationshintergrund. Warum nicht? Ne? Muss man nicht, sieht doch das Gute so nah, ne? In Berlin oder Leipzig oder wo. Ich bleibe auch in der Nähe, nicht Leipzig und auch nicht Erfurt oder Jena, besungen von Nino. Ich fahre nach Halle, Halle an der Saale. Mhm. Und wenn ich in Halle ankomme, ich bin jetzt öfter mal in Halle gewesen, fahre da gerne hin. Und man steigt aus, man kommt von der, mit der Straßenbahn irgendwie auf den Marktplatz und so, wo die ganzen Straßenbahnen abfahren. Und dann finde ich es immer so erhebend, wenn so eine Straßenbahn angefahren kommt, an der vorne steht, frohe Zukunft. So ein Stadtteil, ne? Und das verweist auf so Geschichte auch von Halle. Da gab es viel so, tja, Weimarer Republik und später so linkssozialistische Versuche, auch vom Wohnen und Industrie und so. Aber gut, geschenkt. Es gibt eine Band, Frohe Zukunft heißt die, aus Halle an der Saale, die nach Rudolstadt kommt. Und schon der Name macht ja ein bisschen Stimmung. Und zu Beginn, du hast angesprochen, Balkan-Sounds, das war wohl so in ihren Anfängen dabei, New Orleans, Marching Band-Hits und so. Dann haben sie sich aufgelöst, verhalten an ihrem Stil und ja, mit Neustart und Neubesetzung wurde die mittlerweile nun 12-köpfige Band etwas wuchtiger und virtuoser und fügte so ihrer Musik so eine Prise Punk, Polka, Psychedelic hinzu. Ach, wir hören es einfach mal an. Gehen in frohe Zukunft.

0: So, meine nächste Band ist wieder was für meine Begriffe doch sehr Besonderes. Das Duo Ruth mit Doppel-U geschrieben. Das sind zwei Frauen, Anlisette Rebane und Katharina Kiwi aus Estland. Die Band wurde 2015 gegründet. Zwei Schulfreundinnen sind sie. Und das Interessante und Sehenswerte auch, neben dem Hörenswerten, beide spielen zusammen auf einer einzigen estnischen Zither. Also das muss man mal gesehen haben. Zwei Frauen spielen ein Instrument gemeinsam, gleichzeitig mit vier Händen. Die estnische, wir hatten ja schon mal so eine skandinavische Sendung auch,
1: Ja.
0: Kanel nennt sich diese Zither. Ja, kombiniert.
1: Estnisch, weil du sagtest,
0: Ja.
1: skandinavisch.
0: Ja, baltisch Quatsch, nicht
1: Ja,
0: skandinavisch.
1: das sind ja die drei Staaten mal
0: Hat man
1: durchgegangen.
0: schon mal gemacht,
1: Ne?
0: ja.
1: Bei der Gelegenheit guckt auf unsere Homepage
0: Ja,
1: ladezone.info. Da ist
0: da kann
1: ein
0: man es
1: Rückblick, was wir alles
0: finden.
1: gemacht haben und natürlich auch die Playlist der aktuellen Sendung.
0: Genau. Jedenfalls spielen sie diese Kanäle-Zither zusammen, kombiniert mit ja, fremdartig anmutenden Gesangsharmonien. Werden wir gleich hören. Sie hatten 2019 ein Debütalbum, Tous les Sonates, Worte des Windes. Und sie gewannen gleich einen Preis mit diesem Album. Mittlerweile waren sie in über 20 Ländern unterwegs, von Japan, Usbekistan bis Frankreich und Norwegen. Der Sound wird auch als hypnotischer Sound bezeichnet. Kann man sagen, ja, finde ich eigentlich auch. Man kann da so ein bisschen in Gedanken, ja, sich verlieren in diesem schönen Sound. Wir hören den Titel Udu.

ich gehe jetzt nach Italien, La Nina, oder sie heißt eigentlich Carola Mocchia, die Sängerin, Songwriterin. Jetzt mache ich das auch schon. Songwriterin. Ihr hört hier BFBS, British Forces Network. So, die wurde bekannt mit ihrem Lied Figlia da Tempesta. Und ja, was ist das für Musik? So zwischen neapolitanischen Liebesliedern, Elektrobeats, Rhythmus der Rahmen, Trommel und A Cappella Gesang. Was rede ich so viel? Wir hören es uns an. 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

0: jetzt muss ich noch einen österreichischen Interpreten vorstellen. Der hat mir so gut gefallen, dass man den jetzt einfach mal spielen muss. Er nennt sich Rian. Übrigens stammt dieses Wort Rian von seinem Vornamen Florian. Florian Gruber. Also ein ganz normaler Name. Und Rian ist ein Solokünstler, aufgewachsen in Althofen in Kärnten, lebt heute in Wien. Hatte 2017 seine Debütsingle noch auf Englisch gesungen, Belong to You. Aber das sollte sich bald ändern. Dieses englische Gesinge hat er komplett gelassen und fängt 2022 an, ausschließlich nur noch auf Deutsch zu singen. Und das ist gerade der springende Punkt an seiner Musik. Er hat 2024 mit seinem Titel Verwandtschaftstreffen, das war wirklich total witzig, er hatte einen ersten großen Hit, Platz 1 in den österreichischen Charts und in den Ö3 Austro-Charts mit Gold ausgezeichnet. 15 Millionen Streams, also ist schon einiges. Ja, dieser Rian, den muss man wirklich mal sehen und hören. Auch die YouTube-Videos, die er da produziert hat, sind super witzig. Er hat also, man sagt hier deutschsprachiger Indie-Pop mit smarter Comedy. Naja, weiß nicht, wie man es umschreiben soll. Er hat sehr, sehr komplexe und witzige Texte. Also die Texte sind wirklich klasse. Man kann sich hinknien vor Lachen dann oft manchmal. Ich habe einige Titel mir angeschaut und angehört. Wirklich extrem lustig, wie er die vorträgt. Also ist wirklich unbedingt sehens- und hörenswert. Rian, wir hören jetzt mal hier sein Lied Home Office.
1: Und da ist das in Corona-Zeiten entstanden oder was Neueres?
0: Ne? Das ist was Neueres.
1: Okay.
0: Aber die Lieder von ihm sind alle in dem Stil sehr, sehr witzig und sehr, sehr, sehr professionell vorgetragen und auch
1: zweite allgemeine Verunsicherung.
0: Musikalisch klasse. Also da können sich einige was abgucken, würde ich sagen. 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
1: Mich hat ja beim Durchlesen der ganzen Programmankündigung so ein bisschen das Gleichförmige irgendwann genervt, wenn es bei den Bands hieß, sie haben eine Mischung aus Balkan und Gypsy und Irisch und
2: sehr viel.
1: Crossover, immer dieselben Bezeichnungen. Und dann habe ich direkt geguckt, wo kommt denn wirklich noch die Volksmusik aus einem Land rauszuhören. Und dann bin ich nach Bulgarien abgetriftet. Mhm. Bulgarien, das war ja auch, weltmusikalisch man sich so ein bisschen öffnete, damals schon ein Thema, Ende der 80er Jahre, da da gab es so ein Trio Bulgarka und gibt es ja dann nicht mehr, aber dann gründete sich, 1989 gründete sich das Bulgarka Junior Quartett, 4 Frauen, und die haben dann auch so diesen, das Beste von dem mehrstimmigen bulgarischen Gesang. Und die sind jetzt unterwegs, hatten sogar Auftritt bei den Wagner-Festspielen in Bayreuth. Mhm. Und von Bayreuth geht es dann natürlich nach Rudolstadt und in unsere Sendung und hier das Bulgarka Junior Quartett.
2: Ja, Günther, das ist leider der letzte Titel schon. Wir bringen nächste Woche mehr in der Zugabe. Nur Musik, ohne Zwischengequatsche. Und blenden auch diesen Titel aus. Können wir ja nächste Woche nochmal reinnehmen.
1: Ja, ich nehme den nochmal rein in die Zugabesendung.
2: Also Leute, fahrt nach Rudolstadt. Es gibt Tagestickets und Tickets für das komplette Festival. Ja, wir hoffen, wir haben euch ein bisschen Appetit gemacht auf dieses vielfältige Programm. Und nun der angekündigte Titel. Wir sagen dann schon mal Tschüss.

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Willkommen zur Sendung Blues Time. Wurzeln, Kern, Substanz und Zukunft zeitgenössischer populärer Musik. Mein Name ist Norbert Egger und ich freue mich, dass ihr dabei seid. Im Blues Time gibt es abwechselnd ausführliche Features, die Blues Charts und Vorstellungen von Blues-Produktionen.

Willkommen zur nächsten Blues Time. Ihr hört die Blues Time 97, Teil 24 des Features zum Chicago Blues. In dieser Sendung erzähle ich von den Entwicklungen 1977 und spiele Chicago Blues aus dieser Zeit.

Das war vom Johnny Winter Album Nothing But the Blues, Tired of Trying. Hier eine kurze Zusammenfassung der ersten Features zum Thema, welche übrigens in der Mediathek auf bluestime.eu/mediathek nachgehört werden können. In den bisherigen Teilen skizzierte ich die Entwicklung von Chicago zur Metropole. Ich behandelte die Geschichte des Blues ab den Anfängen als populäre Musik der Afroamerikaner. Die Geschichte begann 1912, als die ersten Blues veröffentlicht wurden, ging über den Bluesboom der 1920er Jahre, den frühen Chicago Blues der 30er bis zur Entwicklung in den 1960ern. Ich berichtete von einigen der wichtigsten Musikerinnen jener Jahrzehnte, von Big Bill Brunsie über Memphis Minnie, Muddy Waters, Little Walter und Howlin' Wolf bis zur zweiten Generation der Chicago Blues Musikerinnen. Die gesamte Entwicklung des elektrischen Chicago Blues begann vor dem Hintergrund der großen Migration der schwarzen US-Amerikaner aus den rassistischen Südstaaten in die Industriestädte des Nordens. Dort wurde der Rassismus nicht so offen praktiziert und schwarze Menschen hofften auf die Chance auf ein besseres Leben. Allerdings war für die Afroamerikaner auch in den Industriestädten die Situation oft schwierig. Auch in Städten wie Chicago litt die schwarze Bevölkerung unter Rassismus, sozialen und kulturellen Nachteilen. Aber die erstarkende Bürgerrechtsbewegung und die Erkenntnis eines wachsenden Teils der weißen Bevölkerung über das verbrecherische Wesen des Rassismus führten nach und nach zu wichtigen Fortschritten der afroamerikanischen Emanzipationsbewegung. Zwischendurch noch einmal Johnny Winter mit Sweet Love and Evil.

Wir hörten Sweet Love and Evil Women von Johnny Winter. 1977 wurde der Demokrat Jimmy Carter als US-Präsident gewählt. In Spanien gibt es nach 40 Jahren Franco-Faschismus erstmals wieder freie Wahlen. Durch die Zusammenarbeit der beiden Politiker, des Ägypters Sadat und des Israelis Begin, wächst die Hoffnung auf eine friedliche Lösung im Nahen Osten. Neben den positiven Entwicklungen gibt es in diesem Jahr leider auch Erfolge antidemokratischer Kräfte. In Pakistan putscht zum Beispiel das Militär und in Südafrika foltert das faschistische Apartheid-Regime den Bürgerrechtler Steve Biko zu Tode. Im Blues ist das Jahr 1977 durch die Zusammenarbeit der alten Chicago-Blues-Stars mit der jüngeren Generation und dem Engagement von weißen Musikern für den Chicago-Blues geprägt. Und hier sind insbesondere Muddy Waters aus der alten Jazz-Riege, Luther Allison, James Cotton und Johnny Winter zu nennen. Daher spiele ich euch heute Musik aus drei Alben dieser Musiker, wo sie teilweise auch zusammen performen. Bevor ich euch nacheinander etwas zu den Alben erzähle, noch einmal Johnny Winter mit Drinking Blues und dem Mad Blues.

Wir hörten Johnny Winter mit dem Drinking Blues und dem Mad Blues. Das erste Album, welches ich euch heute mitgebracht habe, ist ein wunderbares Beispiel für die Zusammenarbeit zwischen Alt und Jung, zwischen afroamerikanischen und jungen Musikern. Die gehörten und nächsten Songs sind vom 1977er Album von Johnny Winter, Nothing But The Blues. Neben Johnny Winter mit Gesang, elektrischer Gitarre und Dobro sind zu hören Muddy Waters ebenfalls Gesang, James Cotton an der Bluesharp, Pinto Perkins am Klavier, Bob Margolin an der Gitarre, Charles Calmes am Bass und Willie Big Eye Smith am Schlagzeug. Ich spiele euch noch eine Nummer von diesem wunderbaren Album, den alten Muddy Waters-Klassiker Walking Through the Park, hier gesungen von Muddy und Johnny Winter.

Das war vom Johnny Winter Album Nothing But the Blues, Walking Through the Park. Das Album wurde vom Label Blue Sky, heute Sony, veröffentlicht und erreichte gleich 1977 in den Billboard 200 Rang 147. Einen anderen hervorragenden Chicago Blues Musiker zog es 1977 nach Paris, wo er tolle Songs aufnahm. Hier ist Luther Allison mit Love Me Papa und Standing at the Crossroad.

Vi hørte den Luther Allison med Love Me Papa und Standing at the Crossroad. Die beiden gehörten und die folgenden Aufnahmen stammen aus Luthers großartigem Album Standing at the Crossroad, welches 1977 aufgenommen wurde. Bei beiden Songs hörten wir unter anderem die tolle Slide-Gitarre von Luther Allison. Auf vielen weiteren Songs hören wir auch seine enorme Bandbreite auf der Solo-Gitarre. Ich spiele euch hierzu aus dem Album als nächstes Luther's Boogie und Blues with a Feeling.

Das war Luther Allison mit Luther's Boogie und Blues with a Feeling. Auf dem Album spielen neben Luther Allison Gesang, Gitarre und wie gerade gehört auch Blues Harp, Jim Campbell am Bass, Donald Robertson am Schlagzeug, Dan Höflinger an der Gitarre und Sid Wingfield Klavier und Orgel. Der große Einfluss, welchen Little Walt auf Luther hatte, ist auch in der Version des großen Klassikers Key to the Highway zu hören, welchen ich euch als letzten Song von diesem Album spiele.

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1: Vi hørte Luther Allison med Key to the Highway, og Muddy Waters med I Want to be Loved og seinem Album Hard Again. Und nachdem das erste Album, welches ich euch heute spielte, ein hervorragendes Beispiel für die Zusammenarbeit von Alt und Jung war, gilt dies auch für dieses Album. Es spielte in der gleichen Besetzung wie Nothing but the Blues, wir hörten Muddy Waters am Gesang, James Cotton an der Bluesharp, Pinto Perkins am Klavier, Bob Margolin an der Gitarre, Charles Camise am Bass und Willie Big Eye Smith am Schlagzeug. Dieses Album erschien unter dem Namen von Muddy Waters. Ich spiele euch noch zwei Titel vom Album Hard Again. The Blues Had a Baby and They Named It Rock and Roll und Deep Down in Florida.

0: Das war vom Muddy Waters Album Hard Again. The Blues had a baby and they named it Rock'n'Roll und Deep Down in Florida. Hard Again war eines der drei erfolgreichsten Alben von Muddy Waters und erreichte in den Billboard 200 Rang 143. Ich spiele euch zum Abschluss noch mehr von diesem tollen Album. Aber vorher verabschiede ich mich von euch. Vielen Dank fürs Einschalten von Blues Time und hoffentlich bis zur nächsten Sendung. Und nicht vergessen, es gibt Blues Time jede Woche. Jeweils einmal im Monat das Feature und die Charts und in den Wochen dazwischen die Specials. 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
1: Und jetzt zum Abschluss Muddy Waters aus seinem Album Hard Again, Jealous Hearted Man.

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